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2: Mit Sebastian Pasotti. Bundeskanzler Merz warnt vor einer AfD-geführten Landesregierung in Sachsen-Anhalt. Im ersten sagte Merz, ein Sieg dieser Partei würde dem Bundesland erheblichen Schaden zufügen.
3: Ich kann mir nicht vorstellen, dass noch internationale Investoren mit einem AfD-Ministerpräsidenten zu einem Spatenstich kommen, um neue Werke zu gründen und neue Unternehmen in Sachsen-Anhalt anzusiedeln.
2: Am kommenden Sonntag wird in Sachsen-Anhalt gewählt. In aktuellen Umfragen liegt die AfD bei etwa 40% und damit bis zu 20 Prozentpunkte vor der CDU. Nach der Flutkatastrophe haben die Behörden in Nepal mit der Massenbestattung hunderter nicht identifizierter Opfer begonnen. Die Zahl der Toten nach dem Gletscherabbruch ist derweil auf fast 800 gestiegen. Die Leichname waren durch die Wassermassen teilweise knapp 200 Kilometer weit geschwemmt worden. Im Katastrophengebiet selbst werden noch mehr als 3000 Menschen vermisst. Die Bergungsarbeiten gestalten sich weiter schwierig und müssen wegen neuer Warnungen immer wieder unterbrochen werden. Die USA haben erstmals seit Wochen wieder Ziele im Iran angegriffen. Man habe zwei Raketenwerfer auf einer Insel in der Straße von Hormus ins Visier genommen, heißt es von der US-Armee. Von dieser Insel aus hätten die iranischen Revolutionsgarden vorgehabt, mit Seeminen bestückte Raketen abzufeuern. In iranischen Staatsmedien ist die Rede von mehreren Toten und Verletzten. Nach dem Fährenunglück vor der Küste Zyperns sind der Kapitän und 7 Crewmitglieder festgenommen worden. Passagiere berichten, dass der Kapitän von Bord geflohen war, außerdem seien Türen und Fluchtwege verschlossen gewesen. Die doppelstöckige Katamaranfähre war am Wochenende kurz nach dem Auslaufen gekentert. Die Zahl der bestätigten Todesopfer ist mittlerweile auf 8 gestiegen. Fast 240 Passagiere konnte die Küstenwache aus dem Meer retten. In der Fußball-Bundesliga hat Augsburg am Abend gegen Aufsteiger Schalke mit 3:0 gewonnen. Freiburg besiegte Bremen zuvor mit 4:1. Und soweit das Neueste aus der Flux FM Nachrichtenredaktion.
4: Dankeschön. Mit 17 Grad starten wir aktuell in diesen Montagmorgen und vor allen Dingen insgesamt wird die ganze Woche wettertechnisch einiges mitbringen. Heute auch schon mal mit den ersten Niederschlägen, die sich jetzt auch schon so langsam annähern im Südwesten Brandenburgs, werden dann so in den nächsten 1-2 Stunden dort auch ankommen und hier in Berlin auch im Laufe des Vormittags uns treffen. Das heißt, wir werden erstmal etwas feuchter in die neue Woche starten. Heute bei maximal 25 Grad und dann wird es kontinuierlich in den nächsten Tagen auch in der Nacht vor allen Dingen immer kühler und auch tagsüber nur noch knapp über 20 Grad. Und das auch immer wieder mit etwas Niederschlag und aber auch ein paar sonnigen und bewölkten Abschnitten verbunden.
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4: Auf geht's in die neue Woche und vor allen Dingen auch in den letzten Tag in diesem August. Es ist der 31. August, es ist 6:03. Ihr hört super früh mit Sascha Schlegel am Mikrofon. Schönen guten Morgen, ihr Lieben. Das hier ist Musik von Temper City.

Amain Burhan heißt er mit bürgerlichem Namen und Burhana nennt sich der US-amerikanische Singer-Songwriter, wenn er dann Musik veröffentlicht. Und hier gerade mit seinem Stück Wow auf 100,6 Flux FM um 6:09. Wow, vielleicht nicht nur eure Reaktion beim morgendlichen Blick in den Spiegel, sondern vielleicht auch eure Reaktion nach diesem Wochenende. Auf alle Fälle meine Reaktion. Ich habe am Wochenende wie jedes Jahr mal wieder mit zwei Freunden, die ich jetzt seit fast 25 Jahren kenne, in einem kleinen Haus in Brandenburg verbracht. Wir mieten uns jedes Jahr immer gemeinsam.

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0: ja zum Monatsende, zum heutigen 31. August hier sinnbildlich der Gang an den Geldautomaten. Ab morgen vielleicht dann auch wieder etwas einfacher möglich. Hardfile waren das hier mit ihrem Stück Cash Machine, vor mehr als 20 Jahren veröffentlicht. Dieser kleine Indie-Kracher aus dem Jahr 2005. Damit 20 Minuten nach 6.
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0: Wir begrüßen neue Musik von Denzel Curry und Kenneth Bloom hier auf 100,6 Flux FM. Und die beiden haben sich da sogar noch zusammengetan mit Jabba und rausgekommen ist das Stück Difference. Ihr hört es hier zum ersten Mal ab sofort neu in der Playlist. Denzel Curry und Kenneth Bloom und Jabba mit Difference.

Schritt für Schritt und schon ganz weit gekommen. Ja, immerhin sind wir schon aus dem Bett rausgekommen, hier an diesem Montagmorgen um 6.27 Uhr, musikalisch begleitet von Mochiba, Far We Come. Und beim Blick aus dem Fenster seht ihr gerade einen sehr, sehr schönen Sonnenaufgang. Genießt ihn, denn in den nächsten Stunden werden dann auch schon die ersten Regenwolken aus dem Südwesten Brandenburgs heranziehen und uns dann heute erstmal am Vormittag einen leichten, feuchten Start in die neue Woche mitbringen. Zum Start in die neue Woche begrüßen wir dann auch gleich ein neues Album der Woche, und zwar von der Schweizer Band Softloft, eine Band, die uns in den letzten Monaten, Jahren sehr ans Herz gewachsen ist, und wir freuen uns sehr auf die neue Platte. Gleich dazu mehr nach Benjamin Steer. Okay.

0: Ja, mittlerweile ein absoluter Newcomer aus Großbritannien, der Mann, der mittlerweile schon Millionen von monatlichen HörerInnen auf seinen Streaming-Plattformen heranziehen konnte. Benjamin Steer hier für euch auf dem Plattenteller um 6.30 Uhr auf 100,6 Flux FM.
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0: Ja, beim nächsten Namen kommen bei uns auf alle Fälle sehr schöne Erinnerungen hoch. Vor allen Dingen vor knapp einem Jahr bei ihrem Auftritt hier bei uns auf der Flux FM Dachterrasse. Ein wunderbares Konzert, eine wunderbare Flux on Top Ausgabe mit Soft Love. Die Band um Jorina Stamm aus der Schweiz hatten damals schon ihre ersten Stücke hier vor uns präsentiert. Und bevor sie im Oktober hier für ein Konzert wieder in Berlin auftreten, gibt's aber auch erstmal eine neue Platte. Ihre zweite jetzt schon. Throw the Dice heißt das Ganze. Und Flux FM Musikredakteur Daniel Meindl hat schon mal reingehört und ist schon bereits Fan und will euch mitnehmen.
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2: Das Älterwerden ist ein seltsames Spiel. Plötzlich nähert sich die magische 30er-Marke, der Kater dauert gefühlt 2 Tage und der Blick zurück drängt die Frage auf, hätte ich in den 20ern mutiger sein sollen? Genau in diese nachdenkliche Zwischenwelt taucht die Schweizer Indie-Formation Soft Love auf ihrem neuen Album ein.

0: Der die Band um Frontfrau Jurina Stamm noch von ihrem flirrenden Debütalbum The Party and the Mess oder der letzten EP Modern Roses kennt, erlebt hier eine so logische wie spannende musikalische Evolution. Wurde der frühe Sound noch maßgeblich von Produzent Gianluca Buccellati geprägt, nahm das Quintett das Zepter diesmal selbst in die Hand. Um dem eigenen Alltagstrott zu entfliehen, ging es für die Aufnahmen nach Frankreich, dazu Sängerin Jurina Stamm.
1: Wir sind gerne unterwegs und wir machen gerne ganz viele Dinge gleichzeitig. Und wenn wir so zu Hause sind, dann planen wir uns noch ganz viele andere Dinge ein, die vielleicht keinen Platz hätten, wenn wir dann im Studio sind. Deshalb ist immer gut, wenn man so weg ist, wo gar nichts anderes ist, außer dieses Studio und irgendwie ein Feld und abgekapselt mal Musik machen.
0: Was da als intime Produktion mitten im Nirgendwo beginnt, wird später von Mixing-Legende Craig Silvey, der immerhin schon Arcade Fire und The National klanglich veredelte, zu einem beeindruckend raumgreifenden Werk geformt. Im Vergleich zu früher klingt Softloft breiter und selbstbewusster, aber gerade deshalb so herrlich verletzlich.

0: Songs wie Gravity's Pull oder die Single Caught pendeln wunderschön zwischen nostalgischer Schwere und dem Softlove-typischen Indie-Something-Soundspektrum, den die Band so perfekt beherrscht. Textlich wird oft in der Wunde gebohrt, klanglich aber das Pflaster gereicht, wie Jorina erklärt.
1: Ich glaube nicht, dass es so ein Ding ist, das ich jetzt bewusst einsetze, aber lustigerweise haben noch viele Sad-Songs bei uns am Schluss so eine wohlige, gute Stimmung, dass irgendwie doch am Ende alles gut kommt. Deprimieren und dann am Schluss, aber vielleicht klappt's doch noch.
0: Und ob das klappt? Throw the Dice ist das wunderbare Dokument eines Reflexionsprozesses, gepaart mit der Erkenntnis, dass es völlig okay ist, sich auch mit Ende 20 ab und zu noch lost zu fühlen.
2: Ein tolles Album, eine tolle Band, nicht nur auf Albumveröffentlichung toll dargeboten, sondern auch bei ihren Live-Konzerten. Davon könnt ihr euch dann Mitte Oktober, am 15. Oktober im Lido überzeugen. Da spielen sie dann ein Konzert. Wir schenken euch Gästelistenplätze auf unserer Homepage und in der Flux Music App und hören natürlich bereits ein Stück aus diesem neuen Album. Wir hören Soft Love mit Wednesdays und wir freuen uns dann auf den offiziellen Release, denn das Album wird jetzt erst am Freitag erscheinen. Das sind Soft Love mit Throw the Dice und diese Version des Stückes Wednesdays ist sogar live bei uns in den Flux FM Studios aufgenommen.

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Die Gorillas, die sich vor mehr als 20 Jahren mit Sean Ryder zusammengetan haben für dieses Stück. Der Sänger von den Happy Mondays und von Black Grape hat hier seine Stimme geliehen im Stück Dare. Und damals auch ein überaus erfolgreicher Song, vor allen Dingen auch auf den Tanzflächen, denn es gibt davon ja auch den sehr, sehr tollen Soul Wax Remix. Hier gab es gerade die Originalausgabe für euch auf 100,6 Flux FM um 6.45 Uhr. Ich habe heute Morgen eine absurde Meldung aus den USA gelesen. Also klar, unter der US-Präsidentschaft von Donald Trump ist das keine Seltenheit, dass es da etwas Absurdes zu vermelden gibt. Aber es hat jetzt nur indirekt mit Donald Trump zu tun, sondern mit dem Mann, der eigentlich seine Reden in den Teleprompter eintippt. Der war nämlich sehr, sehr clever und überaus kreativ und hat daraus eine ziemlich spannende Geschäftsidee entwickelt. Also er wusste ja quasi als einziger, was Donald Trump am Ende sagen wird. Und vor allen Dingen wusste er auch als erster, was er sagen wird und hat daraus einfach ein Geschäftsmodell entwickelt. Denn mit den Informationen, mit den Sätzen, die Donald Trump von sich lässt, kann man auch durchaus Geld verdienen. Einerseits mit dem Insiderhandel, also quasi die Nachrichten oder beziehungsweise Dinge, die Donald Trump formuliert, können auch schon ja, Dynamiken in der Börse beeinflussen. Und wenn man das vorab weiß, kann man damit natürlich Geld verdienen. Das hat er bereits getan. Und dann hat er aber gleichzeitig auch noch darauf gewettet, was Donald Trump dann auch sagen wird. Es gibt in den USA zwei Plattformen, mit denen man Ereignisse vorhersagen kann sozusagen. Und wenn man richtig liegt, kann man dafür Geld gewinnen. Und genau das hat er ebenfalls getan. Also er hat einerseits mit den Sätzen an der Börse Geld verdient und andererseits auch einfach auf die Sätze gewettet, die Donald Trump sagen wird. Das Ganze ist natürlich dann am Ende aufgeflogen. Er musste jetzt mittlerweile auch Strafe bezahlen und auch die Gewinne abstottern. Ja, und ansonsten ist er mittlerweile auch von seinem Job beurlaubt, wie man so schön sagt, und wird wahrscheinlich auch nicht mehr als Teleprompter-Schreiber zurückkehren. Aber ich war überrascht über die Idee. Muss man auch erstmal drauf kommen. Also wenn man dort am Teleprompter sitzt und die Texte eintippt, sich dann zu denken, vielleicht schreibe ich das vorher schon mal irgendwo hin und kann damit sogar Geld verdienen. Sehr kreativ. Müssen sich jetzt deutsche Teleprompt-Texter auch Sorgen machen? Vielleicht gibt es die ja hier in Deutschland auch. Westside Cowboy jetzt für euch.

Zirp zusammen mit Sophia Nsau aus Kenia, hier auf 100,6 Flux FM um 6:54 Uhr. Das heißt, in 6 Minuten bekommt ihr die neuesten Meldungen aus der Flux FM Nachrichtenredaktion. In der nächsten Stunde dann auch die wichtigen Termine des Tages. Bis es soweit ist, Musik aber auch noch von Flora Hilbert und hier

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2: Mit Sebastian Pasotti. Bundeskanzler Merz warnt vor einer AfD-geführten Landesregierung in Sachsen-Anhalt. Im ersten sagte Merz, ein Sieg dieser Partei würde dem Bundesland erheblichen Schaden zufügen.
3: Ich kann mir nicht vorstellen, dass noch internationale Investoren mit einem AfD-Ministerpräsidenten zu einem Spatenstich kommen, um neue Werke zu gründen und neue Unternehmen in Sachsen-Anhalt anzusiedeln.
2: Am kommenden Sonntag wird in Sachsen-Anhalt gewählt. In aktuellen Umfragen liegt die AfD bei etwa 40% und damit bis zu 20 Prozentpunkte vor der CDU. Nach der Flutkatastrophe haben die Behörden in Nepal mit der Massenbestattung hunderter nicht identifizierter Opfer begonnen. Die Zahl der Toten nach dem Gletscherabbruch ist derweil auf fast 800 gestiegen. Die Leichname waren durch die Wassermassen teilweise knapp 200 Kilometer weit geschwemmt worden. Im Katastrophengebiet selbst werden noch mehr als 3000 Menschen vermisst. Die Bergungsarbeiten gestalten sich weiter schwierig und müssen wegen neuer Warnungen immer wieder unterbrochen werden. Die USA haben erstmals seit Wochen wieder Ziele im Iran angegriffen. Man habe zwei Raketenwerfer auf einer Insel in der Straße von Hormus ins Visier genommen, heißt es von der US-Armee. Von dieser Insel aus hätten die iranischen Revolutionsgarden vorgehabt, mit Seeminen bestückte Raketen abzufeuern. In iranischen Staatsmedien ist die Rede von mehreren Toten und Verletzten. Nach dem Fährenunglück vor der Küste Zyperns sind der Kapitän und 7 Crewmitglieder festgenommen worden. Passagiere berichten, dass der Kapitän von Bord geflohen war, außerdem seien Türen und Fluchtwege verschlossen gewesen. Die doppelstöckige Katamaranfähre war am Wochenende kurz nach dem Auslaufen gekentert. Die Zahl der bestätigten Todesopfer ist mittlerweile auf 8 gestiegen. Fast 240 Passagiere konnte die Küstenwache aus dem Meer retten. In der Fußball-Bundesliga hat Augsburg am Abend gegen Aufsteiger Schalke mit 3:0 gewonnen. Freiburg besiegte Bremen zuvor mit 4:1. Und soweit das Neueste aus der Flux FM Nachrichtenredaktion.
4: Dankeschön. Es gab heute Morgen schon einen sehr schönen Sonnenaufgang, der mittlerweile aber von Wolken verdeckt ist, denn ich hatte es bereits angekündigt, die Regenfront aus dem Südwesten Brandenburgs erreicht jetzt hier auch so langsam die Hauptstadt. In den nächsten ein, zwei Stunden wird es auch zum Teil gewittrige Niederschläge geben. Aktuell bei 17 Grad, maximal erreichen wir heute 25 Grad und die Woche insgesamt kontinuierlich immer etwas kühler, auch vor allem in der Nacht, Temperaturen noch knapp über 10 Grad. Tagsüber dann zum Ende der Woche auch nur noch knapp über 20 Grad und auch immer wieder mit Niederschlag begleitet, aber auch mit ein paar sonnigen Abschnitten insgesamt die Woche etwas wechselhafter, aber nicht mehr ganz so sommerlich wie letzte Woche.
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4: Euer Morgen auf Flux FM mit Sascha Schlegel am Mikrofon und hier den Beatsteaks Hand in Hand. Wir haben es 4 Minuten nach 7. Schönen guten Morgen, kommt gut in den letzten Tag

0: Noah Kahan hatte sich ja im April zurückgemeldet mit neuem Album The Great Divide und daraus hier für euch auf dem Plattenteller das Stück Doors um 7:11 an diesem Montagmorgen, an dem wir uns alle wahrscheinlich ganz normal zum Arbeitstag fertig machen. Aber ein Mann in den USA heute seinen letzten Arbeitstag antritt. Die Tech-Welt blickt nach Cupertino und zwar dem Hauptsitz von Apple, denn dort wird der noch aktuelle CEO Tim Cook heute seinen letzten Arbeitstag antreten. Und bei mir im Studio ist Ron Stocklers, auch kleiner Tech-Experte natürlich und du wahrscheinlich auch bestens informiert darüber, wie es heute eigentlich aussehen wird für Tim Cook, der jetzt heute quasi seinen letzten Arbeitstag antritt, bevor er morgen sein Amt abgibt.
1: Absurderweise wahrscheinlich relativ unspektakulär. Ja, der wird die Übergaben schreiben, sich nochmal mit Turners hinsetzen und überlegen, wie es weitergeht. Er bleibt dem Unternehmen ja erhalten. Mhm. Der wird sowas wie der Chefdiplomat, so wurde das liebevoll betitelt. Er soll weiterhin beraten, neben Turners agieren und wohlgemerkt übernimmt er einen Posten in Richtung des Aufsichtsrats. So Aufsichtsratschef ist so die angedachte Ebene. Die große Party, die gab es nämlich schon. Oder kleine Party, muss man sagen. Es gab nämlich ein Event im Apple Park, wo wohl eine kleinere Gruppe von einem Apple-Mitarbeitenden zusammengekommen ist und laut dem Portal The Information waren das 200 Personen, eben der wichtigsten Menschen aus den Apple-Kreisen und es gab auch ein passendes Showprogramm. Die Lieblingsband oder eine der Lieblingsbands von Tim Cook hat gespielt, quasi zum Abschied.
0: Oh, jetzt frage ich mich, wer die Lieblingsband ist.
1: Warme Worte, wen würdest du dir vorstellen, wenn du an Tim Cook denkst, den Mann, der quasi ja die letzten 15 Jahre Apple geleitet hat?
0: Also ich weiß, dass Steve Jobs ja dafür gesorgt hat, dass die Beatles im Music Store erhältlich sind. Ich weiß jetzt nicht, wen Tim Cook gerne hört. Weiß nicht, ist er eher so rockig unterwegs oder eher poppig?
1: Er ist auf alle Fälle gitarrig unterwegs. Okay. One Republic sind aufgetreten.
0: One Republic.
1: Und die haben ihm, wenn man so will, auch noch ein kleines feines Geschenk gemacht. Er durfte nämlich eine der Bandgitarren im Nachgang behalten.
0: Naja, Mensch, das ist doch ein Abschied. Ja, auf alle Fälle hatte Tim Cook ja vor einigen Jahren Steve Jobs Platz übernommen und dafür gesorgt, dass Apple mit eines der größten Tech-Unternehmen der Welt wurde, mit Produkten wie den AirPods oder auch der Apple Watch und natürlich auch dem ganzen Servicegeschäft mit den ganzen Abonnements. Und ab morgen ist dann der neue CEO, der ehemalige Hardware-Chef John Turnis. Und nächste Woche Mittwoch gibt es ja dann die nächste Apple Keynote, wo die neuen iPhones vorgestellt werden. Und dann bekommen wir vielleicht schon mal mit, unter welche Ägide es vielleicht in den nächsten Jahren unter John Turnis weitergehen wird.
1: Oder ob es natürlich sein letzter Schwung ist.
0: Wir werden auf alle Fälle nächste Woche mehr erfahren, wie es weitergeht. Aber wünschen heute Tim Cook einen schönen letzten Arbeitstag. Danke, Ron. Bitte.

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0: Lebenszeit ist kostbar, keine Zeit, da irgendjemanden hinterher zu trauern. Das besingt Isabella Streifeneder, die Sängerin von Mola, die ja immer in ihren Texten gerne sehr autobiografisch wird und wahrscheinlich hier auch einem Verflossenen wirklich nicht hinterher trauert. Im Stück Keine Zeit um 7.22 Uhr.
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0: Bevor ihr gleich hier um 7:30 in der Agenda die wichtigen Termine des Tages bekommt, hören wir mal rein in das neue Album von Leon Bridges, das er in fast einem Monat veröffentlichen wird. Happiness Anytime wird die neue Platte heißen, die er übrigens mit J. Lloyd Watson und Lydia Kitto vom britischen Trio Jungle aufgenommen hat. Und ja, und die beiden haben dafür gesorgt, dass in seiner Musik ab sofort ein bisschen mehr elektronische Elemente eingebaut sind. Und wir hören hier den sonnigen, souligen Sound von Leon Bridges mit seinem Stück Talk It Over. Und irgendwie höre ich da schon sofort ein wenig Jungle heraus. Und das ist sehr, sehr toll. Leon Bridges neu auf Lux FM.

0: Back to Black von Amy Winehouse. Damit 37 Minuten.
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0: Die wichtigen Termine des Tages für euch. In Sachsen-Anhalt ist vor allen Dingen Wahlkampf-Endspurt angesagt. Vor der Landtagswahl dort am 6. September rückt heute Quedlinburg vor allen Dingen ins politische Zentrum. Bundeskanzler Friedrich Merz und CDU-Ministerpräsident Sven Schulze kommen am späten Nachmittag zu Gesprächen mit Landtagskandidatinnen und AmtsträgerInnen zusammen. Und nach einem Rundgang durch den Schlossgarten zur Stiftskirche und dem Eintrag ins Goldene Buch der Stadt treten beide dann gegen 19.15 Uhr für ein Pressestatement vor die Kameras. Laut Umfragen liegt die AfD aktuell in Sachsen-Anhalt mit 40%, rund 20% vor der CDU. Im Berliner Bezirk Mitte kann ab heute aber schon gewählt werden, und zwar von allen 135.000 Menschen im Bezirk, die kein offizielles Wahlrecht haben. Bei der sogenannten Symbolwahl unter dem Motto "Hier lebe ich, hier wähle ich" wird auf das Thema Wahlrecht für alle aufmerksam gemacht, und es soll die Menschen zur politischen Teilhabe aktivieren, die bislang davon ausgeschlossen sind. Anlaufstelle für die Symbolwahl ist das Bezirksamt Mitte, und die Wahl läuft dann auch bis 11. September. Wie war dieser Sommer meteorologisch einzuordnen? Der Deutsche Wetterdienst DWD liefert heute die Antworten. Heute wird die vorläufige Monatsbilanz für den August erwartet und die zugleich offizielle Stellungnahme zum gesamten Sommer. Und der diesjährige Sommer erreichte laut Wetterdienst Dimensionen, wie sie in Deutschland bislang nicht beobachtet wurden. In nicht einmal mehr 3 Monaten startet die RAK Porcelain Culinary World Cup in Luxemburg, und heute wird in Berlin schon einmal unter Wettkampfbedingungen vorgekocht. In der Berliner Julius-Leber-Kaserne probt nämlich die deutsche kulinarische Nationalmannschaft schon mal in der dortigen Großküche ihr Menü. In diesem Sinne, bon appetit. Und nach der Sommerpause gibt's für euren Feierabend heute vor der Glotze das Comeback von Günther Jauch, der schlaue Menschen wieder reich machen will, und zwar in der neuen Staffel von Wer wird Millionär? Die startet heute nach Sommerpause wieder um 20.15 Uhr. In der RTL, beziehungsweise auf RTL. So, Geburtstage für diesen heutigen 31. August gibt es auch. Richard Gere, der US-amerikanische Schauspieler, wird 77. Gitarrist und auch Songschreiber von den Scorpions, Rudolf Schenker, wird 78. Und The Man, The Belfast Cowboy, Van Morrison, feiert heute seinen 81. Geburtstag. Der nordirische Musiker, Sänger und Songschreiber hier mit seiner Band Wham und dem Stück It's All Over Now, Baby Blue. Soweit die wichtigen Termine des Tages. Happy Birthday, Van Morrison, hier zum 1.

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In zwei Wochen erscheint dann das neue Album dazu von Simon Green alias Bonobo aus Großbritannien. Distance in Static wird die neue Platte heißen und hier ein kleiner Auszug dafür für euch zum Start in diesen Montagmorgen. Me and You war das hier gerade um 7:46 Uhr. Aber nicht nur du und ich, sondern wir alle haben einen sehr heißen Sommer erlebt. Ich habe euch ja vor einer Viertelstunde in der Agenda bereits gesagt, dass der Deutsche Wetterdienst heute seine Sommerbilanz veröffentlichen wird und auch der Spiegel schreibt schon zur anstehenden Sommerbilanz. Gluthitze, leere Flüsse, brennende Wälder. Schon jetzt steht nämlich fest, nach vorläufigen Auswertungen dieses Berichtes gehört der diesjährige Sommer in Deutschland zu den wärmsten seit Beginn der flächendeckenden Aufzeichnungen. Besonders auch die Hitzewelle Ende Juni mit Temperaturen von über 40 Grad und vor allen Dingen auch tropischen Nächten prägten die vergangenen Monate. Und eine aktuelle Studie des DWD belegt auch zudem, eine derartige Extremhitze wäre ohne den menschengemachten Klimawandel statistisch unmöglich gewesen. Also für alle Zweifler und Leugner nach wie vor einfach statistisch wäre diese Temperaturen einfach nicht möglich gewesen. Das Robert-Koch-Institut hat auch vermeldet, dass bis Mitte August ungefähr knapp 16.000 hitzebedingte Todesfälle zu vermelden waren. Das war ein deutlicher Anstieg im Vergleich zu den Vorjahren und natürlich hat auch die Natur und Infrastruktur massiv gelitten durch Waldbrände, durch niedrige Pegelstände im Rhein zum Beispiel, die vor allen Dingen auch den Schiffsverkehr wirtschaftlich behindert haben. Als Reaktion auf diese extremen Wetterereignisse hat Bundeskanzler Friedrich Merz jetzt auch angekündigt, Klimaschutzprogramme auf den Prüfstand zu stellen. Zudem sollen konkrete Lehren aus dem Hitzesommer gezogen werden, um vor allen Dingen auch den Waldbrandschutz in Zukunft, die Ausstattung von Hilfsorganisationen sowie auch der Gesundheitsprävention zu verbessern. Soweit die Pläne und heute wird eben der dazugehörige Bericht vom Deutschen Wetterdienst veröffentlicht. Aber schon jetzt steht fest, das sind auf alle Fälle keine guten Meldungen, die dieser Bericht dort verlautbaren lassen wird. Cage the Elephant jetzt hier für euch.

French Navy besungen von Camera Obscura. Die Camera Obscura, diese dunkle Kammer, die ja vielleicht einige von euch auch genutzt haben, um die partielle Sonnenfinsternis hier in Berlin zu beobachten, wenn sie sich nicht über stundenlang vorm Planetarium angestellt haben, um so ein ja passendes Brillenwerk zu bekommen. Da konnte man sich ja so eine Camera Obscura einfach bauen, also einfach so ein Blatt oder so einen kleinen Kasten mit einem kleinen Loch, und dann wurde die partielle Sonnenfinsternis ja umgedreht auf die Rückseite reflektiert. Und das war eben so eine Camera Obscura. Die ersten Fotoapparate, wenn man so will. Das erste Mal, dass man versucht hat, die Umwelt auch eben mit Hilfe von Lichttechnik quasi abzubilden. Und irgendwann wurde dann noch Chemie draufgepackt und fertig war das erste fotografische Bild. Die Camera Obscura, aber auch eine sehr tolle Band. Camera Obscura hier mit French Navy. So, bis zu den Nachrichten bekommt ihr jetzt noch Fat Tony und hier Musik von Heinz gemeinsam mit Beck. Boom, boom, Beck heißt das Stück.

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1: 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Mit Sebastian Pasotti. Am kommenden Sonntag wählt Sachsen-Anhalt einen neuen Landtag. Im ersten hat Bundeskanzler Merz vor einem Erfolg der AfD gewarnt. Er könne sich nicht vorstellen, dass internationale Investoren zu einem AfD-Ministerpräsidenten kommen, um neue Werke und Unternehmen anzusiedeln.
2: Da steht die Regierungsfähigkeit eines Bundeslandes auf dem Spiel. Und ich will das sehr deutlich sagen, wenn das so kommt, wie das in den Umfragen möglich erscheint, dann wird dieses Bundesland erhebliche Probleme bekommen.
1: In aktuellen Umfragen liegt die AfD bei etwa 40% und damit bis zu 20 Prozentpunkte vor der CDU. In Nepal haben die Behörden mit Massenbestattungen begonnen. Hunderte Opfer konnten bisher nicht identifiziert werden. Um eine spätere Identifizierung durch Angehörige zu ermöglichen, nehmen die Behörden DNA-Proben und dokumentieren die Standortdaten. Die Leichname waren durch die Wassermassen fast 200 Kilometer weit geschwemmt worden. Insgesamt bestätigen die Behörden bisher fast 800 Tote. Mehr als 3000 Menschen gelten weiter als vermisst. Erstmals seit Wochen hat das US-Militär wieder Ziele im Iran angegriffen. Vom zuständigen Militärkommando heißt es, man habe 2 Raketenwerfer auf einer Insel in der Straße von Hormus beschossen. Von dort hätten die iranischen Revolutionsgarden vorgehabt, mit Seeminen bestückte Raketen abzufeuern. Iranische Medien sprechen von mehreren Toten und Verletzten. In Zypern sind nach dem Fährenunglück der Kapitän und 7 Besatzungsmitglieder festgenommen worden. Passagiere hatten kurz nach dem Unglück von verschlossenen Türen und Fluchtwegen gesprochen. Außerdem sei der Kapitän von Bord geflohen. Die Katamaranfähre war am Wochenende vor der Küste Nordzyperns gekentert. Mindestens 8 Menschen starben. Die Küstenwache konnte etwa 240 Menschen aus dem Wasser retten. In der Fußball-Bundesliga hat der SC Freiburg gegen Werder Bremen mit 4:1 gewonnen. Augsburg besiegte Schalke 04 mit 3:0. Und soweit das Neueste aus der Flux FM Nachrichtenredaktion.
3: Dankeschön. Heute verabschiedet sich ja so langsam der August und gefühlt auch wettertechnisch der Sommer. Wir sind aktuell bei 18 Grad, maximal erreichen wir heute 24 Grad. Dazu wird es in den nächsten Stunden hier in Berlin auch noch etwas Niederschlag geben, zum Teil auch gewittrig. Der ist heute Morgen ja schon im Südwesten Brandenburgs herangezogen. Für den restlichen Tag bleibt es dann bewölkt. Ja, und in den nächsten Tagen wird es immer wieder Niederschlag geben, zum Teil auch ein paar sonnige Abschnitte. Aber die Temperaturen nehmen kontinuierlich ab, nachts auch nur noch knapp über 10 Grad, vor allen Dingen dann zum Ende der Woche und auch tagsüber Temperaturen nur noch knapp über 20 Grad, also nicht mehr ganz so sommerlich und freundlich wie in den letzten Tagen, vor allen Dingen auch so langsam mit einem Blick in Richtung Herbst.
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3: Damit ist es 8:04. Weiterhin hier für euch am Mikrofon. Nach wie vor alleine Sascha Schlegel. Bad Sounds hören wir jetzt hier mit Escaping from a Violent Time. Und wir wünschen euch einen guten Start in die neue Woche und in diesen letzten Tag im August. Guten Morgen.

0: Ja, laut Statistik schaffen nur 5-10% der Gesamtbevölkerung auf diesem Planeten einen sauberen Klimmzug. Hier ein bisschen Sportprogramm angesagt, gerade mit Collect 200. Hier gerade der passende Track Pull-Up auf Flux FM um 10 Minuten nach 8. So, vom Sport aber jetzt zur Politik. Denn noch 3 Wochen, dann wird hier in Berlin ein neues Abgeordnetenhaus gewählt. Und zuletzt sah es nach einem Dreikampf zwischen Linken, CDU und AfD um den Wahlsieg aus. Jetzt gibt es aber eine neue Umfrage. Und wer vorne liegt, das weißt hoffentlich du, lieber Kollege Ron Stocklers.
1: Na klar, am Status quo ändert sich erstmal wenig. Die drei Parteien waren zu weit vorne, muss man ehrlicherweise sagen. Da wird jetzt

0: fordere Aufklärung durch den Bezirksverband, wie das passieren konnte. Vor allem, dass niemand interveniert hat, als eben diese Zeilen, die er gesungen hat, wohl so stattgefunden haben.
1: Ja, mal schauen, ob sich das vielleicht auch im Wahlergebnis der Linken ja abzeichnen wird, beziehungsweise auch abbilden wird. Neben den großen Konkurrenten wird die Linke dann vielleicht auch ein bisschen mehr Punkte verlieren, aber vielleicht auch die vermeintlich kleineren, oder?
0: Ja, bei den Grünen und der SPD dürfte man sicher so auf den ein oder anderen Prozentpunkt hoffen. Jetzt im Falle dieses Politskandals aus Neukölln kann man sagen, die liegen mit 15 beziehungsweise 13% in den Umfragen hinter dem Spitzenkandidaten. Trio in der sogenannten Lauerstellung. Mit Blick auf die Regierungsbildung bleiben sie aber trotzdem natürlich relevant. Stand heute, weil die demokratischen Parteien eine Zusammenarbeit mit der AfD ausschließen, sind nämlich weiterhin eigentlich nur Dreierkoalitionen realistisch. Denkbar sind hier CDU, Grüne und SPD zusammen oder Linke, Grüne und die SPD.
1: Ja, und wer am Ende das Rennen macht und ins Abgeordnetenhaus einzieht, entscheidet sich ja dann am 20. September. Dann wird in Berlin gewählt. Wir behalten vorab alle Entwicklungen im Blick. Mehr zur Wahl aus dem Flux FM Programm hört ihr auf unserer Homepage und in der Flux Music App. Dort findet ihr unter anderem auch die Interviews mit den Spitzenkandidatinnen der Parteien, die eine Chance aufs Rote Rathaus haben. Vielen Dank, Ron.
0: Bitte.

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0: Bring back the fever, don't lose the fever. Nein, Roosevelt besingt hier nicht die Herbstzeit, die uns bevorsteht, sondern die Liebe, ja, das Feuer der Liebe, das Fiebrige in der Liebe hier besungen. Von Roosevelt, Marius Lauber, der mittlerweile in den USA in Los Angeles zu Hause ist, hier mit seinem Stück Fever um 8.23 Uhr auf Lux FM.
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0: Raven Lene Washington heißt sie. Ursprünglich geboren in Chicago, nicht in Washington, aber sie trägt halt eben diesen überaus populären und bekannten Namen. Ja, und Raven Lene wurde auch sehr populär und bekannt vor 2 Jahren mit ihrer viralen Nummer Love Me Not. Ist dann auch gleich mal ganz oben in die Top 10 in den US Billboard Charts eingestiegen. Ja, und hat mittlerweile auch sehr viele große Shows gespielt und sie hat vor allen Dingen auch, was ich ziemlich spannend finde, eine Residenz im legendären Blue Note Jazz Club in New York City. Das heißt, sie spielt da regelmäßig, um einfach auch ihre Gesangskunst unter Beweis zu stellen. Hier hören wir ihre Gesangskunst mit einem neuen Stück und einem Song, der wieder musikalisch irgendwo zwischen R&B, Neo-Soul, House und Indie-Pop unterwegs ist. Also sie vereint sehr viele Stile in ihrer Musik. Das ist Raven Lene mit In

0: Der große Indie-Kracher aus ihrem Debütalbum Silent Alarm, das waren Block Party mit Banquet. Ein Song, der am 11.11. in der Uber Arena hier in Berlin wahrscheinlich auch die ganze Arena zum Kochen bringen wird, wenn Block Party da gemeinsam mit einer weiteren Band auf der Bühne stehen werden. Einer weiteren Band, die aber erstmal gerade ein neues Album veröffentlicht hat.
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0: Und zwar die New Yorker Band Interpol, die sich ja auch so Anfang der 2000er mit dem großen Indie-Hype gegründet haben. Aus New York City die Band, dort wo auch The Strokes oder auch die Yeah Yeah Yeahs auf einmal auf der Bildfläche standen, kam dann die Band Interpol um Sänger Paul Banks. Ja, und nach vielen Alben und kleinen musikalischen Ausflügen sind sie jetzt mit einem neuen Album zurückgekehrt. This Mirror Weighs a Ton. Und man könnte jetzt vorab schon lesen, dass es damit wieder so ein bisschen zurückgehen soll zu ihrer Wurzeln, die sie dann natürlich am 11.11. auch gemeinsam mit Block Party in der Uber Arena zelebrieren werden. Micha Gehrig stellt euch hier das neue Album This Mirror Weighs a Ton als Album der Woche vor.
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3: 2002 landen Interpol mit ihrem Debütalbum Turn on the Bright Lights direkt einen Volltreffer. Melancholisch, düster und vor allem wortgewaltig ist das, was Paul Banks und seine Bandkollegen da abliefern. Die Band prägt einen ganz eigenen Stil und pflegt diesen bis heute.

0: This Mirror Weighs a Ton heißt das mittlerweile 8. Studioalbum der Band. Ein Albumtitel, der direkt Beklemmungen hervorruft. Bisher hat sich die Band in ihren Songs meist wenig politisch gegeben. Dieses Mal ist das anders. Die Gegenwart, sie scheint immer wieder durch, ohne die atmosphärische Magie, die Interpol-Songs meist umgibt, ganz zu verdrängen, so Sänger Paul Banks.
1: Sometimes I'm exploring themes and ideas that are a little bit more direct and.
2: Auf diesem Album versuche ich etwas mehr als zuvor mit meinen Lyrics die Realität zu erkunden. Diese Themen sind so schwer und aufgeladen mit all den menschlichen Widersprüchen, die uns als Spezies eben ausmachen, da fällt es eigentlich gar nicht schwer, auch geheimnisvoll zu bleiben, wenn man über die Realität spricht. Wir leben in verwirrenden Zeiten.
1: Hard to leave mystery in there when you're talking about our current state of affairs because it's a very confusing moment in time.
0: Banks hat eine wachsende Faszination für Verdrängungsmechanismen und die verschiedenen Realitäten, die sich Menschen schaffen, um mit der eigentlichen Realität klarzukommen. Das sei früher eher eine persönliche Sache gewesen, mittlerweile aber eher ein gesamtgesellschaftliches Problem.

0: Ersichtlich wird die politische Dimension des neuen Albums auch direkt auf dem Cover. Ein Kunstwerk der Künstlerin Eddie Wagenknecht. Ein Kronleuchter, bestehend aus Überwachungskameras.
1: Things are becoming normalized.
2: Dinge wie Überwachungskameras werden immer mehr normalisiert und sind überall zu finden. Sie sind fast schon dekorativ. Und das exakt so zu zeigen, bringt einen zum Nachdenken. Wie sehr ist meine Umwelt eigentlich schon von dieser Technologie vereinnahmt? In meinen Lyrics versuche ich oft solche Dinge zu thematisieren, ohne zu spezifisch zu sein, einfach um einen Denkprozess anzustoßen.
1: Inspires a thought process around the

0: Der Einzug der Realität verleiht dem neuen Interpol-Album eine ganz neue Schlagkraft. Dabei ist This Mirror Way the Sun keine Abkehr bisheriger Pfade, sondern vielmehr eine dosierte Weiterentwicklung. Die Realität, sie macht eben auch vor Interpol nicht Halt.
1: This Mirror Weighs a Ton, das neue Album von Interpol, mittlerweile veröffentlicht, unser Album der Woche. Mehr zum Album gibt's auf unserer Homepage fluxfm.de und in der Flux Music App. Und hier hören wir Interpol mit Iron City. Ist damit wohl Ferropolis, die Stadt aus Eisen in der Nähe von Dessau, gemeint? Ich glaube nicht, aber wir hören uns mal an, welche Iron City sie hier meinen. Das ist Interpol um 8:34 Uhr.
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0: Es ist eine grausame Welt, aber nicht wegen der unzähligen Kriege und auch dem großen Leid auf diesem Planeten für viele Menschen, sondern weil der geliebte Mensch nicht an der eigenen Seite ist. Das besingt Holly Humberstone hier. Cruel World. Ja, es kann schon grausam sein, das mit dem emotionalen Leben. 8.48 Uhr ist es damit an diesem 31. August.
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0: Ja, dieser 31. August, der heute vor genau 29 Jahren schon auch ein wenig die Nachrichtenwelt erschütterte. Und zwar mit der Meldung, dass Diana Frances Spencer, besser bekannt als Princess of Wales, besser bekannt als Lady Di, bei einem Autounfall in Paris im Alter von nur 36 Jahren tödlich verunglückte. Die Königin der Herzen, wie sie von vielen genannt wurde, prägte ja Zeit ihres Lebens abseits der Beziehung mit König Charles, vor allen Dingen ihre wohltätigen Zwecke, die sie unterstützte. Sie kämpfte gegen Landminen oder auch mit der Aufklärung gegen HIV und zeigte vor allen Dingen auch ein ganz anderes Bild der britischen Monarchie und veränderte das Bild der britischen Monarchie auch nachhaltig. Und auch fast drei Jahrzehnte nach der Tragödie ist sie immer noch sehr, sehr popkulturell relevant mit unzähligen Filmen, mit Serienauftritten bzw. Verarbeitungen in Serien. Zum Beispiel in der Serie The Crown wurde ja auch ihr Leben und das Kennenlernen mit Charles damals thematisiert. Es gab 2013 den Film Diana, der sich vor allen Dingen auch mit den letzten zwei Jahren vor ihrem Tod beschäftigte. Und es gab den Film Spencer im Jahr 2021 mit Kristen Stewart in der Hauptrolle als Diana. Und da ging es dann auch um eine ganz besondere Phase in ihrem Leben. Also ein Mensch, der bis heute immer noch in unseren Herzen ist, vor allen Dingen auch in einem ganz besonderen Herz, und zwar im Herzen von Elton John, der damals das Stück Candle in the Wind geschrieben hat, heute vor 29 Jahren. Das hier ist Candle in the Wind für Princess Diana, die heute 65 wäre.

0: Elton John besingt Lady Diana, die heute von 29 Jahren tödlich verunglückte im Alter von 36 Jahren in Paris mit ihrem damaligen Wegbegleiter Dodi Al-Fayed und dem Fahrer Henri Paul. Und Candle in the Wind. Elton John besingt ja gerade When the Rain Sets In und draußen setzt der Regen auch just in diesem Moment ein. Und dieser Song hat mich auf alle Fälle emotional auch schon mal eingestimmt auf den Besuch von Katja Berg hier im Studio.
1: Oh Gott.
0: Also man muss dazu sagen, euch ist es vielleicht aufgefallen, seit heute Morgen 6 Uhr, super früh bisher, nur mit mir, ohne Katja Berg. Ja, und da werde ich emotional.
1: Ja.
0: Und
1: ich
0: jetzt
1: auch.
0: Bist du hier.
1: Ich auch ein bisschen. Es hat aber nichts damit zu tun, dass ich heute mal wieder verschlafen habe, sondern ich bin ganz planmäßig ein bisschen später gekommen.
0: Nein, ja.
1: Also es ist tatsächlich so, Joanna und Martin, das andere Frühteam, hatte sich ja schon am Samstag verabschiedet.
0: Mhm.
1: Und wir tun es jetzt an dieser Stelle einfach mal. Es wird also in Zukunft keine Teams am Morgen mehr geben, also in diesem traditionellen Doppelteam, sondern aus rein wirtschaftlichen Gründen, auch das wollen wir nicht verheimlichen,
0: ja,
1: hat sich der Sender jetzt also entschieden, dass der Morgen nur noch alleine moderiert wird. Eine Entscheidung, die man jetzt oder die man sich nicht einfach gemacht hat,
0: definitiv,
1: muss man auch sagen. Das war ein langer Prozess und vom Team her werden wir natürlich versuchen, dann in Zukunft auch trotzdem weiter den Morgen ganz anregend zu gestalten und munter mit dem gesamten Team, also mit Kolleginnen, die immer mal reinschneien. Aber so die typische Schlägi-Bergi-Doppelmod wird es jetzt auch nicht mehr geben.
0: Wir können euch aber beruhigen, Frau Berg wird auch eine super Frühwoche im Monat übernehmen. Also sie wird trotzdem noch am Mikrofon zu hören sein und ab und zu vielleicht auch wir beide zusammen.
1: Gucken wir mal, Schlägi, ne?
0: Gucken wir mal. Ja, jetzt machst du dich ja so ein bisschen gefreut. Nie wieder mit dem Schlägi.
1: Nein, auf gar keinen Fall.
0: Ich auch nicht.
1: Also wenn du mich so ein bisschen, wenn du bei Candle in the Wind die Überleitung zu mir bringst, dann sind das so Momente, wo ich denke, okay. Prinzessin Di stirbt. Das bringt mich zu dem Punkt, Frau Berg ist im Studio, aber nein. Nee, Schlägi, also wir sind da, glaube ich, alle so ein bisschen traurig und haben eine dicke Träne im Knopfloch, aber wir machen das Beste draus, sage ich jetzt mal, ne?
0: Ich drück mir mal kurz wirklich meine echte Träne weg.
1: Ja.
0: So, Wanda hier mit Bussi Baby. Ja, Katja, danke.
1: Sehr gerne. Und wir hören uns, Schlägi. Wir hören
0: das
1: uns.
0: Das sowieso. Aber leider nicht mehr zusammen, wir beide hier morgen. Aber wir sind dem Sender weiter erhalten.
1: Ja.

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2: Mit Sebastian Pasotti. Bundeskanzler Merz warnt vor einer AfD-geführten Landesregierung in Sachsen-Anhalt. Im ersten sagte Merz, ein Sieg dieser Partei würde dem Bundesland erheblichen Schaden zufügen.
3: Ich kann mir nicht vorstellen, dass noch internationale Investoren mit einem AfD-Ministerpräsidenten zu einem Spatenstich kommen, um neue Werke zu gründen und neue Unternehmen in Sachsen-Anhalt anzusiedeln.
2: Am kommenden Sonntag wird in Sachsen-Anhalt gewählt. In aktuellen Umfragen liegt die AfD bei etwa 40% und damit bis zu 20 Prozentpunkte vor der CDU. Nach der Flutkatastrophe haben die Behörden in Nepal mit der Massenbestattung hunderter nicht identifizierter Opfer begonnen. Die Zahl der Toten nach dem Gletscherabbruch ist derweil auf fast 800 gestiegen. Die Leichname waren durch die Wassermassen teilweise knapp 200 Kilometer weit geschwemmt worden. Im Katastrophengebiet selbst werden noch mehr als 3000 Menschen vermisst. Die Bergungsarbeiten gestalten sich weiter schwierig und müssen wegen neuer Warnungen immer wieder unterbrochen werden. Die USA haben erstmals seit Wochen wieder Ziele im Iran angegriffen. Man habe zwei Raketenwerfer auf einer Insel in der Straße von Hormus ins Visier genommen, heißt es von der US-Armee. Von dieser Insel aus hätten die iranischen Revolutionsgarden vorgehabt, mit Seeminen bestückte Raketen abzufeuern. In iranischen Staatsmedien ist die Rede von mehreren Toten und Verletzten. Nach dem Fährenunglück vor der Küste Zyperns sind der Kapitän und 7 Crewmitglieder festgenommen worden. Passagiere berichten, dass der Kapitän von Bord geflohen war, außerdem seien Türen und Fluchtwege verschlossen gewesen. Die doppelstöckige Katamaranfähre war am Wochenende kurz nach dem Auslaufen gekentert. Die Zahl der bestätigten Todesopfer ist mittlerweile auf 8 gestiegen. Fast 240 Passagiere konnte die Küstenwache aus dem Meer retten. In der Fußball-Bundesliga hat Augsburg am Abend gegen Aufsteiger Schalke mit 3:0 gewonnen. Freiburg besiegte Bremen zuvor mit 4:1. Und soweit das Neueste aus der Flux FM Nachrichtenredaktion.
4: Danke, Sebastian. Jetzt regnet es hier in Berlin und wird sich auch noch für die nächsten anderthalb Stunden halten. Zieht dann Richtung Nordosten ab und wird dann vor allen Dingen für den restlichen Tag auch, beziehungsweise nein, ich muss mich verbessern. Es wird heute Abend auch nochmal Regen geben. Da kommt dann nämlich die nächste Gewitterfront von Nordosten, von Nordwesten. Dann wird auch nochmal gewittrige Regenwolken heranziehen, auch hier in Berlin halt machen. Also heute Abend wird es auch nochmal ungemütlich. Aber in der Zwischenzeit, so den Vormittag und auch den frühen Nachmittag über, wird es trocken bleiben. Heute bei maximal 25 Grad, aktuell sind wir bei 18 Grad. Also es wird sich damit schon so langsam abkühlen. Morgen nur noch 23 Grad und Richtung Ende der Woche werden die Temperaturen nur noch knapp über 20 Grad erreichen. Und auch in der Nacht werden die Temperaturen nur noch über 10 Grad fallen.
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4: Ja, Abschied also vom August heute an diesem Montag, an diesem 31. August und auch schon so langsam ein bisschen Abschied vom Sommer. Aber nein, vielleicht wird es ja noch mal ein bisschen wärmer. Ich will jetzt noch nichts prophezeien. Erstmal gibt es jetzt hier zum Start in diese Stunde Nathaniel Rateliff und die Night Sweats. Am Mikrofon weiterhin für euch Sascha Schlegel. Guten Morgen.

0: Abschluss von einigen Menschen, die auch durchaus mit Gold angereist sind. Aber mehr dazu jetzt.
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0: Denn mehr als 40.000 Menschen waren gestern mit dabei im Olympiastadion. Und nein, es ging weder um Hertha BSC noch um den nächsten Popstar auf der Bühne. Beim ISTAF ging es nämlich um Leichtathletik. Und die gab es eine ganze Menge. Was im Stadion so abging, dazu weiß Flux FM-Redakteur Ron Stocklass natürlich mehr. Guten Morgen.
2: Ja, guten Morgen. Ja, das ISTAF, also das internationale Stadionfest, ist ein ganz besonderer Termin im Leichtathletikkalender. Es gibt große Namen, volle Ränge und zum Saisonende, so muss man das sagen, nochmal ordentlich Stimmung. Diesmal waren unter anderem Hindernisläuferin Gesa Felicitas Krause, Speerwerfer Julian Weber oder auch Leo Neugebauer am Start. Und für Neugebauer, der zuletzt bei der Europameisterschaft in Birmingham Gold im Siebenkampf geholt hat, da gab es nur den kleinen Wettbewerb, sag ich mal, den verkürzten Mini-Dreikampf. Den hat er am Ende auch gewonnen, wenn auch wackelig mit dem Diskus. Da wollte es erst nicht so richtig klappen im entscheidenden dritten Wurf. Da hat er dann aber einen rausgehauen und was für einen. Sensationelle 58,54 Meter, für ihn Saisonbestleistung, quasi zum Schluss nochmal einen rausgeknallt. Und wie das geklappt hat, das hat er im ARD-Mikro im Nachgang erklärt.
3: Also ich wusste, dass ich es drin habe, nochmal so weit zu werfen. Ich habe ja damals schon ein paar Mal 58 geworfen. Ich glaube einfach im Wettkampf manchmal ist mir zu verbissen und versucht auf Sicherheit zu gehen. Ich habe gesagt, weißt du was, scheiß drauf. Entweder der geht richtig weit oder richtig scheiße. Habe aber drauf gesetzt, habe diese Energie hier vom Stadion aufgenommen. Es war einfach geil.
2: Ja, und um es mit den Worten von Neugebauer zu sagen, richtig scheiße ist nicht geworden, sondern ja richtig Gold im Nachgang. Und so stand er da auch mit seiner Birmingham Goldmedaille von der EM. Das macht ihn so sympathisch. Der ist einfach locker, toller Typ.
0: Ja, das ist ja traditionell, wie wir schon gesagt haben, so ein bisschen der Saisonaufklang für die Leichtathletik in Berlin. Wie war denn diesmal auch die Stimmung, gerade nach den großen internationalen Wettkämpfen wie in Birmingham? Wir haben es ja gerade schon erwähnt.
2: Ja, Berlin hat gezeigt, wie Stimmung richtig gut gehen kann. Birmingham gab es ja die Kritik, boah, warum sind da teilweise die Ränge so leer bei einer EM? Da sind die Topstars und alle wollen Leistung und irgendwie sind da die Zuschauer nicht. Gestern Berlin, bestes Wetter, 40.000 auf dem Rängen. Ich glaube, man merkt dann schon, Berlin kann Leichtathletik und das ISTAF ist da ein ganz gutes Event dafür einfach. Vor allem, der Charakter ist ja eben nicht so verbissen, man muss nicht jetzt nochmal rangehen. Das ist ja eben, ne, diese schöne große Party zum Saisonende. Und dieses Jahr konnten sich eben auch viele deutsche Athletinnen nochmal feiern lassen, vorm heimischen Publikum, zum Beispiel eben für Edelmetall, da sie bei der EM gewonnen haben vor ein paar Wochen. Darunter auch Gesa Felicitas Krause, die hat das 3000 Meter Hindernisrennen in Birmingham gewonnen, Europameisterin. Ja, und gestern, da gab es dann für sie auch so ein bisschen das verkürzte Rennen, 2000 Meter Hindernis und hier gab es auch einen Sieg und das Stadion hat ihr gefallen.
4: Wunderschön hier im Berliner Olympiastadion zu laufen, ist eigentlich immer ein Geschenk, das deutsche Publikum hinter einem stehen zu haben und ja, nochmal so die Kür nach der EM. Mir war schon wichtig, hier als Erste über die Ziellinie zu laufen. Ich wäre gerne noch einen Tick schneller gelaufen, aber ich glaube, heute ging es einfach darum, diesen Triumph aus Birmingham nochmal mit deutschem Publikum zu feiern und deswegen bin ich sehr zufrieden, dass es geklappt hat.
2: Ja, und dieses Gefühl teilen auch andere, beispielsweise Emil Ajaykum. Der Berliner wurde bei seinem Heimspiel, nachdem er in Birmingham Silber gewonnen hat, über 400 Meter Hürden Erster.
0: Tolle Stimmung, trifft auf absolute Weltklasse-Leistungen. Das ISTAF im Berliner Olympiastadion hat gestern Nachmittag mal wieder begeistert. Kollege Ron Stocklass mit dem Update zum gestrigen Leichtathletik-Saisonabschluss. Vielen, vielen Dank.
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0: Brainer hier mit Break Lights. Ihr hört super früh auf 100,6 Flux FM. Es ist 9 und 24 Minuten.
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0: Gerade mal Anfang 20 und schon jetzt drauf und dran die Welt zu erobern. Jacotine, Chelsea Jacotine, die australische Singer-Songwriterin aus Melbourne, die uns ja erst vor ein paar Wochen hier auch auf unserer Dachterrasse beehrt hat mit ihrer großartigen Stimme, die natürlich hart in die Amy Winehouse-Kerbe schlägt. Sie hat sich jetzt zurückgemeldet mit neuer Musik. Aeroplanes heißt der Song. Hier für euch Jacotine.
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0: Ja, vom kohlenhydrathaltigen Brot hin zur Monarchie. König Boris von Fettes Brot hier mit zu Hause angekommen. Mal wieder ein Auszug aus seinem Solowerk um 9.30 Uhr.
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0: Ost oder West, ist das 36 Jahre nach der Wiedervereinigung eigentlich überhaupt noch ein Thema? Marieke Reimann sagt... Definitiv. Die Journalistin und Autorin beschäftigt sich in ihrem neuen Buch Zweite Wende mit den alten und neuen Gräben innerhalb der Bundesrepublik und mit der Frage, warum Ostdeutschland bis heute oft als Sonderfall betrachtet wird. Flux FM-Redakteurin Stocklass hat mit ihr darüber gesprochen, warum eine zweite Wende vielleicht längst überfällig ist.
2: 36 Jahre nach der Wiedervereinigung brauchst du jetzt die zweite Wende. Wieso?
3: Das drösel ich über alle gesellschaftlichen Bereiche im Buch auf, weil die erste nicht funktioniert hat. Weil wir einfach, egal ob du in die Wirtschaft guckst, in die Politik, in die Wissenschaft, in die Justiz oder in die Medien, eine gewaltige Schieflage haben. Einmal, wenn wir uns die finanzielle Situation angucken, aber auch die Repräsentation von Ostdeutschen in Führungsetagen. Ich bleib mal kurz bei ein paar Beispielen, um das anschaulicher zu machen. In Mecklenburg-Vorpommern wird dieses Jahr gewählt und Mecklenburg-Vorpommern ist dasjenige Bundesland von unseren 16 Bundesländern, wo die Menschen im Durchschnitt am wenigsten verdienen. Jeder dritte Mecklenburger und Mecklenburgerin verdient unter 2,7 brutto. Fährst du ein paar Kilometer weiter nach Hamburg, dann verdient jeder im Durchschnitt 4.500 Euro brutto. Das sind so die Realitäten. Das spiegelt sich dann natürlich auch in dem Vermögen wieder. Wir wissen, Vermögen, vor allen Dingen in Deutschland, wird am ehesten durch Erbe aufgebaut. Nur 2% der Erbschaftssteuer werden aber in Ostdeutschland abgerufen, aka Ostdeutsche erben eigentlich nichts. Und das Vermögen der Haushalte in Westdeutschland ist 36 Jahre nach der Wiedervereinigung doppelt so hoch wie das im Osten.
2: Die erste Wende, hast du gesagt, die hat in dieser Form nicht funktioniert. Und doch gab es ja immer wieder Ansatzpunkte im Lauf dieser fast 40 Jahre, wo man denken konnte, das könnte so eine Initialzündung sein. Das könnte doch der Moment sein, wo etwas gelingen kann. Wir hatten eine Bundeskanzlerin mit ostdeutscher Biografie, die in Brandenburg aufgewachsen ist. Warum sind diese Punkte dann aber nicht die erfolgreichen gewesen, die vielleicht dazu geführt haben, dass man sagen kann, hier ist der Wendepunkt wirklich möglich gewesen, da haben wir den Switch verpasst, obwohl er da war?
3: Ich habe mich in einem ganzen Kapitel mit Angela Merkel auseinandergesetzt und ich nehme mal den Satz, mit dem ich das Kapitel beende. Ich sage da nämlich, man kann sich auch über Menschen wundern, die man bewundert. Also dieser Zwiespalt einerseits als ostdeutsche junge Frau, ich war 18, als Angela Merkel ihren ersten Wahlkampf geführt hat und dann auch Kanzlerin wurde, das war 2005, den du hast, weil du da einerseits siehst, da ist eine Frau, die hat eine ostdeutsche Biografie, die spricht auch so, also du hörst es ihr an, die ist sehr, sehr klug und die schafft es sich in so männerdominierten Räumen, die eher vielleicht auch ein rückständigeres Frauenbild manchmal mitbringen, durchzusetzen. Das ist was, was dir imponiert als junge Frau. Und bei Angela Merkel muss man auch noch ergänzen, wenn man sich so die heutige Bundesriege von Frauen anguckt, die gerade in Top-Positionen der Bundesregierung sind, muss man schon auch noch ergänzen, dass sie um ihr Aussehen überhaupt kein Hehl gemacht hat. Sie ist weder mit Kostümchen noch mit High Heels noch mit krassen Make-up oder einer krassen Frisur da irgendwie Kanzlerin geworden. Nein, die hatte flache Schuhe und eine Kurzhaarfrisur und auch das war irgendwie beruhigend als junge Frau, wo du doch die ganze Zeit von sexistischer Werbung und sexistischen Filmen und so weiter umgeben bist. Und dann muss man aber auch darüber nachdenken, aus welcher Generation ostdeutsche Angela Merkel kommt, nämlich meiner Elterngeneration, die jetzt alle so in ihren 60ern, Ende 50er, vielleicht 70ern sind, die nach der Wende erstmal gucken mussten, wie sie wieder auf die Beine kommt. Die erstmal gucken mussten, okay, ich habe jetzt hier meinen Job verloren. Ich habe vielleicht auch meine Frau verloren, weil die weggegangen ist. Oder ich habe meinen Mann verloren, weil die sind rübergegangen. Oder ich habe alle meine Freunde verloren, weil die sind alle weggezogen oder an den Stadtrand gezogen. Oder wie auch immer. Also wie kriege ich jetzt hier für mich in meinem Leben wieder eine neue Perspektive. Und da ist mir in meinem beruflichen Umfeld im Westen aufgefallen, dass vor allen Dingen viele ältere Ostdeutsche dann dazu geneigt haben, dass sie ihr Ostdeutschsein erstmal hinten anstellen. Es nicht unbedingt verleugnen, aber sie machen es auch nicht zum Thema. Also sie sagen jetzt nicht, ich bin aus der Stralsunder Platte oder ich komme hier aus Cottbus oder sowas, sondern sie machen es dann vielleicht zum Thema, wenn sie wissen, okay, hier sind noch ein paar andere Ostdeutsche und das spielt auch eine Rolle, weil sie nicht auffallen wollten und auch nicht nerven wollten und sich aber auch nicht diesem Klischee stellen wollten, jetzt auch mal aufhören müssen zu jammern. Und um nochmal zurückzukommen auf Angela Merkel. Angela Merkel hat sich ja von Anfang an, und das hat sie auch immer wieder betont, als Bundesdeutsche, als gesamtdeutsche Kanzlerin verstanden. Und anders sollte sich ja ein Kanzler oder eine Kanzlerin auch nicht verstehen. Sie wusste aber, glaube ich, schon ganz genau, dass die Mehrheiten, die sie braucht, um A, wiedergewählt zu werden und B, um regierungsfähig zu sein, im Westen gesucht werden müssen. Und dass man da dann nicht unbedingt mit der ostdeutschen Biografie hausieren geht, das war ihr, glaube ich, ganz klar, weil sie ja dann auch zum Ende ihrer Kanzlerinnenschaft das vermehrt zum Thema gemacht hat. Und ich mich dann gefragt habe, Mensch, warum hast du denn nicht vor deiner Rede in Halle oder in Harvard mal darüber gesprochen, wie es dir so geht als Ostdeutsche in diesen westdeutschen Räumen? Mir hätte es geholfen. Gleichzeitig kann ich aber ihre Situation nachvollziehen.
0: Das sagt Journalistin und Autorin Marieke Reimann. Ihr neues Buch Zweite Wende, warum Ostdeutschland uns alle angeht, ist seit kurzem erhältlich, veröffentlicht im Rowohlt Verlag und das Ganze kostet 22 Euro. Das komplette Gespräch mit ihr hört ihr auf unserer Homepage fluxfm.de und in der Flux Music App. Und heute Abend liest sie aus ihrem Buch auch hier live in Berlin im Pfefferwerk Theater im Prenzlauer Berg. Die Buchpremiere ist aber leider schon ausverkauft. Reusop für euch. Die Norweger hier mit ihrem Stück What Else Is There, ebenfalls am Mikrofon Karin Dreier von The Night.

0: Ja, das sind die Probleme, die die Jugend thematisieren und auch interessieren. Bug in the Cake, wenn sich da irgendwelche Insekten in die Torten verirren. Violet Grohl, die 20-jährige Tochter von Dave Grohl, die vor 2 Wochen hier im Franz Club gespielt hat, vor vielen auch scheinbar ehemaligen Nirvana-Fans. Ich habe mir das Ganze angeschaut und sie kann das auch schon mit der Musik, aber vielleicht noch nicht ganz so die Präsenz ihres Vaters auf der Bühne. Sie ist halt eben noch jung, ein bisschen schüchtern, zurückhaltend. Es war schon auch ein großes Happening für sie, glaube ich. Damit ist es 9.42 Uhr und von den Kindern von irgendwelchen großen Popsternchen jetzt hin zu den großen Sternen, Planeten und Universen da draußen.
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0: 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Nochmal schönen guten Morgen.
2: Guten Morgen, lieber Herr Schlegel. Ja, heute Abend 19 Uhr wieder. Tim Florian Horn hier am Mikrofon, der sich natürlich gar nicht großartig vorbereiten muss auf diese Sendung, denn er weiß ja einfach alles aus dem FF. Es geht um Sternschnuppen. Und es ist ja eine super Zeit, momentan wieder Sternschnuppen zu sehen. Und zwar en masse, wenn der Himmel frei ist.
0: Also alles die fliegenden Sterne bzw. der Sternstaub, der uns hier am Planeten Erde erreicht. Heute Abend von 19 bis 21 Uhr. Und wenn ihr euch die bisherigen Kosmorama-Folgen nochmal anhören wollt und auch ein paar Fragen hinterlassen möchtet, klickt euch auf fluxfm.de/kosmorama.
2: Entsprechende Musik gibt es natürlich auch heute Abend wieder, 2 Stunden lang zum Thema. Da wird es ein bisschen schnuppig, da wird es ein bisschen sternig, wird es ein bisschen weltallig. Ich freue mich drauf.
0: Sehr gut. Vielen Dank, Katja.

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0: Das war Musik von Q. Hey there, I have a compulsive complex. Ich muss gleich nochmal nachschauen, was jetzt ein compulsive complex genau ist. Hier gehört auf Flux FM um 9.51 Uhr. Aktuelle Temperaturen 18 Grad hier in Kreuzberg und nach wie vor Regen. Der wird sich auch vielleicht noch in den nächsten 30 bis 60 Minuten in der Stadt halten und wird dann Richtung Nordosten abziehen. Heute Abend ab 19 Uhr gibt es dann nochmal die nächste gewittrige Regenfront. Also heute eher wechselhaft bei maximal 25 Grad. Aber am Mittwoch soll es trocken sein. Bei 23 Grad, also beste Gelegenheit für Folgendes.
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0: Und wir tanzen uns hier schon mal warm zu Musik von den Gigi Girls, La Grotta del Amore. Und mehr von dieser Liebe und der Liebesgrotte gibt's dann am Mittwoch ab 18 Uhr im Fluxbau beim Bergfest.

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2: Mit Sebastian Pasotti. Am kommenden Sonntag wählt Sachsen-Anhalt einen neuen Landtag. Im ersten hat Bundeskanzler Merz vor einem Erfolg der AfD gewarnt. Er könne sich nicht vorstellen, dass internationale Investoren zu einem AfD-Ministerpräsidenten kommen, um neue Werke und Unternehmen anzusiedeln.
3: Da steht die Regierungsfähigkeit eines Bundeslandes auf dem Spiel. Und ich will das sehr deutlich sagen, wenn das so kommt, wie das in den Umfragen möglich erscheint, dann wird dieses Bundesland erhebliche Probleme bekommen.
2: In aktuellen Umfragen liegt die AfD bei etwa 40% und damit bis zu 20 Prozentpunkte vor der CDU. In Nepal haben die Behörden mit Massenbestattungen begonnen. Hunderte Opfer konnten bisher nicht identifiziert werden. Um eine spätere Identifizierung durch Angehörige zu ermöglichen, nehmen die Behörden DNA-Proben und dokumentieren die Standortdaten. Die Leichname waren durch die Wassermassen fast 200 Kilometer weit geschwemmt worden. Insgesamt bestätigen die Behörden bisher fast 800 Tote. Mehr als 3000 Menschen gelten weiter als vermisst. Erstmals seit Wochen hat das US-Militär wieder Ziele im Iran angegriffen. Vom zuständigen Militärkommando heißt es, man habe 2 Raketenwerfer auf einer Insel in der Straße von Hormus beschossen. Von dort hätten die iranischen Revolutionsgarden vorgehabt, mit Seeminen bestückte Raketen abzufeuern. Iranische Medien sprechen von mehreren Toten und Verletzten. In Zypern sind nach dem Fährenunglück der Kapitän und 7 Besatzungsmitglieder festgenommen worden. Passagiere hatten kurz nach dem Unglück von verschlossenen Türen und Fluchtwegen gesprochen. Außerdem sei der Kapitän von Bord geflohen. Die Katamaranfähre war am Wochenende vor der Küste Nordzyperns gekentert. Mindestens 8 Menschen starben. Die Küstenwache konnte etwa 240 Menschen aus dem Wasser retten. In der Fußball-Bundesliga hat der SC Freiburg gegen Werder Bremen mit 4:1 gewonnen. Augsburg besiegte Schalke 04 mit 3:0. Und soweit das Neueste aus der Flux FM Nachrichtenredaktion.
4: Danke, Sebastian. Die morgendliche Regenfront zieht so langsam Richtung Nordosten, Richtung Brandenburg ab. Wird sich da auch noch am Vormittag ein bisschen halten. Dann für den restlichen Tag erstmal soweit trocken, bis es dann am Abend ab 18, 19 Uhr die nächste gewittrige Niederschlagsfront gibt, die dann auch mal hier Halt in Berlin macht für ein paar Stunden. Das ist heute bei maximal 25 Grad. Wir sind aktuell bei 19 Grad. Morgen dann auch weiterhin wechselhaft bei 23 Grad. Und in den nächsten Tagen wird es insgesamt immer kontinuierlich kühler und vor allen Dingen in der Nacht auch Temperaturen, die noch knapp über 10 Grad erreichen. Aber wir bleiben noch im 20er Bereich maximal.
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4: Eine Stunde hier noch gemeinsam im Start in diesen Montag in die neue Woche und so langsam auch in Richtung September. Heute haben wir schon den 31. August, morgen ist dann der Sommermonat auch vorbei und vielleicht auch schon der Sommer so ein bisschen. Aber nein, 4 Minuten nach 10, jetzt erstmal Musik von MGMT, hören Kids. Ich wünsche euch einen schönen guten Morgen, mein Name ist Sascha Schlegel.

Sind ja auch so auf der Schiene Elektro-Swing, Neo-Swing unterwegs. Aus Frankreich waren das hier Caravan Palace, die auch sehr, sehr gerne samplen und natürlich auch hier im eben gehörten Stück Miracle so ein paar Samples ausgepackt haben aus der Vergangenheit und damit diesen relativ zeitlosen Sound kreiert haben. Damit ist es 11:11. Ja, und von diesen eher souligen und swingigen Klängen kommen wir jetzt zu Gitarrenmusik und zwar von Lina Brockhoff, die Hamburgerin, die uns ja schon seit einigen Jahren begleitet, die zum Beispiel auch schon im Vorprogramm von Paolo Nutini international Aufmerksamkeit auf sich gezogen hat, ist aktuell wieder auf Tour und wird in dieser Woche am Freitag Halt machen und in der Kantine am Berghain spielen. Wir präsentieren euch das Konzert von Brockhoff und schenken euch Gästelistenplätze auf unserer Homepage und spielen euch hier schon mal ein Stück ihrerseits. Das ist der Carpet Song von Brockhoff am Freitag live in der Kantine am Berghain hier in Berlin.

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0: Der mit seinem Auftritt beim Super Bowl als erster spanisch sprechender Headliner überhaupt hat er schon so ein bisschen Musikgeschichte geschrieben und wahrscheinlich auch für eine der tollsten Shows, die es da in der Halbspielzeit oder einer Pause gab, überhaupt abgeliefert. Das war Bad Bunny mit seinem Stück DTMF hier um 20 Minuten nach 10 auf Super auf 100,6 Flux FM bei Superfrüh.
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0: So, abseits von der Sprachfindungsstörung kommen wir jetzt zu einem neuen Stück von der Künstlerin Ash. Stop the Wedding heißt der Song. Sie hat ja jetzt bereits Anfang des Monats ein neues Album veröffentlicht. A4 Sternchen heißt das Ganze und darauf ist auch das nun folgende Stück zu finden von Ash. Das hier ist die Künstlerin mit Stop the Wedding.

Tja, orchestrale Musik und dazu pointierte Texte, das macht sie schon ziemlich toll. Ash war das hier mit ihrem neuen Stück Stop the Wedding neu auf Flux FM um 10.24 Uhr. In diesen Tagen gehen SynchronsprecherInnen zum Beispiel auf die Straßen und streiken dagegen, dass sie durch KI-generierte Stimmen ersetzt werden. Auf der anderen Seite löscht Spotify zum Beispiel allein im letzten Jahr knapp 70 Millionen KI-generierte Songs, um einerseits auch mal wieder etwas menschliche Kreativität und Kunst zurückzubringen. Ja, das Ganze ist auf alle Fälle ein großes Thema in diesen Tagen. Wie verändert KI und künstliche Intelligenz die Arbeit mit Audio? Ja, und auch beziehungsweise, wie werden mittlerweile auch viele Jobs durch KI ersetzt? Diesem Thema widmet sich ein bundesweiter Kongress zu künstlicher Intelligenz in Musikproduktion, Filmton und Kreativmedia. Das Ganze nennt sich AI Soundscapes und findet nächstes Wochenende statt an der Filmuniversität Babelsberg. Und gleich bei uns der Kurator. Und wir werden mal ein wenig über KI im Musikbereich sprechen und ob er die Menschen, die er dort selber auch ausbildet an der Filmuniversität Babelsberg, nicht irgendwann vielleicht auch daran hindern sollte, KI zu nutzen, denn durch KI haben sie bald selber keine Jobs mehr. Aber dazu dann gleich mehr.

0: Tja, Glückwunsch zum 150. Seski Centennial hier von Sophie Royer. Das Jubiläum zum 150. das sie hier besungen hat. Das sind schon auch ziemlich metaphorische Ebenen, die sie da einnimmt. Um 10.31 Uhr.
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0: Marieke Reimann wurde 1987 in Rostock geboren und wuchs im Plattenbau auf. Später machte sie Karriere als Journalistin in westdeutschen Medien, unter anderem auch als Chefredakteurin von Z und als zweite Chefredakteurin des SWR. In ihrem neuen Buch Zweite Wende verbindet sie diese persönliche Erfahrung mit einer Analyse der noch immer bestehenden Unterschiede zwischen Ost und West. Und Flux FM-Redakteur Ron Stocklers hat mit ihr darüber gesprochen.
2: Inwiefern hat deine eigene Biografie immer wieder reingespielt, wenn es darum geht, dich mit auch einer westdeutschen Realität und dem Blick auf den Osten auseinanderzusetzen?
3: Ich beschreibe das direkt am Anfang meines Buches, dass du natürlich auch darüber deine ostdeutsche Identität, die dich ja nicht nur ausmacht, weil wir alle sind sozusagen Bestandteil verschiedenster Identitäten. Wir sind in Bayern vielleicht eher die Norddeutschen, also wir, ich spreche jetzt von mir als Rostockerin, aber als Ostdeutsche in einem westdeutschen Medienunternehmen, umgeben von, ich sag mal, 90%, 95% anderen westdeutschen Führungskräften, bin ich eben die Ostdeutsche. Und ich mache das dann auch daran fest, dass ich zum Beispiel diesen Begriff Mikro-Ossinismus einführe im Buch, der sowas ist wie das kleine Erkennen von so winzigen Codes im Alltag. Das ist zum Beispiel, wenn Leute in einer Konferenz sagen, wir fahren nach Frankfurt und du dir dann die Spitze erlaubst, und die erlaube ich mir öfter, und fragst, Frankfurt oder Frankfurt am Main? Weil du einfach darum weißt, dass es zwei verschiedene Frankfurts gibt. Eine nicht ganz so lustige Pointe ist, dass ich schon lange bevor ich Chefredakteur war, als Redakteurin gemerkt habe, dass zum Beispiel Reinhard Lacomi gestorben ist. Der wird jetzt vielen Hörenden von euch bestimmt was sagen, weil das ist derjenige Liedermacher, der der Traumzauberbaum kreiert hat. Und ich bin mit der Schallplatte und dann später mit der Kassette einfach groß geworden und verbinde damit viele tolle Tage im Kindergarten, aber auch bei mir zu Hause im Kinderzimmer. Und als der starb, wusste die Redaktion, in der ich gearbeitet habe, nicht, wer das ist. Und das ist so ein Beispiel für ostdeutsches Kulturgut, was ich in der Situation auch erst übersetzen musste, nämlich damit den westdeutschen KollegInnen zu sagen, das ist sowas wie der ostdeutsche Rolf Zukowski, wobei der Vergleich ganz schön hinkt. Aber dann war klar sozusagen, okay, das hat irgendwie eine Art von Wert und deswegen können wir darüber berichten. Und solche Fälle sind mir immer wieder passiert, bis hin zu solchen Vorurteilen, wo ich auch gefragt wurde, warum ich denn kein Ostdeutsch spreche. Wo ich so denke, was ist Ostdeutsch? Es sind 5 verschiedene Bundesländer mit verschiedensten Regionen, mit unterschiedlichsten Dialekten. Und dann aber auch bis hin zu, dass ich schon vermehrt darauf geachtet habe, dass die Berichterstattung nicht per se so stark pauschalisierend dargestellt wird, wie sie oft dargestellt wird.
2: Berichterstattung ist ein Punkt, den thematisierst du ja auch. Das erleben wir gerade jetzt wieder, weil es sind Wahlen in ostdeutschen Bundesländern, Sachsen-Anhalt und Mecklenburg-Vorpommern wählen. Du beschreibst es als westjournalistischen Tourismus fast schon, der dort passiert. Inwiefern ist es für den Osten spezieller, wenn westdeutsche Medien aus westdeutscher Perspektive darauf blicken?
3: Wir haben schon lange die Situation, wenn über Ostdeutschland berichtet wird, dass sozusagen die regionalen Unterschiede wegfallen, also dass es dann immer direkt eine Ostberichterstattung ist. Das ist also schon mal das immer Zusammentun aller Bundesländer zu dem Osten. Das zeigt sich jetzt auch ganz klar daran, dass viel darüber gesprochen wird, dass die Ostwahlen stattfinden, obwohl nur in 2 ostdeutschen Bundesländern gewählt wird. Wir hatten Anfang des Jahres 2 Wahlen im Südwesten, in Baden-Württemberg und Rheinland-Pfalz, und niemand hat über die Westwahlen gesprochen. Daran kann man das ganz gut erkennen, dass die Berichterstattung über den Osten oft in so eine Sparte fällt wie die Auslandsberichterstattung auch. Und das meine ich auch damit, wenn ich sage, dass viele Medien sich nicht gut daran tun, wenn sie so einen Reporter-Ossi-Tourismus vollziehen. Also wenn sie dann einen Reporter oder eine Reporterin mal kurz für eine Woche nach Rügen oder nach Usedom schicken, die das dann da schaffen wie in so einer Roadtrip-artigen Reportage mit jedem, ich sag mal, dorftrotteligen Neonazi zu sprechen. Und das ist was, was wir ja durch deklinieren können bis zum Spiegelcover, wo jetzt Herr Siegmund vorne drauf war und betitelt wurde als der gefährlichste Mann. Das ist schon schwierig, weil das setzt einfach nur eine Reihe fort von vor allen Dingen Covern oder Schlagzeilen von überregionalen Medien, die da den Blick sozusagen auf den Osten direkt in so ein rechtsextremes Milieu blicken und das total dezidiert ausweiten, aber völlig vergessen, dass es auch Menschen gibt, die sich natürlich für die Demokratie einsetzen und natürlich für die Demokratie engagieren. Und wenn wir da auf das Wording nochmal gucken, dann haben wir es vor 90 und um 90 herum mit einem eher noch positiv konnotierten Wording zu tun. Also da ging es noch um die Wiedervereinigung und wir sind optimistisch und gucken in die Zukunft. Und ganz schnell gab es dann Spiegelcover wie, ich zitiere jetzt, Milliardengrab, Doppelpunkt, Aufschwung Ost oder Jammertal Ost oder Steueropfer für den Osten, Doppelpunkt, wie viel noch? Also man sieht schon an meinen Beispielen, dass immer so geframed wurde, dass der Ostdeutsche auch eine Gefahr für den Wohlstand des Westens darstellt. Und dieser Realität, die die überregionalen Medien da zum Teil geschaffen haben, der müssen wir uns stellen.
0: Und das sagt Journalistin und Autorin Marieke Reimann und sie schreibt auch genau über das, was sie hier gerade erzählt hat, und zwar in ihrem neuen Buch Zweite Wende, warum Ostdeutschland uns alle angeht, ist bereits erhältlich, kostet knapp 22 Euro und erschienen im Rowohlt Verlag. Das komplette Gespräch und Interview mit ihr gibt's auf unserer Homepage fluxfm.de und in der Flux Music App, und heute Abend liest sie aus ihrem Buch auch bei der Buchpremiere im Pfefferberg Theater am Prenzlauer Berg. Tickets gibt's leider nicht mehr, sind alle schon ausverkauft, aber vielleicht gibt's dann in ein paar Wochen auch noch einen weiteren Termin. Wir werden euch Bescheid sagen. Dirty Nice jetzt mit This Is Gonna Hurt. Es ist damit 10 Uhr und 37 Minuten. Guten Morgen.

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ganz gemütlich betäubt, comfortably numb, hier von den Scissor Sisters interpretiert um 10.45 Uhr. Verspätete Züge bleiben verspätet, pünktliche Züge bleiben pünktlich. Diese Worte stehen in einer neuen App. Delay Bahn heißt diese App. Entwickelt vom Forscher Shashank Tripathi vom Max-Planck-Institut aus Tübingen. Und der hat einfach selber gesagt, ich hatte die Verspätung der Deutschen Bahn satt, also habe ich Delay Bahn gebaut. Und die Idee hinter dieser App, einfach so simpel wie effektiv: Die Software wertet historische Fahrplan- und Verspätungsdaten aus, um exakt aufzuzeigen, welche Zugnummern und welche Streckenabschnitte besonders anfällig für Verzögerungen sind. Und Fahrgäste können so bereits vor der Buchung prüfen, wie verlässlich ihr Wunschzug statistisch gesehen ist. Und bekannte Problemzüge können damit gezielt gemieden werden. Also so ein praktisches Frühwarnsystem für alle, die beim Bahnfahren auf Nummer sicher gehen wollen. Das Ganze ist auch nicht irgendwie mit der Bahn entstanden, sondern hat das Ganze in seiner Privatzeit entwickelt und will damit einfach Menschen ein wenig helfen, die sich womöglich in der nächsten Zeit irgendwelche Züge buchen und sicher gehen wollen, dass dieser sich statistisch gesehen nicht verspätet. Nur allein zur Erinnerung, die Bahn hatte ja bereits im Juli die Verspätungsstatistik veröffentlicht und allein im Juli war jeder zweite Fernzug unpünktlich. Das heißt, ob 10 oder 3 Minuten zu spät, das verschweigte die Bahn auch in ihren Statistiken. Also für alle, die in Zukunft mit dem Zug nicht ganz so verspätet unterwegs sein wollen und auf Nummer sicher gehen möchten. Delay Bahn heißt diese neue App. Ich werde mir die auch auf alle Fälle mal demnächst zu Gemüte führen. Das hier ist Olivia Rodrigo.

Olivia Rodrigo mit Serena Joy, die Sängerin, die auch gerade sehr eindrucksvoll gezeigt hat, dass sie auch was mit ihrer Musik bewegen möchte. Am vergangenen Wochenende, am Samstag, hat sie im kalifornischen Irvine ja ihr erstes eigenes Festival namens Daisy Chain Fields veranstaltet. Mit einem rein weiblichen Line-Up, bei dem unter anderem Chappell Roan mit auf der Bühne war, Mitski, Doechii und auch die 90er-Ikone Sarah McLachlan. Ja, und das Ergebnis ist vor allen Dingen auch historisch. Dank Unterstützung von Überraschungsgast Melinda French Gates, die Spendensumme dann am Ende spontan verdoppelte, kamen stolze 20 Millionen Dollar für Frauenrechte, Gleichberechtigung und Gesundheitseinrichtungen zusammen. Und das ist doch einfach auch sehr, sehr toll.

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Ja, so eine neu gefundene Liebe kann sich schon wie ein Raketenstart anfühlen. Das war Claire Rosencrantz aus New York City mit ihrem Stück Rocket. Ja, einen Raketenstart haben wir hier in den Start in die neue Woche hingelegt. Hoffentlich. Ich hoffe, ihr seid fit. Ich verlasse euch jetzt erstmal für den Moment. Bin morgen ab 6 wieder für euch da und übergebe jetzt an Marius Ligowski. Mein Name ist Sascha Schlegel. Das war mir eine Freude, euch in den Morgen zu geleiten. Bis morgen. Tschüss.

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2: Mit Elke Martens. Der Spitzenverband der gesetzlichen Krankenversicherung fordert Nachbesserungen bei der Pflege. Die Abgeordneten des Bundestags seien nun in der Pflicht, unangenehme Entscheidungen zu treffen, sagte GKV-Vorstandschef Oliver Blatt. Ein Problem: in den vergangenen 10 Jahren sei die Zahl der Leistungsbeziehenden stark angestiegen.
3: Seit der Reform in 2017 hat sich die Zahl der Pflegebedürftigen von 3 auf fast 6 Millionen verdoppelt. Und das liegt eben nicht nur an der Alterung der Gesellschaft, sondern vor allem daran, dass die Politik den Empfehlungen der Wissenschaft seinerzeit in der Reform nicht gefolgt ist, sondern den Zugang deutlich großzügiger gestaltet und vorgeschlagen hat. In einem solidarischen System müssen wir aber darauf achten, dass diejenigen Hilfen bekommen, die es wirklich brauchen.
2: Damit die schwierige Reform eine Akzeptanz bei allen findet, so Blatt weiter, müssten auch alle Beteiligten in die Pflicht genommen werden, also die Beitragszahlenden, die Pflegebedürftigen und auch Bund und Länder. In der Innenstadt von Erkner ist heute Morgen eine Frau getötet worden. Ein Polizeisprecher sagte uns, dass ein Mann die Frau in der Leo-Hendrik-Bekeland-Straße mit einem spitzen Gegenstand attackiert haben soll. Die Frau verstarb noch am Tatort. Der Mann konnte in der Nähe festgenommen werden. Zum Motiv ist noch nichts bekannt. Erst vergangenen Donnerstag hatte in Gosen-Neuzittau bei Erkner ein 19-Jähriger an einer Schule seine Ex-Freundin und einen Erzieher mit einem Messer getötet. Die Zahl der Toten nach der verheerenden Sturzflug im Himalaya ist weiter gestiegen. In Nepal kamen nach offiziellen Angaben mehr als 900 Menschen ums Leben. In der Region Tibet waren es mindestens 16 Tote, berichten chinesische Staatsmedien. Insgesamt werden in beiden Regionen noch fast 4.800 Menschen vermisst. Inzwischen haben die Behörden in Nepal mit Massenbestattungen begonnen. Hunderte Opfer konnten bisher nicht identifiziert werden. Um eine spätere Identifizierung durch Angehörige zu ermöglichen, entnehmen die Behörden DNA-Proben und dokumentieren die Standortdaten. Soweit das Neueste aus der Flux FM Nachrichtenredaktion. Das Wetter: heute stellenweise Regen und starke Bewölkung, dazu windig. Zwischendurch zeigt sich aber auch mal die Sonne und es ist trocken. Die Temperaturen gehen auf maximal 24 bis 26 Grad rauf. Gegen Abend lässt der Wind dann allmählich nach. Nachts vereinzelt Gewitter, aber auch stellenweise größere Auflockerungen. Die Tiefstwerte liegen bei 15 bis 13 Grad.
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4: Hallo, guten Tag, Berlin.
5: Hallo, hallo, sagt Marius Legowski. Schön, dass ihr eingeschaltet habt. Donnerstag, der 31. August. Es ist Montag. Und das hier ist Elbow mit One Day Like This. Hi.

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Wow, ganz schön viel los hier. In diesem neuen Track von Madonna, Danceteria. Im Juli, am 3. Juli, kam ihre aktuelle Platte raus. Lange und heiß erwartet. Confessions on a Dance Floor heißt das Originalalbum 2005, zu dem es jetzt einen Nachfolger gibt, Confessions 2. Ja, ziemlich wilde Platte, Madonna auf Flux FM. Flower Hibbert jetzt hier mit Mammoth. Ich wünsche euch einen schönen Start, Vormittag, am Montag.

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0: Die Klecksens mit einem Track aus dem Jahr 2007. It's not over yet. 100,6 Flux FM. Und jetzt gibt's was Aktuelles auf die Ohren.
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0: Die Musikerin Nina Müller aus Hamburg kennen wir als Wim. Sie hat einen wirklich schönen Künstlernamen. Für ihren neuesten Track hat sie sich Moritz Krämer von Die höchste Eisenbahn an ihre Seite geholt. Gemeinsam der Track Deine große Liebe als Teil eines Albums von Wim. Wenn man das Licht zurückverfolgt, weiß man, wie alt die Sterne sind. Ein sehr poetischer Titel, ein sehr poetischer Track. Deine große Liebe, Wim mit Moritz Krämer. Und auch in Berlin dann auf der Bühne. Am 6.11. Wir freuen uns auf die neue Musik von Wim und Moritz Krämer.

0: So klingt der Montagvormittag auf Flux FM, 11.30 Uhr.
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0: Anfang der 2000er nimmt der Indie-Hype so richtig an Fahrt auf. New York ist einer der Hotspots der Szene. Dort starten The Strokes, die Yeah Yeah Yeahs und auch eine Band namens Interpol. Die Band rund um den Frontmann und Sänger Paul Banks hat seit letzter Woche endlich ein neues Album draußen, heiß erwartet. Musikredakteur Micha Gehrig stellt euch This Mirror Weighs a Ton vor.
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3: 2002 landen Interpol mit ihrem Debütalbum Turn on the Bright Lights direkt einen Volltreffer. Melancholisch, düster und vor allem wortgewaltig ist das, was Paul Banks und seine Bandkollegen da abliefern. Die Band prägt einen ganz eigenen Stil und pflegt diesen bis heute.

0: This Mirror Weighs a Ton heißt das mittlerweile 8. Studioalbum der Band. Ein Albumtitel, der direkt Beklemmungen hervorruft. Bisher hat sich die Band in ihren Songs meist wenig politisch gegeben. Dieses Mal ist das anders. Die Gegenwart, sie scheint immer wieder durch, ohne die atmosphärische Magie, die Interpol-Songs meist umgibt, ganz zu verdrängen. So Sänger Paul Banks.
1: Sometimes I'm exploring themes and ideas that are a little bit more direct and.
2: Auf diesem Album versuche ich etwas mehr als zuvor mit meinen Lyrics die Realität zu erkunden. Diese Themen sind so schwer und aufgeladen mit all den menschlichen Widersprüchen, die uns als Spezies eben ausmachen. Da fällt es eigentlich gar nicht schwer, auch geheimnisvoll zu bleiben, wenn man über die Realität spricht. Wir leben in verwirrenden Zeiten.
1: Hard to leave mystery in there when you're talking about our current state of affairs, because it's a very confusing moment in time.
0: Banks hat eine wachsende Faszination für Verdrängungsmechanismen und die verschiedenen Realitäten, die sich Menschen schaffen, um mit der eigentlichen Realität klarzukommen. Das sei früher eher eine persönliche Sache gewesen, mittlerweile aber eher ein gesamtgesellschaftliches Problem.

0: Ersichtlich wird die politische Dimension des neuen Albums auch direkt auf dem Cover. Ein Kunstwerk der Künstlerin Eddie Wagenknecht. Ein Kronleuchter, bestehend aus Überwachungskameras.
1: Things are becoming normalized.
2: Dinge wie Überwachungskameras werden immer mehr normalisiert und sind überall zu finden. Sie sind fast schon dekorativ. Und das exakt so zu zeigen, bringt einen zum Nachdenken. Wie sehr ist meine Umwelt eigentlich schon von dieser Technologie vereinnahmt? In meinen Lyrics versuche ich oft, solche Dinge zu thematisieren, ohne zu spezifisch zu sein, einfach um einen Denkprozess anzustoßen.
1: Inspires a thought process around this.

0: Der Einzug der Realität verleiht dem neuen Interpol-Album eine ganz neue Schlagkraft. Dabei ist This Mirror Way the Sun keine Abkehr bisheriger Pfade, sondern vielmehr eine dosierte Weiterentwicklung. Die Realität, sie macht eben auch vor Interpol nicht Halt.
1: This Mirror Weighs a Ton, die aktuelle Platte von Interpol, jetzt draußen. Alle Infos dazu auf fluxfm.de und bei uns in der Flux Music App. Wir hören den Track Wounded Soldier von Interpol neu auf fluxfm.

The Whitest Boy Alive, 100,6 Flux FM am Montagvormittag mit 1517 und jetzt mit einer aktuellen neuen Nummer von der Band Jungle. Und es ist der Titeltrack, es ist der aktuellen Platte. Sunshine heißt das aktuelle Album von Jungle aus London. Eine Wahnsinnsplatte geworden, wunderbar melancholisch, gleichzeitig positiv. Jungle hören wir jetzt hier mit ihrem Track Sunshine.

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Anderson Park immer gut für einen interessanten Track hier zusammen mit YBN Corday und RNP 100,6 Flux FM. Der Montagmittag und der Blick aus dem Fenster ist sehr schön. Es ist ein bisschen Sonne rausgekommen, nachdem ich gerade eben auf dem Fahrrad draußen noch nass geworden bin, ist der Montag jetzt deutlich freundlicher geworden. Ich wünsche euch einen guten Start in die Woche weiterhin. Hoffe, die Woche läuft gut und positiv für euch an. Jetzt gibt es einen Track für euch von Carter, The Unstoppable Sex Machine, Sheriff.

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2: Mit Elke Martens. In Erkner ist heute Morgen eine Frau getötet worden. Gegen 6.30 Uhr wurde die Polizei in die Leo-Hendrik-Bekeland-Straße gerufen, weil ein Mann auf offener Straße mit einem spitzen Gegenstand eine Frau attackiert haben soll, sagte uns Polizeisprecher Marcel Patzwal.
3: Die Frau lag dann schwer verletzt hier im öffentlichen Verkehrsraum. Unsere Einsatzkräfte haben dank Zeugenhinweisen im Nahbereich einen Mann der Tat zuordnen und vorläufig festnehmen können. Zur Frau und auch zum Mann ist derzeit nichts bekannt. Da sind unsere Ermittler dran. Auch zum genauen Tatgegenstand sind derzeit die Ermittlungen noch am Laufen. Im Laufe des Einsatzes ist dann trotz der eingeleiteten Reanimationsmaßnahmen die Frau an ihren schweren Verletzungen erlegen.
2: Erst vergangenen Donnerstag hatte in Gosen-Neu-Zittau bei Erkner ein 19-Jähriger an einer Schule seine Ex-Freundin und einen Erzieher mit einem Messer getötet. Der Spitzenverband der gesetzlichen Krankenversicherung sieht die Abgeordneten des Bundestags in der Pflicht, unangenehme Entscheidungen zu treffen, um die Pflegeversicherung wieder zu stabilisieren. Der GKV-Vorstandsvorsitzende Oliver Blatt hat heute einige Vorschläge gemacht. Unter anderem sollte der Zugang zur Pflege nochmal überprüft werden. Denn seit 2017 habe sich die Zahl der Leistungsbeziehenden verdoppelt, auf jetzt fast 6 Millionen.
4: In einem solidarischen System müssen wir aber darauf achten, dass diejenigen Hilfen bekommen, die es wirklich brauchen und angewiesen sind, dass das System sie finanziert. Das Geld, das die Beitragszahlenden Monat für Monat an die Pflegeversicherung überweisen, muss dort eingesetzt werden, wo es am dringendsten gebraucht wird.
2: Die Anhebung der Beitragssätze wäre laut Blatter das allerletzte Mittel, denn es wäre nicht gut für die Versicherten, die Arbeitgeber und die Wirtschaft. Nach dem schweren Fährunglück vor der Küste Zyperns haben die Ermittlungen zur Ursache begonnen. Überlebende berichten, dass die Fähre kurz nach dem Auslaufen mit Wasser vollgelaufen, zur Seite gekippt und dann kurz darauf gekentert sei. Fluchtwege seien verschlossen gewesen. Der Kapitän und Crewmitglieder seien von Bord geflüchtet. Sie wurden wenige Stunden später festgenommen. Bei dem Unglück starben mindestens 8 Menschen, 18 werden noch vermisst. Soweit das Neueste aus der Flux FM Nachrichtenredaktion. Das Wetter: heute stellenweise Regen und starke Bewölkung, dazu windig. Zwischendurch zeigt sich aber auch mal die Sonne und es ist trocken. Die Temperaturen gehen auf maximal 24 bis 26 Grad rauf. Gegen Abend lässt der Wind dann allmählich nach. Nachts vereinzelt Gewitter, aber auch stellenweise größere Auflockerungen. Die Tiefstwerte liegen bei 15 bis 13 Grad.
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5: Ja, zudem begrüßt euch nochmal ganz herzlich Marius Ligowski. Der Blick aus dem Fenster, Elke hat es gerade schon erzählt. Aktuell sehr freundlich, ein bisschen sonnig hier in Kreuzberg. Auf geht's in den Mittag der neuen Woche, in den Montag. Hier Rainbow Kitten Surprise mit 16.

auf 100,6 Flux FM am Montagmittag. Die Wahl in Sachsen-Anhalt am Sonntag zieht einen Großteil der deutschen Medienöffentlichkeit in ihren Bann. Es geht um viel. Die AfD könnte zum ersten Mal an die Macht kommen und den Ministerpräsidenten stellen. Auch der Journalismus ist extrem vertreten, seit vielen Wochen unterwegs in Sachsen-Anhalt und probiert das Ganze abzubilden. Nicht immer mit einer sehr zielführenden Art. Darum geht es in einem aktuellen neuen Buch von der Journalistin und Kulturwissenschaftlerin Marieke Reimann. Zweite Wende, warum Ostdeutschland uns alle angeht. Wir haben mit ihr gesprochen, hört ihr in 20 Minuten. Jetzt hört ihr Collect 200 mit Pull Up. Yeah.

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Leckeli mit Get Some, aktuelle Musik, 100,6 Flux FM am Montagmittag, 12.19 Uhr. Schön, dass ihr eingeschaltet habt. Jetzt gibt's was Aktuelles auf die Ohren von Chloe Slater, einer Frau, die seit sehr vieler Zeit in Manchester unterwegs ist und die bei uns im

Programm eigentlich mit fast jeder ihrer aktuellen Nummern vertreten ist. Wir hauen sich hier gerne auf Rotation, weil es großartig ist, was sie macht. Das gilt auch für Mother Nature's Killing Spree. Chloe Slater, neu auf Flux FM.

0: In the Valley Below, Peaches 100,6, Flux FM und gleich haben wir es 12.30 Uhr.
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0: Ost oder West ist das 36 Jahre nach der Wiedervereinigung eigentlich noch ein Thema? Marieke Reimann sagt, definitiv. Die Journalistin und Autorin beschäftigt sich in ihrem neuen Buch Zweite Wende mit den alten und neuen Gräben innerhalb der Bundesrepublik und mit der Frage, warum Ostdeutschland eigentlich bis heute oft als Sonderfall betrachtet wird. Flux FM-Redakteur Ron Stocklass hat mit ihr gesprochen und sie gefragt, warum eine zweite Wende eigentlich längst überfällig ist.
2: 36 Jahre nach der Wiedervereinigung brauchst du jetzt die zweite Wende. Wieso?
3: Das drösel ich über alle gesellschaftlichen Bereiche im Buch auf, weil die erste nicht funktioniert hat. Weil wir einfach, egal ob du in die Wirtschaft guckst, in die Politik, in die Wissenschaft, in die Justiz oder in die Medien, eine gewaltige Schieflage haben. Einmal, wenn wir uns die finanzielle Situation angucken, aber auch die Repräsentation von Ostdeutschen in Führungsetagen. Ich bleib mal kurz bei ein paar Beispielen, um das anschaulicher zu machen. In Mecklenburg-Vorpommern wird dieses Jahr gewählt und Mecklenburg-Vorpommern ist dasjenige Bundesland von unseren 16 Bundesländern, wo die Menschen im Durchschnitt am wenigsten verdienen. Jeder dritte Mecklenburger und Mecklenburgerin verdient unter 2,7 brutto. Fährst du ein paar Kilometer weiter nach Hamburg, dann verdient jeder im Durchschnitt 4.500 Euro brutto. Das sind so die Realitäten. Das spiegelt sich dann natürlich auch in dem Vermögen wider. Wir wissen, Vermögen, vor allen Dingen in Deutschland, wird am ehesten durch Erbe aufgebaut. Nur 2% der Erbschaftssteuer werden aber in Ostdeutschland abgerufen, aka Ostdeutsche erben eigentlich nichts. Und das Vermögen der Haushalte in Westdeutschland ist 36 Jahre nach der Wiedervereinigung doppelt so hoch wie das im Osten.
2: Die erste Wende, hast du gesagt, die hat in dieser Form nicht funktioniert. Und doch gab es ja immer wieder Ansatzpunkte im Lauf dieser fast 40 Jahre, wo man denken konnte, das könnte so eine Initialzündung sein. Das könnte doch der Moment sein, wo etwas gelingen kann. Wir hatten eine Bundeskanzlerin mit ostdeutscher Biografie, die in Brandenburg aufgewachsen ist. Warum sind diese Punkte dann aber nicht die erfolgreichen gewesen, die vielleicht dazu geführt haben, dass man sagen kann, hier ist der Wendepunkt wirklich möglich gewesen, da haben wir den Switch verpasst, obwohl er da war?
3: Ich habe mich in einem ganzen Kapitel mit Angela Merkel auseinandergesetzt und ich nehme mal den Satz, mit dem ich das Kapitel beende. Ich sage da nämlich, man kann sich auch über Menschen wundern, die man bewundert. Also dieser Zwiespalt einerseits als ostdeutsche junge Frau, ich war 18, als Angela Merkel ihren ersten Wahlkampf geführt hat und dann auch Kanzlerin wurde, das war 2005, den du hast, weil du da einerseits siehst, da ist eine Frau, die hat eine ostdeutsche Biografie, die spricht auch so, also du hörst es ihr an, die ist sehr, sehr klug und die schafft es sich in so männerdominierten Räumen, die eher vielleicht auch ein rückständigeres Frauenbild manchmal mitbringen, durchzusetzen. Das ist was, was dir imponiert als junge Frau. Und bei Angela Merkel muss man auch noch ergänzen, wenn man sich so die heutige Bundesriege von Frauen anguckt, die gerade in Top-Positionen der Bundesregierung sind, muss man schon auch noch ergänzen, dass sie um ihr Aussehen überhaupt kein Hehl gemacht hat. Sie ist weder mit Kostümchen, noch mit High Heels, noch mit krassen Make-up oder einer krassen Frisur da irgendwie Kanzlerin geworden. Nein, die hatte flache Schuhe und eine Kurzhaarfrisur und auch das war irgendwie beruhigend als junge Frau, wo du doch die ganze Zeit von sexistischer Werbung und sexistischen Filmen und so weiter umgeben bist. Und dann muss man aber auch darüber nachdenken, aus welcher Generation ostdeutsche Angela Merkel kommt, nämlich meiner Elterngeneration, die jetzt alle so in ihren 60ern, Ende 50er, vielleicht 70ern sind, die nach der Wende erstmal gucken mussten, wie sie wieder auf die Beine kommen. Die erstmal gucken mussten, okay, ich habe jetzt hier meinen Job verloren, ich habe vielleicht auch meine Frau verloren, weil die weggegangen ist, oder ich habe meinen Mann verloren, weil die sind rübergegangen, oder ich habe alle meine Freunde verloren, weil die sind alle weggezogen oder an den Stadtrand gezogen oder wie auch immer. Also wie kriege ich jetzt hier für mich in meinem Leben wieder eine neue Perspektive. Und da ist mir in meinem beruflichen Umfeld im Westen aufgefallen, dass vor allen Dingen viele ältere Ostdeutsche dann dazu geneigt haben, dass sie ihr Ostdeutschsein erstmal hinten anstellen. Es nicht unbedingt verleugnen, aber sie machen es auch nicht zum Thema. Also sie sagen jetzt nicht, ich bin aus der Stralsunder Platte oder ich komme hier aus Cottbus oder sowas, sondern sie machen es dann vielleicht zum Thema, wenn sie wissen, okay, hier sind noch ein paar andere Ostdeutsche und das spielt auch eine Rolle, weil sie nicht auffallen wollten und auch nicht nerven wollten und sich aber auch nicht diesem Klischee stellen wollten, jetzt auch mal aufhören müssen zu jammern. Und um nochmal zurückzukommen auf Angela Merkel. Angela Merkel hat sich ja von Anfang an, und das hat sie auch immer wieder betont, als Bundesdeutsche, als gesamtdeutsche Kanzlerin verstanden. Und anders sollte sich ja ein Kanzler oder eine Kanzlerin auch nicht verstehen. Sie wusste aber, glaube ich, schon ganz genau, dass die Mehrheiten, die sie braucht, um A, wiedergewählt zu werden und B, um regierungsfähig zu sein, im Westen gesucht werden müssen. Und dass man da dann nicht unbedingt mit der ostdeutschen Biografie hausieren geht, das war ihr, glaube ich, ganz klar, weil sie ja dann auch zum Ende ihrer Kanzlerinnenschaft das vermehrt zum Thema gemacht hat. Und ich mich dann gefragt habe, Mensch, warum hast du denn nicht vor deiner Rede in Halle oder in Harvard mal darüber gesprochen, wie es dir so geht als Ostdeutsche in diesen westdeutschen Räumen? Mir hätte es geholfen. Gleichzeitig kann ich aber ihre Situation nachvollziehen.
0: Sagt Journalistin und Autorin Marike Reimann. Ihr neues Buch Zweite Wende, warum Ostdeutschland uns alle angeht, ist seit kurzem erhältlich, veröffentlicht im Rowohlt Verlag, Kostenpunkt 22 Euro. Das komplette Gespräch mit Marike hört ihr auf fluxfm.de und in unserer Flux Music App. Und heute Abend hört ihr sie live, denn Marike ist hier in Berlin und macht eine Lesung. Dort ist die Buchpremiere im Pfefferberg Theater in Prenzlauer Berg und es gibt noch wenige Restkarten. Und hier gibt's jetzt Harry Styles mit Dance No More. Schönen Montag für euch. Danke.

0: The Streets, I love you more than you like me. 100,6 Flux FM an diesem erstaunlich schönen sonnigen Montagmittag. Es hat schon ein bisschen geregnet, es war so ein bisschen herbstlich heute, aber jetzt ist es ja nochmal richtig schön geworden draußen. Jetzt schauen wir in die aktuellen Plattenregale.
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0: Wenn sich jemand mit Musik auskennt, dann ist es Uchi Yara, die Multi-Instrumentalistin aus Österreich, mittlerweile aber hier in Berlin lebend. Sie hat sich kürzlich der Band Bilderbuch angeschlossen, worüber wir uns hier alle sehr gefreut haben in der Flux FM Redaktion, denn sie passt wunderbar zu dem experimentellen Sound von dieser tollen Band. Uchi Yara meldet sich jetzt aber auch mit einer Solo-Platte zurück. Sie wird am 6. November auch in Berlin sein. Da gibt's die Präsentation vom Album im Sonnenraum. Das ist hier um die Ecke bei uns beim Haus der Visionäre, da so zwischen Treptow und Kreuzberg an der Grenze. Am 25. September, also kurz vorher, gibt's die Platte dann schon draußen und wir freuen uns sehr auf dieses neue Album und hören jetzt einen Vorgeschmack daraus. Uchi Yara, neu auf Flux FM mit Hello, Hello.

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Was ein fantastischer Track. Lola Young Dealer auf 100,6 Flux FM. Der Montagmittag. Jetzt neue Musik von Bonobo. Den kennen wir jetzt schon seit Anfang der Nullerjahre. 25, 26 Jahre ist er jetzt schon im Geschäft der elektronischen Musik. Und jetzt gibt es ein neues Album. Und zwar kommt am 11. September Distance in Static raus. So ein paar Tracks durfte ich daraus schon hören und ihr auch hier bei uns auf der Rotation im Flux FM Programm. Er ist einfach ein Meister der Melancholie, ein Meister der elektronischen Musik, Bonobo, jetzt hier mit Me and You. Von euch weiterhin einen schönen Montag, einen schönen Wochenstart. Kommt gut rein. Ich freue mich, dass ihr eingeschaltet habt.

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2: Mit Elke Martens. Die gesetzlichen Kranken- und Pflegeversicherungen sehen die Finanzen der Pflege am Limit. Sie fordern von der Bundesregierung schnelle Reformen. Es herrsche Alarmstufe Rot, sagte der Vorstandsvorsitzende des GKV-Spitzenverbandes Oliver Blatt. Denn die Ausgaben stiegen inzwischen fast dreimal stärker als die Einnahmen. Haupttreiber der Finanzprobleme sei die steigende Zahl von Menschen, die Pflege in Anspruch nehmen, erläutert Blatt.
3: Seit der Reform in 2017 hat sich die Zahl der Pflegebedürftigen von 3 auf fast 6 Millionen verdoppelt. Und das liegt eben nicht nur an der Alterung der Gesellschaft. Das Geld, das die Beitragszahlenden Monat für Monat an die Pflegeversicherung überweisen, muss dort eingesetzt werden, wo es am dringendsten gebraucht wird.
2: Die schwarz-rote Koalition bereitet für den Herbst eine Pflegereform vor. In Erkner ist heute Morgen eine Frau auf offener Straße getötet worden. Ein Mann soll sie in der Innenstadt mit einem spitzen Gegenstand attackiert und tödlich verletzt haben, sagte uns Polizeisprecher Marcel Patzwahl.
4: Unsere Einsatzkräfte haben dank Zeugenhinweisen im Nahbereich einen Mann der Tat zuordnen und vorläufig festnehmen können. Zur Frau und auch zum Mann ist derzeit nichts bekannt. Da sind unsere Ermittler dran. Auch zum genauen Tatgegenstand sind derzeit die Ermittlungen noch am Laufen.
2: Rettungskräfte kamen mit einem Hubschrauber und versuchten, die Frau zu reanimieren. Sie starb noch am Tatort an ihren schweren Verletzungen. Die EU hat die Regeln für ChatGPT verschärft. Ab heute gelten für den KI-Chatbot dieselben Auflagen wie für Social-Media-Plattformen. Denn Brüssel stuft ChatGPT jetzt als große Online-Suchmaschine ein. Die europäischen Digitalgesetze sehen vor, dass für Social-Media-Plattformen ab 45 Millionen Usern pro Monat europaweit strengere Regeln gelten. Unter anderem muss ChatGPT ab sofort Risiken eingrenzen, wenn es um das Verbreiten illegaler oder gefährlicher Inhalte geht, die sich vor allem auf die mentale und körperliche Gesundheit Jugendlicher auswirken könnten. Bei Verstößen drohen ChatGPT hohe Geldstrafen. Bundesaußenminister Wadefuhl hat sein Bedauern darüber geäußert, dass sich die Menschen in Island gegen Gespräche über einen EU-Beitritt ausgesprochen haben. Das wäre eine große Chance gewesen, gemeinsam stärker zu werden, sagte Wadefuhl. Die Europäische Union müsse darüber nachdenken, wie sie bessere wirtschaftliche Aussichten bieten könne. Die Einwohner Islands hatten am Wochenende mit einer knappen Mehrheit gegen eine Wiederaufnahme der Gespräche über einen EU-Beitritt ihres Landes gestimmt. Grund war vor allem die Fischerei, die der größte Wirtschaftszweig Islands ist. Soweit das Neueste aus der Flux FM Nachrichtenredaktion. Das Wetter: heute stellenweise Regen und starke Bewölkung, dazu windig. Zwischendurch zeigt sich aber auch mal die Sonne und es ist trocken. Die Temperaturen gehen auf maximal 24 bis 26 Grad rauf. Gegen Abend lässt der Wind dann allmählich nach. Nachts vereinzelt Gewitter, aber auch stellenweise größere Auflockerungen. Die Tiefstwerte liegen bei 15 bis 13 Grad.
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5: Tag zusammen, Marius Degowski am Mikrofon. Ich begrüße euch nochmal ganz herzlich, freue mich sehr, dass ihr mit am Start seid. Und jetzt gibt's Musik von X and the Hatchman, Hotel.

Isländische Musik. Der der Freier mit Where We Gonna Be. 100,6 Flux FM, der Montagmittag. Jetzt mit dem Veja Project. Eine Truppe, die ein Geschwisterprojekt ist. Zwei stehen dahinter, zwei, die sich sehr gerne haben und die vor allen Dingen musikalisch extrem gut miteinander harmonieren. Will Gau und Olivia Hardy, seit 2019 aktiv und jetzt endlich auch mal wieder mit einem kompletten Album, mit einer richtigen Platte am Start. 18. September kommt sie raus, Nocturne. Daraus das Stück Bleeding Gold. Stuck.

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0: Wenig Musikstücke sind so oft gesampled wie Callous Trick Me, 100,6 Flux FM mit einem Track aus dem Jahr 2003. So, und jetzt nehmen wir die Musik-Zeitkapsel zurück ins Hier und Jetzt.
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0: Musik auf Deutsch, in deutscher Sprache, deutschsprachige Musik hat es oft nicht so leicht, denn die Texte werden von ihren ZuhörerInnen verstanden. Das ist natürlich eine große Qualität, weil man näher dran sein kann am Gefühl von seinen Menschen, die die Musik lieben. Aber gleichzeitig ist man natürlich auch einer anderen Aufmerksamkeit ausgesetzt. Das gilt auch für die Tracks, für die Musik von Endless Wellness, einem Elektroprojekt aus Deutschland. Und jetzt haben sie sich rausgewagt mit ihrer zweiten Studioplatte. Sie kommt raus am 16. Oktober, Domino Days. So, und die Texte sind bei Endless Wellness aber so interessant, so schön, dass wir uns auch hier bei Flux FM total darüber freuen. So allein sollen wir nie wieder sein. Endless Wellness mit einem poetischen Track.

0: Willkommen im Montagmittag 100,6 Flux FM, gleich 13.30 Uhr.
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0: Noch 3 Wochen, dann wird gewählt hier in Berlin. Das neue Abgeordnetenhauswahl steht zur Wahl und zuletzt sah es nach einem Dreikampf aus. Linke, CDU und AfD liefern sich ein Rennen um den Wahlsieg. Jetzt gibt es eine neue Umfrage. Wer vorne liegt, weiß FluxFM-Kollege Ron Stocklers. Hallo Ron.
2: Hallo Marius. Ja, im Status quo ändert sich jetzt erstmal wenig, ne? Auch in den Zahlen des Umfrageinstituts CVEY, die im Auftrag des Tagesspiegels erhoben wurden, ist es weiterhin dieser Dreikampf. Aber es wird mal wieder enger. Die Linke hat nämlich einen Prozentpunkt zum letzten Mal verloren, liegt aber immer noch vorn bei 20%. Dahinter die CDU mit 19 und nochmal einen Prozentpunkt weniger, 18% hat die AfD.
0: Ja, es wird also deutlich knapper für die Linkspartei und für Elif Erhalb, die sich ja als Spitzenkandidatin um das Amt der regierenden Bürgermeisterin bewirbt. Ja, und die Linke hat sowieso auch gerade jetzt in den letzten Tagen nochmal richtig viel Gegenwind bekommen. Ich war am Samstag im Schillerkiez unterwegs und bin zufällig an eine Veranstaltung vom Bezirksverband der Neuköllner Linken vorbeigekommen. Sehr laute Live-Musik, große Bühne und genau diese Bühne und der Auftritt eines Rappers auf dieser Bühne, der sorgt gerade ordentlich für Wirbel. Ron, was ist passiert?
2: Es geht vor allem um einen, du sagst es, Rapper, nämlich Dahabflex. Der hat in einem Song unter anderem zu Gewalt gegen Israel oder auch das israelische Militär aufgerufen. Die PolitikerInnen des Bezirksverbands sind nicht eingeschritten. Es gab eine Palästina-Flagge, Leute haben getanzt, gejubelt. Und das sorgt jetzt natürlich nicht überraschend für Kritik. Die gegnerischen Parteien, CDU, SPD und Grüne, die nutzen das zum einen, um zu sagen, halt stopp, was passiert denn hier? Ist das jetzt Kritik an Israel oder geht es darüber hinaus? Reden wir womöglich von Antisemitismus, der da passiert? Und so muss auch Elif Erhalb sich schon äußern. Gegenüber dem RBB hat sie diesen Auftritt ganz klar verurteilt, der in Neukölln passiert ist. Und sie sei entsetzt, sagt sie, und fordere ganz klar Aufklärung durch den Bezirksverband.
0: Ja, eine klare Reaktion von Elif Erhalb. Die Antisemitismus-Flanke ist trotzdem jetzt wieder offen bei der Linkspartei. Das macht das Rennen natürlich nochmal aufregender, spannender, jetzt auf den letzten Metern dann nochmal so ein Thema, ja.
2: Und natürlich die Koalitionsfrage wird ein bisschen anders. Stefan Evers, der hat ganz klar gesagt, hey, Grüne und SPD, ihr müsst hier eigentlich eine Grenze ziehen und die Koalition theoretisch ausschließen, die ja möglicherweise im Raum steht.
0: Ja, es bleibt natürlich abzuwarten, ob dieser Vorfall der Partei dann im Wahlkampf tatsächlich schadet, profitieren könnte, neben den großen Konkurrenten, nämlich der CDU, nämlich auch vielleicht noch ein kleinerer Konkurrent könnte auch noch profitieren.
2: Ja, die kleinen Grünen, SPD klein ist dann natürlich übertrieben, aber das sind nun mal aktuell Nummer 4 und 5 in den gesamten Umfragen. Die liegen bei 15 bei den Grünen bzw. 13 Prozentpunkten bei der SPD. Und klar, die sind jetzt in Lauerstellung. Die wissen, tendenziell werden Leute von der Linken vielleicht eher zu ihnen rüber switchen als zu einer doch konservativer gehaltenen CDU in Berlin. Und vielleicht wirbelt das dieses gesamte Koalitionsmodell, wer regiert, mit wem vor allem und welche Macht man hat, eine Koalition vielleicht dazu beeinflussen, nochmal durcheinander. Ehrlicherweise muss man sagen, auch an den möglichen Konstellationen ändert sich wenig. Wir sprechen sehr wahrscheinlich von einer Dreierkonstellation. Entweder CDU, Grüne und SPD, in welcher Stärkenformation auch immer, oder eben Linke, Grüne und SPD.
0: Und trotzdem, es geht ja um die Pole Position und um den regierenden Ministerpräsidenten oder die regierende Ministerpräsidentin. Und 3 Wochen vor der Berlin-Wahl wird es nochmal richtig spannend. Am 20. September dann wird hier in Berlin gewählt. Und natürlich behalten wir vorab alle Entwicklungen im Blick. Mehr zur Wahl aus dem FluxFM-Programm hört ihr auf fluxfm.de und in der Flux Music App. Wir haben mit den Spitzenkandidatinnen aller relevanten Parteien hier in Berlin gesprochen, die eine Chance aufs Rote Rathaus haben. Und Ron wird mit Sicherheit auch immer mal wieder hier einen spannenden Insight reinliefern. Danke, Ron.
2: Natürlich, bitte.

Was ein fantastischer Musiker. Was für ein fantastisches Album für Tony. Mit seiner neuen Platte Drama Endet Nie hat er sich im Juli gemeldet. Daraus das Stück Drama Endet Nie, alles neu. Wunderbare Musik hier auf Flux FM. Und wir freuen uns extrem auf die Tour von Fat Tony. Er kommt auch nach Berlin. Der Exil-Münchener, der mittlerweile auch hier in Berlin lebt, wird bei uns in der Stadt zu Gast sein. Es dauert noch ein bisschen, aber natürlich präsentieren wir das Ganze 28. 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Und jetzt Musik aus Skandinavien, Aurora mit Running with the Wolves.

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Zu Klangmusik vor 20 Jahren. Coldplay auf 100,6 Flux FM mit White Shadows. Und so klingt Musik aus dem Jahr 2026. Hier ein Track von Hügel, einem der erfolgreichsten DJs der letzten Jahre. Elektronischer Musikproduzent, auf Ibiza eine richtig dicke Nummer. Kommt aus Frankreich und hat so ein Händchen dafür, sich auch in Richtung anderer Stile zu öffnen, Genres aufzumachen und dann auf einmal eine Afropop-Nummer zu veröffentlichen, die es eigentlich schon wahnsinnig lange gibt, aber der nochmal ein neues Leben einzuhauchen. Hier ist Hügel zusammen mit Assolto und Jamaican Bam Bam 100,6 Flux FM, der Montagnachmittag.

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1: Und zwar
2: mit Elke Martens. Der Spitzenverband der gesetzlichen Krankenversicherung fordert Nachbesserungen bei der Pflege. Die Abgeordneten des Bundestags seien nun in der Pflicht, unangenehme Entscheidungen zu treffen, sagte GKV-Vorstandschef Oliver Blatt. Ein Problem: in den vergangenen 10 Jahren sei die Zahl der Leistungsbeziehenden stark angestiegen.
3: Seit der Reform in 2017 hat sich die Zahl der Pflegebedürftigen von 3 auf fast 6 Millionen verdoppelt. Und das liegt eben nicht nur an der Alterung der Gesellschaft, sondern vor allem daran, dass die Politik den Empfehlungen der Wissenschaft seinerzeit in der Reform nicht gefolgt ist, sondern den Zugang deutlich großzügiger gestaltet und vorgeschlagen hat. In einem solidarischen System müssen wir aber darauf achten, dass diejenigen Hilfen bekommen, die es wirklich brauchen.
2: Damit die schwierige Reform eine Akzeptanz bei allen findet, so Blatt weiter, müssten auch alle Beteiligten in die Pflicht genommen werden. Also die Beitragszahlenden, die Pflegebedürftigen und auch Bund und Länder. In der Innenstadt von Erkner ist heute Morgen eine Frau getötet worden. Ein Polizeisprecher sagte uns, dass ein Mann die Frau in der Leo-Hendrik-Bekelandstraße mit einem spitzen Gegenstand attackiert haben soll. Die Frau verstarb noch am Tatort. Der Mann konnte in der Nähe festgenommen werden. Zum Motiv ist noch nichts bekannt. Erst vergangenen Donnerstag hatte in Gosen-Neuzittau bei Erkner ein 19-Jähriger an einer Schule seine Ex-Freundin und einen Erzieher mit einem Messer getötet. Die Schweizer Polizei hat nach den tödlichen Schüssen während eines Raves am Wochenende einen Verdächtigen festgenommen. Die Polizei des Kantons Aarau teilte mit, dass es sich um einen 43-jährigen Schweizer handle. Sie gehe davon aus, dass der Täter allein gehandelt habe. Bei dem Vorfall am Wochenende war eine Italienerin getötet worden. 5 weitere Menschen wurden verletzt, darunter eine Deutsche. Das frühere Karstadt-Gebäude an der Müllerstraße im Wedding soll umgebaut werden. Geplant sind Läden, Büros, Gastronomie sowie soziale Angebote und Wohnungen. Unten soll weiter eingekauft werden können, oben sollen die Wohnungen für rund 60 Haushalte entstehen. Der Umbau soll in 2 Jahren losgehen, die ersten Mieterinnen und Mieter können dann 2032 einziehen. Soweit das Neueste aus der Flux FM Nachrichtenredaktion. Das Wetter: heute stellenweise Regen und starke Bewölkung, dazu windig. Zwischendurch zeigt sich aber auch mal die Sonne und es ist trocken. Die Temperaturen gehen auf maximal 24 bis 26 Grad rauf. Gegen Abend lässt der Wind dann allmählich nach. Nachts vereinzelt Gewitter, aber auch stellenweise größere Auflockerungen. Die Tiefstwerte liegen bei 15 bis 13 Grad.
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4: 2 Minuten nach 14 Uhr auf 100,6 Flux FM. Ich bin Marius Legowski, sag nochmal herzlich willkommen. Eine gemeinsame Stunde verbringen wir hier noch zusammen. Es ist Montagnachmittag und das hier ist Xavier Rudd. Vielleicht heißt er auch Javier. Ich glaube, er heißt Xavier. Schön, dass ihr eingeschaltet habt. Herzlich willkommen nochmal.

Wolf Alice mit Freezy 100,6 Flux FM, der Montagnachmittag. Wie schön, dass ihr eingeschaltet habt. Wie schön, dass ihr mit am Start seid. Wir starten gemeinsam in die neue Woche. Jetzt mit aktueller Musik von The Beaches, Edge on the Earth.

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Deathcap for Cutie mit aktueller Musik Punching the Flowers, 100,6 Flux FM. Es ist 14.19 Uhr. Ihr seid zu Gast bei uns hier im Programm. Ich bin Marius Likowski. Freue mich sehr, dass ihr eingeschaltet habt. Und ich freue mich sehr, gleich mit euch über aktuelle Musik von Soft Love zu sprechen. Das ist eine Formation, die wir hier im Flux FM Programm schon seit der Gründung immer wieder spielen, immer wieder gerne auch zu Gast haben. Im vergangenen Jahr waren sie bei uns hier oben auf unserer Dachterrasse, haben ein fantastisches Konzert gespielt, eine fantastische Flux-on-Top-Session und jetzt gibt es aktuelle Musik. Throw the Dice heißt die aktuelle Platte. Darüber hören wir gleich ein bisschen mehr in 10 Minuten hier auf Flux FM. Jetzt hören wir Vendredi sur Mer.

0: Französische Musik klingt doch immer gleich viel emotionaler, irgendwie auch präsenter. Ich liebe die französische Sprache sehr. Jean ne reviendra pas. 100,6 Flux FM am Montag. Jetzt mit Barry Carnswim, ein Mann, der mit bürgerlichem Namen Joshua Maney heißt. Er ist DJ und Produzent aus Schottland und aktuell einer der gefragtesten Durchstarter weltweit in der elektronischen Musikszene. Irgendwie so ein bisschen musikalisch einzuordnen zwischen Moby und Fred Again, geht stark nach vorne. Ich bin großer Fan. Er ist mittlerweile auch in der Modeszene unterwegs, in der Fashionwelt und hat sein Modeldebüt auf der Miami Fashion Week gegeben für die Sommer 2027 Kollektion von Kid Super. Tja, ein Mann, der wirklich sehr viel kann. Vor allen Dingen kann er geile Musik machen. Barry Carnswim mit Dance, Dance, Dance.
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0: WAP WAP 2003 rausgekommen und fantastisch gealtert. Mark Ronson hier auf 100,6 Flux FM mit seinem Track Oh Wee. Und damit haben wir es genau 14.30 Uhr.
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0: Ein Jahr ist es jetzt her, da haben auf unserer Dachterrasse fantastische MusikerInnen gestanden und einen wunderbaren Abend bestritten. Für uns und ihre Fans war das wirklich ein ganz tolles Ereignis. Soft Loft waren zu Gast und haben ganz zauberhaft abgeliefert. Jetzt, ein Jahr später, gibt es eine EP nochmal auch in diesem Jahr, die gerade rausgekommen ist. Aber vor allen Dingen das zweite Album, Throw the Dice. Unser Musikredakteur und Fan der ersten Stunde hier, Daniel Meinl, der hat schon reingehört.
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2: Das Älterwerden ist ein seltsames Spiel. Plötzlich nähert sich die magische 30er-Marke, der Kater dauert gefühlt 2 Tage und der Blick zurück drängt die Frage auf, hätte ich in den 20ern mutiger sein sollen? Genau in diese nachdenkliche Zwischenwelt taucht die Schweizer Indie-Formation Soft Loft auf ihrem neuen Album ein.

0: Wer die Band und Frontfrau Jurina Stamm noch von ihrem flirrenden Debütalbum The Party and the Mess oder der letzten EP Modern Roses kennt, erlebt hier eine so logische wie spannende musikalische Evolution. Wurde der frühe Sound noch maßgeblich von Produzent Gianluca Buccellati geprägt, nahm das Quintett das Zepter diesmal selbst in die Hand. Um dem eigenen Alltagstrott zu entfliehen, ging es für die Aufnahmen nach Frankreich, dazu Sängerin Jurina Stamm.
1: Wir sind gerne unterwegs und wir machen gerne ganz viele Dinge gleichzeitig. Und wenn wir so zu Hause sind, dann planen wir uns noch ganz viele andere Dinge ein, die vielleicht keinen Platz hätten, wenn wir dann im Studio sind. Deshalb ist immer gut, wenn man so weg ist, wo gar nichts anderes ist, also dieses Studio und irgendwie ein Feld und abgekapselt mal Musik machen.
0: Was da als intime Produktion mitten im Nirgendwo beginnt, wird später von Mixing-Legende Craig Survey, der immerhin schon Arcade Fire und The National klanglich veredelte, zu einem beeindruckend raumgreifenden Werk geformt. Im Vergleich zu früher klingt Softloft breiter und selbstbewusster, aber gerade deshalb so herrlich verletzlich.

0: Songs wie Gravity's Pull oder die Single Caught pendeln wunderschön zwischen nostalgischer Schwere und dem Softlove-typischen Indie-Something-Soundspektrum, den die Band so perfekt beherrscht. Textlich wird oft in der Wunde gebohrt, klanglich aber das Pflaster gereicht, wie Jorina erklärt.
1: Ich glaube nicht, dass es so ein Ding ist, das ich jetzt bewusst einsetze, aber lustigerweise haben noch viele Sad-Songs bei uns am Schluss so eine wohlige, gute Stimmung, dass irgendwie doch am Ende alles gut kommt. Deprimieren und dann am Schluss, aber vielleicht klappt's doch noch.
0: Und ob das klappt? Throw the Dice ist das wunderbare Dokument eines Reflexionsprozesses, gepaart mit der Erkenntnis, dass es völlig okay ist, sich auch mit Ende 20 ab und zu noch lost zu fühlen.
2: Wie sweet sie klingt, die Jorina, die Frontfrau von Softloft, und wie fantastisch die neue Platte. Wir freuen uns sehr, Freitag kommt sie raus. Es gibt dann auch ein Konzert im Lido, schaut auf fluxfm.de vorbei, da haben wir natürlich auch Tickets für euch.

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0: Einer der romantischsten Songs der 90er Jahre. Lauryn Hill, Can't Take My Eyes Off You, 100,6 Flux FM. Wie schön, dass ihr am Start seid.
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0: Er ist zurzeit überall, er begegnet mir vor allen Dingen in den sozialen Medien immer wieder. Bibiza, ein Rapper aus Österreich, der kein Hehl daraus macht, dass er aus Österreich kommt. Seine Tracks sind wirklich sehr tief verortet in dieser österreichischen Musikwelle, so ein bisschen bilderbuchartig. Er rührt aber auch noch ganz andere Elemente rein und ist jetzt gerade mit seinem neuen Album draußen, Rockstar. Ich habe ihn gerade auch in Social Media gesehen, auf TikTok mit einem Track, den zusammen mit Icky Mail gemacht hat. Fand ich auch großartig. Bibiza, ein Mann der Stunde hier mit seinem Track Mr. Postman, neu auf Flux FM.

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0: Eine wunderschöne Stadt am Mittelmeer. Barcelona, hier besungen von Kota the Friend und Sam Henshaw. Und jetzt gibt's ein bisschen Live-Musik auf die Ohren.
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0: Einer der schönsten Teile an meinem Job beim Radio sind die Begegnungen mit diesen vielen tollen Menschen, die so viele unterschiedliche tolle Sachen machen. Ganz vorne mit dabei natürlich die ganzen MusikerInnen, die so oft hierher kommen, uns ein Interview geben, ein bisschen abhängen hier bei uns und natürlich auch ab und zu singen und zur Gitarre greifen. So wie Earl Peach, hier hören wir sie in der Live at Flux FM Version von Bloom. Und mich hört ihr morgen wieder. Ich bin ab 11 Uhr für euch am Start. Jetzt übernimmt Matti weg. Alles Liebe, bis morgen. Tschüssi. Mein Name habe ich gar nicht verraten, wa? Maris Legowski. Bis morgen.

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1: 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Mit Elke Martens. Der Spitzenverband der gesetzlichen Krankenversicherung sieht die Abgeordneten des Bundestags in der Pflicht, unangenehme Entscheidungen zu treffen, um die Pflegeversicherung wieder zu stabilisieren. Der GKV-Vorstandsvorsitzende Oliver Blatt hat heute einige Vorschläge gemacht. Unter anderem sollte der Zugang zur Pflege nochmal überprüft werden. Denn seit 2017 habe sich die Zahl der Leistungsbeziehenden verdoppelt, auf jetzt fast 6 Millionen.
2: In einem solidarischen System müssen wir aber darauf achten, dass diejenigen Hilfen bekommen, die es wirklich brauchen und angewiesen sind, dass das System sie finanziert. Das Geld, das die Beitragszahlenden Monat für Monat an die Pflegeversicherung überweisen, muss dort eingesetzt werden, wo es am dringendsten gebraucht wird.
1: Die Anhebung der Beitragssätze wäre laut Blatter das allerletzte Mittel, denn es wäre nicht gut für die Versicherten, die Arbeitgeber und die Wirtschaft. In Erkner ist heute Morgen eine Frau getötet worden. Gegen 6.30 Uhr wurde die Polizei in die Leo-Hendrik-Bekeland-Straße gerufen, weil ein Mann auf offener Straße mit einem spitzen Gegenstand eine Frau attackiert haben soll, sagte uns Polizeisprecher Marcel Patzwal.
3: Die Frau lag dann schwer verletzt hier im öffentlichen Verkehrsraum. Unsere Einsatzkräfte haben dank Zeugenhinweisen im Nahbereich einen Mann der Tat zuordnen und vorläufig festnehmen können. Zur Frau und auch zum Mann ist derzeit nichts bekannt. Da sind unsere Ermittler dran. Auch zum genauen Tatgegenstand sind derzeit die Ermittlungen noch am Laufen. Im Laufe des Einsatzes ist dann trotz der eingeleiteten Reanimationsmaßnahmen die Frau an ihren schweren Verletzungen erlegen.
1: Erst vergangenen Donnerstag hatte in Gosen-Neu-Zittau bei Erkner ein 19-Jähriger an einer Schule seine Ex-Freundin und einen Erzieher mit einem Messer getötet. Bei Google Maps heißt der Ontariosee jetzt Lake America. Google folgt damit einer von US-Präsident Trump verfügten Umbenennung. Nutzer in den USA sehen auf Google Maps nur Lake America. In fast allen anderen Ländern steht das in Klammern dahinter. Und nur in Kanada wird auf Google Maps weiterhin allein Lake Ontario angezeigt. Apple zieht bislang nicht mit. Unklar ist aber, ob der Konzern Trumps Vorgabe bewusst nicht übernimmt oder nur die Änderung noch nicht umgesetzt hat. Trump hatte die Umbenennung letzte Woche im eskalierenden Handelsstreit mit Kanada angeordnet. In Berlin sind jetzt alle Wahlbenachrichtigungen verschickt worden. Wer noch keine bekommen hat, aber glaubt, wahlberechtigt zu sein, der kann beim Bezirkswahlamt nachfragen. Denn bei der Zustellung kann theoretisch etwas schiefgelaufen sein oder der Eintrag im Wählerverzeichnis fehlt. Gewählt werden kann aber auch ohne Wahlbenachrichtigung einfach mit dem Ausweis oder Reisepass im Wahllokal. Soweit das Neueste aus der Flux FM Nachrichtenredaktion. Das Wetter: heute stellenweise Regen und starke Bewölkung, dazu windig. Zwischendurch zeigt sich aber auch mal die Sonne und es ist trocken. Die Temperaturen gehen auf maximal 24 bis 26 Grad rauf. Gegen Abend lässt der Wind dann allmählich nach. Nachts vereinzelt Gewitter, aber auch stellenweise größere Auflockerungen. Die Tiefstwerte liegen bei 15 bis 13 Grad.
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5: Mit Matti Weck im Studio, euch einen ganz, ganz tollen Montagnachmittag.

Die Formation Saint Motel waren das hier mit Sweet Talk. In 20 Minuten wollte ich eigentlich mit Earth Eater sprechen. Die Künstlerin aus New York ist ja wirklich schwer in irgendeine Schublade zu drücken, denn sie macht irgendwie so artifiziellen Pop, macht aber schon mal ein bisschen Mittelalter-Sounds. Folk ist dabei, also wirklich sehr, sehr interessant. Irgendwie so ein bisschen auch was für Fans von Fever Ray. Heute Abend spielt sie im Theater des Westens und in 20 Minuten könnt ihr noch die letzten Tickets abgreifen, denn wir haben hier noch zwei Gästelistenplätze für Earth Eater. Jetzt gibt's aber erstmal einen Klassiker aus dem Jahre 1986. 40 Jahre hat er auf dem Buckel. Klingt immer noch fresh und ist sogar geremixed worden in diesem Jahr zum Jubiläum von Bob Sinclar. Wir haben das Original von New Shoes mit I Can't Wait.

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0: Der Superstar Peggy Gou hat sich mit einem anderen Star zusammengetan, nämlich mit Aira Star und Who Man. Ein neuer, ja weiß ich nicht, Sommerhit, aber auf jeden Fall in diesem Jahr rausgekommen von Peggy Gou. Und jetzt gibt's ganz neue Musik für euch.
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0: Ich muss lächeln, denn das Album, was die Band mit dem schicken Namen Almost Monday veröffentlichen wird, heißt Thank God It's Almost Monday. Also da freut sich dann jemand am Sonntagabend, dass bald Montag ist. Das Ganze kommt am 9. September raus und das Album, ja, klingt super, kann ich euch schon mal sagen, hab schon mal reingehört. Und einen Song, den spielen wir natürlich schon vorab, der heißt Super Prism von Almost Monday. Ich freue mich auf jeden Fall auf den 9. September.

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0: was braucht man, um einen perfekten Sommer zu haben? Genau, natürlich eine Sonnenbrille und Sonnencreme und Another, dieses wunderbare Duo aus den Niederlanden, die haben nämlich bei jedem Song, den sie so veröffentlichen, irgendwie Sommerferien-Vibes drin. So, jetzt geht's aber um Artpop.
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0: Obwohl Artpop natürlich wieder viel zu kurz gegriffen ist, denn was sie da macht, die Künstlerin Earth Eater aus New York, das lässt sich wirklich in keine Schublade irgendwie packen. Klar, artifizieller Pop ist auf jeden Fall die große Klammer, aber sie hat noch viele andere Sounds, die sie heute Abend auf die Bühne des Theater des Westens bringt. Ja, die US-Musikerin Alexandra Druchin hat schon viele Alben veröffentlicht. Jetzt ihr neuestes heißt Heavenly Body, If I'm the Bottle, You're the Message. Ja, und die Message in the Bottle ist ihr neues Kind. Genau, sie hat nämlich das Thema Mutterschaft, Transformation und Selbstbewusstsein ganz dicke Picke-Packe in ihr Album reingeschrieben. Und sie selber ist ja nicht nur in der Musik zu Hause, sondern auch viele Modelabels benutzen ihre Musik, um ihre Laufstiege artifizieren, oder wie man das so sagt. Auf jeden Fall heute Abend zu erleben, Earth Eater im Theater des Westens. Ruft mich jetzt an, 030 2000 9000, und wir hören aus dem Album das Stückchen Crown Jewel, Earth Eater. 030 2000 9000, Berlin 2000 9000. Und wenn ich an die Strippe gehe, dann schreibe ich euch natürlich gerne auf die Gästeliste im Theater des Westens heute Abend.

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Relentless. Life's Relentless von Bad Kinson und noch einigen anderen mehr. Und das Ganze klingt, finde ich, very British. Ab morgen, da gilt an Berlins Hauptbahnhof und auch am Gesundbrunnen ein Alkoholverbot, denn Bier, Wein und Schnaps dürfen dort auf Bahnsteigen und in den Bahnhofshallen jetzt nicht mehr getrunken werden. Mitnehmen darf man natürlich verschlossene Flaschen weiterhin. Ja, nur mal so aufgepasst morgen bei eurem Frühstücksbierchen am Bahnhof. Wir hören Joy Crooks mit Somebody to You, ihr hört Flux FM mit

0: Fast so wie Karamellbonbons, finde ich. Joy Crooks und Somebody to You. Und jetzt gibt's was für Fans des gepflegten Post-Punk. Auf jeden Fall ist ihr Label Sub Pop. Und Sub Pop ist schon immer dabei gewesen, finde ich, seit den 90ern. Haben ja damals auch die ganze Grunge-Welle mit ausgelöst. Also Sub Pop, ein tolles Label, auf das man ruhig vertrauen kann. Und die Band, um die es geht, ist Girl and Girl. Und die kommen aus Queensland, aus Australien. Ihr neuer Song heißt Hell und da gehen wir jetzt mal hin.
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1: Mit Elke Martens. Die gesetzlichen Kranken- und Pflegeversicherungen sehen die Finanzen der Pflege am Limit. Sie fordern von der Bundesregierung schnelle Reformen. Es herrsche Alarmstufe Rot, sagte der Vorstandsvorsitzende des GKV-Spitzenverbandes Oliver Blatt. Denn die Ausgaben stiegen inzwischen fast dreimal stärker als die Einnahmen. Haupttreiber der Finanzprobleme sei die steigende Zahl von Menschen, die Pflege in Anspruch nehmen, erläutert Blatt.
2: Seit der Reform in 2017 hat sich die Zahl der Pflegebedürftigen von 3 auf fast 6 Millionen verdoppelt. Und das liegt eben nicht nur an der Alterung der Gesellschaft. Das Geld, das die Beitragszahlenden Monat für Monat an die Pflegeversicherung überweisen, muss dort eingesetzt werden, wo es am dringendsten gebraucht wird.
1: Die schwarz-rote Koalition bereitet für den Herbst eine Pflegereform vor. In Erkner ist heute Morgen eine Frau auf offener Straße getötet worden. Ein Mann soll sie in der Innenstadt mit einem spitzen Gegenstand attackiert und tödlich verletzt haben, sagte uns Polizeisprecher Marcel Patzwahl.
3: Unsere Einsatzkräfte haben dank Zeugenhinweisen im Nahbereich einen Mann der Tat zuordnen und vorläufig festnehmen können. Zur Frau und auch zum Mann ist derzeit nichts bekannt. Da sind unsere Ermittler dran. Auch zum genauen Tatgegenstand sind derzeit die Ermittlungen noch am Laufen.
1: Rettungskräfte kamen mit einem Hubschrauber und versuchten, die Frau zu reanimieren. Sie starb noch am Tatort an ihren schweren Verletzungen. Nach den Schüssen während eines Raves in der Schweiz ist ein Verdächtiger festgenommen worden. Die Polizei im Kanton Aarau sagt, es sei ein 43-jähriger Schweizer. Er soll die Tat allein verübt haben. Durch die Schüsse während der Technoparty in der Nähe von Zürich war in der Nacht zu gestern eine Italienerin getötet worden. 5 weitere Menschen wurden verletzt, eine Deutsche und 5 Schweizer. Die Polizei hatte Spuren von 2 verschiedenen Waffen gefunden. In der Schweiz sind Schusswaffenangriffe sehr selten, Waffen sind aber weit verbreitet. Auf 10 Einwohner kommen statistisch gesehen 3 Waffen. Brandenburg hat jetzt seine erste Universitätsklinik für Zahnmedizin. Sie wurde in Brandenburg an der Havel eröffnet und gehört zur Medizinischen Hochschule Brandenburg. Dort sollen Studierende ausgebildet, Patientinnen und Patienten behandelt und Forschung gemacht werden. Die Klinik ist Teil des neuen Zahnmedizinstudiums, das 2024 gestartet ist. Soweit das Neueste aus der Flux FM Nachrichtenredaktion. Das Wetter: heute stellenweise Regen und starke Bewölkung, dazu windig. Zwischendurch zeigt sich aber auch mal die Sonne und es ist trocken. Die Temperaturen gehen auf maximal 24 bis 26 Grad rauf. Gegen Abend lässt der Wind dann allmählich nach. Nachts vereinzelt Gewitter, aber auch stellenweise größere Auflockerungen. Die Tiefstwerte liegen bei 15 bis 13 Grad.
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4: Klar, immer solo auf der Bühne ist langweilig, deshalb holt man sich natürlich einen Gospelchor. Und wenn man LP Jobby ist, elektronische Musikproduzentin, dann holt man sich nicht irgendeinen Gospelchor, sondern den House Gospelchor. Den hätte ich auch gerne. Hier jetzt Verein, Figure It Out, LP Jobby. Euch einen wunderbaren Nachmittag gewünscht. Ich bin Matti Weck und halte hier den Laden zusammen.

Zeitloser Haus von Jordan Rakey und Tom McFarland, Easy to Love. Und die beiden, oder einer zumindest, Jordan Rakey, ist am 31.03. im Huxleys 2027. Ja, ja, ich weiß, ist noch ein bisschen hin. Was aber ganz aktuell ist, ist, es gibt Neuigkeiten aus New York und zwar von Interpol. Ja, der Band, die ja so das düstere, melancholische auf jeden Fall gebucht hat. Ihr neues Album This Mirror Weighs a Ton, also dieser Spiegel wiegt eine Tonne, ist jetzt gerade erschienen und ist bei uns hier Album der Woche und deshalb hören wir da auch gleich mal rein. Ja, aber bevor es jetzt gleich so richtig interpolig wird, würde ich sagen, brauchen wir jetzt nochmal ein bisschen positive Vibes von Chemise, She Can't Love You im Purple Disco Machine Edit. Euch einen ganz feinen Nachmittag gewünscht und ja, wie gesagt, hier geht's gleich ums Album der Woche von Interpol.

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0: zu dem Song hat Papa auch schon in der Indie-Disco vor 20 Jahren abgewackelt. The Wombats mit Let's Dance to Joy Division. So, und jetzt gibt's frische neue Musik aus London von einer Australierin.
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0: Die kommt von Jacotin. Super sympathisch, mega Stimme. Kann man stundenlang schon alleine beim Soundcheck zuhören, den sie ja hier gemacht hat beim Flux on Top Festival, beim Flux on Top Session hier in diesem Sommer. Und Jacotin, wirklich, also sie wird die nächste Ray, das prophezei ich jetzt hier. Und Ray ist ja wirklich auch in die Schuhsohlen oder Stapfen von der Amy Winehouse ganz gut drinne. Also wir hören jetzt mal Jacotin mit Aeroplanes, ihrer neuen Single, wärmstens empfohlen von uns, ja, dem Flux FM Kollektiv.

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0: Florence Welch und ihre Maschine. Hier gehört auf Lux FM mit My Love. Ja, jetzt kommt eine Band, die ich auch vor über 20 Jahren mal in Münster erlebt habe, im Gleis 22. Vielleicht kennt ihr ja diesen Laden. Ein toller Laden. Schöne Grüße an Münster oder so. Und damals haben da wirklich Mando Diao und auch Interpol gespielt. Das ist lange her. Interpol gibt's immer noch und haben sogar ein neues Album.
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0: Als Anfang der 2000er der Indie-Hype so richtig Fahrt aufnimmt, gehört ja New York auf jeden Fall zu den Hotspots der Szene. Dort starten zum Beispiel The Stroke, die Yeah Yeah Yeahs und auch eine Band namens Interpol ihre Karrieren. Die Band rund um den Frontmann und Sänger Paul Banks hat seit letzter Woche ein neues Album draußen. Und Musikredakteur Micha Gierig, der stellt euch jetzt This Mirror Waits a Ton mal vor.
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3: 2002 landen Interpol mit ihrem Debütalbum Turn on the Bright Lights direkt einen Volltreffer. Melancholisch, düster und vor allem wortgewaltig ist das, was Paul Banks und seine Bandkollegen da abliefern. Die Band prägt einen ganz eigenen Stil und pflegt diesen bis heute.

0: This Mirror Weighs a Ton heißt das mittlerweile 8. Studioalbum der Band. Ein Albumtitel, der direkt Beklemmungen hervorruft. Bisher hat sich die Band in ihren Songs meist wenig politisch gegeben. Dieses Mal ist das anders. Die Gegenwart, sie scheint immer wieder durch, ohne die atmosphärische Magie, die Interpol-Songs meist umgibt, ganz zu verdrängen. So Sänger Paul Banks.
1: Sometimes I'm exploring themes and ideas that are a little bit more direct and.
2: Auf diesem Album versuche ich etwas mehr als zuvor mit meinen Lyrics die Realität zu erkunden. Diese Themen sind so schwer und aufgeladen mit all den menschlichen Widersprüchen, die uns als Spezies eben ausmachen. Da fällt es eigentlich gar nicht schwer, auch geheimnisvoll zu bleiben, wenn man über die Realität spricht. Wir leben in verwirrenden Zeiten.
1: Hard to leave mystery in there when you're talking about our current state of affairs because it's a very confusing moment in time.
0: Banks hat eine wachsende Faszination für Verdrängungsmechanismen und die verschiedenen Realitäten, die sich Menschen schaffen, um mit der eigentlichen Realität klarzukommen. Das sei früher eher eine persönliche Sache gewesen, mittlerweile aber eher ein gesamtgesellschaftliches Problem.

0: Ersichtlich wird die politische Dimension des neuen Albums auch direkt auf dem Cover. Ein Kunstwerk der Künstlerin Eddy Wagenknecht. Ein Kronleuchter, bestehend aus Überwachungskameras.
1: Dinge wie Überwachungskameras werden immer mehr normalisiert und sind überall zu finden. Sie sind fast schon dekorativ. Und das exakt so zu zeigen, bringt einen zum Nachdenken. Wie sehr ist meine Umwelt eigentlich schon von dieser Technologie vereinnahmt? In meinen Lyrics versuche ich oft, solche Dinge zu thematisieren, ohne zu spezifisch zu sein, einfach um einen Denkprozess anzustoßen.

0: Der Einzug der Realität verleiht dem neuen Interpol-Album eine ganz neue Schlagkraft. Dabei ist This Mirror Way The Sun keine Abkehr bisheriger Pfade, sondern vielmehr eine dosierte Weiterentwicklung. Die Realität, sie macht eben auch vor Interpol nicht Halt.
1: The Mirror Way The Sun, das neue Album von Interpol, ist seit kurzem draußen. Mehr zum Album gibt's auf fluxfm.de oder in unserer Flux Music App. Und jetzt hören wir natürlich auch mal rein in Ever The Actor. Jetzt gibt's ein bisschen typische Interpol-Vibes.

Immer frisch vom Strand von Byron Bay. Ich glaube, da kommen sie her ursprünglich, die Parcels mit You Got Me Feeling. Robin und Sarah Larsson. Ja, die sind irgendwie freundschaftlich, glaube ich, auf jeden Fall verbandelt, aber auch musikalisch, denn die zwei schwedischen Pop-Ikonen, die haben so ein kleines musikalisches Ping-Pong aufgestellt. Erst war ja Robin zu Gast bei Sarah Larsson auf der Puss-Puss-Nummer und jetzt revanchiert sich Sarah auf Robins Talk to Me. Ja, und die neue Version heißt Talk to Me Sarah. Ja, klingt irgendwie nach ziemlich perfekten schwedischen Pop-Moment und den gibt's jetzt hier auf Lux FM.

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Two-Door Cinema Club mit Something Good Can Work und mit 78 ans Aufhören denken, nö, das tut Grace Jones keineswegs. Hat ja jetzt einige Konzerte gespielt in Lissabon und auch in London und war auch zu Gast bei Glitterbox in Ibiza am 24. Juli im Amnesia. Ich war auch da, hab sie nur leider um 10 Minuten verpasst. Ja, so ärgerlich ist es. Aber gut, Grace Jones macht auf jeden Fall weiter, zeigt, dass man auch mit fast 80 auf jeden Fall noch gut performen kann und ein neues Album braucht sie gar nicht, denn sie hat natürlich, ja, solche Hits geschrieben, die ikonisch sind wie diesen hier. Unser kleiner Grace Jones Moment am Montagnachmittag. Euch einen schönen Nachmittag auf jeden Fall und ganz, ganz gute Zeit hier bei uns im Flux FM Programm.

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2: Mit Elke Martens. Die gesetzlichen Pflegekassen warnen vor einem enormen Defizit. Schon im Oktober würden die Mittel nicht mehr reichen, um alle Pflegeleistungen zu finanzieren, so der Vorstandsvorsitzende des Spitzenverbandes Oliver Blatt.
3: Es herrscht Alarmstufe Rot. Man kann es, glaube ich, nicht drastischer ausdrücken. Im ersten Halbjahr 2026, also ganz aktuell, hat die Pflegeversicherung ein Defizit von 770 Millionen Euro eingefahren. Die Ausgaben sind im Vergleich zum Vorjahreszeitraum um 11% gestiegen, während die Beitragseinnahmen nur um 3,9% gestiegen sind.
2: Blatt forderte die Bundesregierung auf, ihre geplante Pflegereform schnell anzugehen, die Kassen aber auch kurzfristig zu unterstützen. Die schwarz-rote Koalition bereitet für den Herbst eine Pflegereform vor. In Brandenburg ist heute früh eine 24 Jahre alte Frau auf offener Straße getötet worden. Ein 29-jähriger Mann soll sie in der Innenstadt von Erkner attackiert und tödlich verletzt haben, teilte die Polizei in Frankfurt-Oder mit. Der Mann wurde festgenommen. Nach ersten Erkenntnissen kannten sich das Opfer und der mutmaßliche Täter. Angaben zu einem möglichen Motiv machte die Polizei noch nicht. Als die Polizei heute früh gegen 6:30 am Tatort eintraf, hatte der Verdächtige bereits die Flucht ergriffen. Dank Zeugenhinweisen konnte er aber gestellt und festgenommen werden. Bei Google Maps heißt der Ontariosee jetzt Lake America. Google folgt damit einer von US-Präsident Trump verfügten Umbenennung. Nutzer in den USA sehen auf Google Maps nur Lake America. In fast allen anderen Ländern steht das in Klammern dahinter. Und nur in Kanada wird auf Google Maps weiterhin allein Lake Ontario angezeigt. Apple zieht bislang nicht mit. Unklar ist aber, ob der Konzern Trumps Vorgabe bewusst nicht übernimmt oder nur die Änderung noch nicht umgesetzt hat. Trump hatte die Umbenennung letzte Woche im eskalierenden Handelsstreit mit Kanada angeordnet. Das frühere Karstadt-Gebäude an der Müllerstraße im Wedding soll umgebaut werden. Geplant sind Läden, Büros, Gastronomie sowie soziale Angebote und Wohnungen. Unten soll weiter eingekauft werden können, oben sollen die Wohnungen für rund 60 Haushalte entstehen. Der Umbau soll in 2 Jahren losgehen, die ersten Mieterinnen und Mieter können dann 2032 einziehen. Soweit das Neueste aus der Flux FM Nachrichtenredaktion. Das Wetter: heute stellenweise Regen und starke Bewölkung, dazu windig. Zwischendurch zeigt sich aber auch mal die Sonne und es ist trocken. Die Temperaturen gehen auf maximal 24 bis 26 Grad rauf. Gegen Abend lässt der Wind dann allmählich nach. Nachts vereinzelt Gewitter, aber auch stellenweise größere Auflockerungen. Die Tiefstwerte liegen bei 15 bis 13 Grad.
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4: Und damit der so richtig schön ist, sitze ich im Studio und mache ihn euch fein diesen Nachmittag. Habt eine gute Zeit.

0: immer für eine gute Popnummer gut, finde ich. Jungle aus London, hier mit Happy Man. Ich weiß, die haben ein neues Album veröffentlicht, aber das war jetzt einfach mal ein Klassiker aus dem Jahre 2018. Wir machen weiter mit Werbung in eigener Sache.
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Auf jeden Fall drin in einer Best-of-Nuller-Jahre-Compilation-Playlist und so weiter. Natürlich der Überhit von Feist aus dem Jahre 2007, 1, 2, 3, 4. Und Bonobo, der Mann, der sagt, mit meinem neuen Album gehe ich gar nicht mehr so richtig auf Tour, sondern werde mich eher in das Studio zurückziehen. Aber er lässt es jetzt nochmal richtig krachen, nämlich am 11.9. kommt's raus. Distance in Static und der Vorbote Me and You. Da freut man sich schon wieder so auf so kuschelige Herbstnachmittage mit einer Bonobo-Platte im Ohr. Ich wünsche euch einen ganz famosen Nachmittag. Ich bin Matti Beck, ihr Flux FM und ich finde, wir haben alle hier gerade eine richtig gute Zeit, muss ich wirklich sagen. Mir gefällt die Musik, mir gefällt Bonobo, mir gefällt es, dass so Wölkchen am Himmel sind, aber auch blauer Himmel. Also ich würde sagen, alles top für den Montag.

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1: Ost oder West, ist das 36 Jahre nach der Wiedervereinigung eigentlich noch ein Thema? Marieke Reimann sagt, definitiv. Die Journalistin und Autorin, die beschäftigt sich in ihrem neuen Buch Zweite Wende mit den alten und neuen Gräben innerhalb der Bundesrepublik. Und mit der Frage, warum Ostdeutschland bis heute oft als Sonderfall betrachtet wird. Flux FM-Redakteur Ron Stocklass hat mit ihr darüber gesprochen, warum eine zweite Wende vielleicht längst überfällig ist.
2: Inwiefern hat deine eigene Biografie immer wieder reingespielt, wenn es darum geht, dich mit auch einer westdeutschen Realität und dem Blick auf den Osten auseinanderzusetzen?
3: Ich beschreibe das direkt am Anfang meines Buches, dass du natürlich auch darüber deine ostdeutsche Identität, die dich ja nicht nur ausmacht, weil wir alle sind sozusagen Bestandteil verschiedenster Identitäten. Wir sind in Bayern vielleicht eher die Norddeutschen, also wir, ich spreche jetzt von mir als Rostockerin, aber als Ostdeutsche in einem westdeutschen Medienunternehmen, umgeben von, ich sag mal, 95% anderen westdeutschen Führungskräften, bin ich eben die Ostdeutsche. Und ich mache das dann auch daran fest, dass ich zum Beispiel diesen Begriff Mikro-Ossinismus einführe im Buch, der sowas ist wie das kleine Erkennen von so winzigen Codes im Alltag. Das ist zum Beispiel, wenn Leute in einer Konferenz sagen, wir fahren nach Frankfurt und du dir dann die Spitze erlaubst und die erlaube ich mir öfter und fragst Frankfurt oder Frankfurt am Main, weil du einfach darum weißt, dass es zwei verschiedene Frankfurts gibt. Eine nicht ganz so lustige Pointe ist, dass ich schon lange bevor ich Chefredakteurin war, als Redakteurin gemerkt habe, dass zum Beispiel Reinhard Lacomi gestorben ist. Der wird jetzt vielen Hörenden von euch bestimmt was sagen, weil das ist derjenige Liedermacher, der Traumzauberbaum kreiert hat. Und ich bin mit der Schallplatte und dann später mit der Kassette einfach groß geworden und verbinde damit viele tolle Tage im Kindergarten, aber auch bei mir zu Hause im Kinderzimmer. Und als der starb, wusste die Redaktion, in der ich gearbeitet habe, nicht, wer das ist. Und das ist so ein Beispiel für ostdeutsches Kulturgut, was ich in der Situation auch erst übersetzen musste, nämlich damit den westdeutschen KollegInnen zu sagen, das ist sowas wie der ostdeutsche Rolf Zukowski, wobei der Vergleich ganz schön hinkt. Aber dann war klar sozusagen, okay, das hat irgendwie eine Art von Wert und deswegen können wir darüber berichten. Und solche Fälle sind mir immer wieder passiert, bis hin zu solchen Vorurteilen, wo ich auch gefragt wurde, warum ich denn kein Ostdeutsch spreche. Wo ich so denke, was ist Ostdeutsch? Es sind 5 verschiedene Bundesländer mit verschiedensten Regionen, mit unterschiedlichsten Dialekten. Und dann aber auch bis hin zu, dass ich schon vermehrt darauf geachtet habe, dass die Berichterstattung nicht per se so stark pauschalisierend dargestellt wird, wie sie oft dargestellt wird.
2: Berichterstattung ist ein Punkt, den thematisierst du ja auch. Das erleben wir gerade jetzt wieder, weil es sind Wahlen in ostdeutschen Bundesländern, Sachsen-Anhalt und Mecklenburg-Vorpommern wählen. Du beschreibst es als westjournalistischen Tourismus fast schon, der dort passiert. Inwiefern ist es für den Osten spezieller, wenn westdeutsche Medien aus westdeutscher Perspektive darauf blicken?
3: Wir haben schon lange die Situation, wenn über Ostdeutschland berichtet wird, dass sozusagen die regionalen Unterschiede wegfallen, also dass es dann immer direkt eine Ostberichterstattung ist. Das ist also schon mal das immer Zusammentun aller Bundesländer zu dem Osten. Das zeigt sich jetzt auch ganz klar daran, dass viel darüber gesprochen wird, dass die Ostwahlen stattfinden, obwohl nur in 2 ostdeutschen Bundesländern gewählt wird. Wir hatten Anfang des Jahres 2 Wahlen im Südwesten, in Baden-Württemberg und Rheinland-Pfalz und niemand hat über die Westwahlen gesprochen. Daran kann man das ganz gut erkennen, dass die Berichterstattung über den Osten oft in so eine Sparte fällt wie die Auslandsberichterstattung auch. Und das meine ich auch damit, wenn ich sage, dass viele Medien sich nicht gut daran tun, wenn sie so einen Reporter-Ossi-Tourismus vollziehen. Also wenn sie dann einen Reporter oder eine Reporterin mal kurz für eine Woche nach Rügen oder nach Usedom schicken, die das dann da schaffen wie in so einer Roadtrip-artigen Reportage mit jedem, ich sag mal, dorftrotteligen Neonazi zu sprechen. Und das ist was, was wir ja durchdeklinieren können bis zum Spiegelcover, wo jetzt Herr Siegmund vorne drauf war und betitelt wurde als der gefährlichste Mann. Das ist schon schwierig, weil das setzt einfach nur eine Reihe fort von vor allen Dingen Covern oder Schlagzeilen von überregionalen Medien, die da den Blick sozusagen auf den Osten direkt in so ein rechtsextremes Milieu blicken und das total dezidiert ausweiten, aber völlig vergessen, dass es auch Menschen gibt, die sich natürlich für die Demokratie einsetzen und natürlich für die Demokratie engagieren. Und wenn wir da auf das Wording nochmal gucken, dann haben wir es vor 90 und um 90 herum mit einem eher noch positiv konnotierten Wording zu tun. Also da ging es noch um die Wiedervereinigung und wir sind optimistisch und gucken in die Zukunft. Und ganz schnell gab es dann Spiegelcover wie, ich zitiere jetzt, Milliardengrab, Doppelpunkt, Aufschwung Ost oder Jammertal Ost oder Steueropfer für den Osten, Doppelpunkt, wie viel noch? Also man sieht schon an meinen Beispielen, dass immer so geframed wurde, dass der Ostdeutsche auch eine Gefahr für den Wohlstand des Westens darstellt. Und dieser Realität, die die überregionalen Medien da zum Teil geschaffen haben, der müssen wir uns stellen.
1: Sagt Journalistin und Autorin Marieke Reimann, ihr neues Buch Zweite Wende, warum Ostdeutschland uns alle angeht, ist seit kurzem erhältlich, veröffentlicht vom Rowohlt Verlag. Es kostet 22 Euro und das komplette Gespräch, das hört ihr auf fluxfm.de und in der Flux Music App. Und heute Abend könnt ihr Marieke live in Berlin erleben. Im Pfefferberg Theater findet ihre Buchpremiere statt. Es gibt wohl noch Restkarten.

immer ein bisschen schief, immer ein bisschen roh, immer ein bisschen eigenwillig, was Gary Reed, der britische Hausproduzent, so fabriziert. Ist übrigens auch ein guter Freund von DJ Kotze. I'm a little naughty, gab's hier gerade von Gary Reed. Die nächste Künstlerin ist auch DJ, hat zum Beispiel in Los Angeles die Boiler Room-Reihe damals auch schon mit 19 aufgebaut. Mittlerweile sind ein paar Jährchen ins Land gezogen. Sie heißt Sophie Reuer. Sesquicentennial, so heißt ihr neuer Song und klingt richtig schön, wie ich finde. Hier hat Flux FM mit Matti Beck.

Ich weiß, es ist Montag, da plant man natürlich noch nicht vielleicht die nächste Party, aber hey, ich will schon mal ein bisschen Bewusstsein schaffen für ein tolles Event am Samstag, den 5. September, nämlich da gibt es mal wieder ein Watergate Open Air und zwar im Sage Beach mit Anfisa Letiago, mit Isa Eckarter und Natalie Robinson und noch mit Che Damier. Und Che Damier, den habe ich auf jeden Fall vor ein paar Wochen beim wunderbaren Nation of Gravana gesehen, der Mann weiß, was Hausmusik bedeutet. Wenn ihr dabei sein wollt, könnt ihr mir gerne schreiben an derabend@fluxfm.de. Betreff, klar, Watergate Open Air und wir hören was von Che Damier, nämlich I Never Knew Love im Mark Kinchen Club Mix. Watergate Open Air am Samstag.

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1: 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Mit Elke Martens. Die Finanznöte der Pflegeversicherung werden angesichts stark steigender Ausgaben immer schlimmer. In diesem Jahr liege das Defizit bei 4,4 Milliarden Euro. Im nächsten Jahr werde sich der bisher nicht gedeckte Finanzbedarf voraussichtlich auf 10 Milliarden Euro erhöhen, teilte der Spitzenverband der gesetzlichen Krankenkassen mit. Die Ausgaben stiegen inzwischen fast dreimal stärker als die Einnahmen, sagte Vorstandschef Blatt. Unter anderem, weil in den vergangenen 10 Jahren die Zahl der Leistungsbeziehenden stark angestiegen sei.
2: Seit der Reform in 2017 hat sich die Zahl der Pflegebedürftigen von 3 auf fast 6 Millionen verdoppelt. Und das liegt eben nicht nur an der Alterung der Gesellschaft, sondern vor allem daran, dass die Politik den Empfehlungen der Wissenschaft seinerzeit in der Reform nicht gefolgt ist, sondern den Zugang deutlich großzügiger gestaltet und vorgeschlagen hat.
1: Der Verband appellierte an die Politik, jetzt schnell zu handeln. Die Bundesregierung plant für Herbst eine Pflegereform, um die Kosten unter Kontrolle zu bringen. In Brandenburg ist heute früh eine 24 Jahre alte Frau auf offener Straße getötet worden. Ein 29-jähriger Mann soll sie in der Innenstadt von Erkner attackiert und tödlich verletzt haben, teilte die Polizei in Frankfurt-Oder mit. Der Mann wurde festgenommen. Nach ersten Erkenntnissen kannten sich das Opfer und der mutmaßliche Täter. Angaben zu einem möglichen Motiv machte die Polizei noch nicht. Als die Polizei heute früh gegen 6:30 am Tatort eintraf, hatte der Verdächtige bereits die Flucht ergriffen. Dank Zeugenhinweisen konnte er aber gestellt und festgenommen werden. Die EU hat die Regeln für ChatGPT verschärft. Ab heute gelten für den KI-Chatbot dieselben Auflagen wie für Social-Media-Plattformen. Denn Brüssel stuft ChatGPT jetzt als große Online-Suchmaschine ein. Die europäischen Digitalgesetze sehen vor, dass für Social-Media-Plattformen ab 45 Millionen Usern pro Monat europaweit strengere Regeln gelten. Unter anderem muss ChatGPT ab sofort Risiken eingrenzen, wenn es um das Verbreiten illegaler oder gefährlicher Inhalte geht, die sich vor allem auf die mentale und körperliche Gesundheit Jugendlicher auswirken könnten. Bei Verstößen drohen ChatGPT hohe Geldstrafen. In Berlin sind jetzt alle Wahlbenachrichtigungen verschickt worden. Wer noch keine bekommen hat, aber glaubt, wahlberechtigt zu sein, der kann beim Bezirkswahlamt nachfragen. Denn bei der Zustellung kann theoretisch etwas schiefgelaufen sein oder der Eintrag im Wählerverzeichnis fehlt. Gewählt werden kann aber auch ohne Wahlbenachrichtigung einfach mit dem Ausweis oder Reisepass im Wahllokal. Soweit das Neueste aus der Flux FM Nachrichtenredaktion. Das Wetter: heute stellenweise Regen und starke Bewölkung, dazu windig. Zwischendurch zeigt sich aber auch mal die Sonne und es ist trocken. Die Temperaturen gehen auf maximal 24 bis 26 Grad rauf. Gegen Abend lässt der Wind dann allmählich nach. Nachts vereinzelt Gewitter, aber auch stellenweise größere Auflockerungen. Die Tiefstwerte liegen bei 15 bis 13 Grad.
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4: Ach, normalerweise ist ja der Flux FM Kühlschrank eher so eine, ja, mehr oder weniger Wüste, aber hier heute voll die leckeren Drinks drin. Ja, ich bin so ein süße Brausetyp. Dankeschön, wer immer da die vergessen hat, ich trink's dir jetzt. Euch einen schönen Abend, ich bin Matti Weck und wir machen's uns hier schön, auch wenn's ein Montag ist. Habt eine gute Zeit.

Schöne Melange aus Hip-Hop und House-Music. Damn Swindle, das Hausduo aus Amsterdam zusammen mit dem Rapper Samson. Open heißt das. Die Berliner Clubkommission, ja, die vertritt natürlich alle Clubs in Berlin. Die hat jetzt die Musikbrauerei aus ihrem Verband aber ausgeschlossen. Zum ersten Mal in der Geschichte überhaupt. Grund sind Vorwürfe, dass die Venue in der Vergangenheit Räume für Veranstaltungen und Akteure so aus dem rechtsextremen bzw. neurechten Spektrum zur Verfügung gestellt habe. Die Musikbrauerei, die wehrt sich. Jens Reule Dantas weist die Vorwürfe zurück und betont, Musikbrauerei, nee, das war immer ein neutraler Ort des Austauschs. Er kündigte rechtliche Schritte an. Wir sagen einfach mal Dankeschön. Harry Romero mit I Wanna Thank You, genau.

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Wir machen euch den Abend schön. Mit Bel Air und Close to Me. Alle Tracks, die hier laufen, findet ihr natürlich in unserer Playlist auf luxfm.de. Bonfante, das ist eine Künstlerin, die hat auch schon auf 3000 Grad veröffentlicht. Ich glaube, spanische Wurzeln hat sie auch. Und ist gleich hier bei mir, bringt auch eine Labelbetreiberin mit, Elif, die auch international ziemlich gut durchstartet. Und die beiden zeigen uns jetzt einfach mal, was in Sachen Female, Frauenpower, Labelbetreiben und Produzentinnentum alles so am Start ist. Ich freue mich auf jeden Fall gleich auf Bonfante und Elif hier im Interview.

0: Es ist mal wieder schön, Neuigkeiten in Sachen Musik hier euch vorzustellen. Und die Chance, die habe ich jetzt, denn Bonfante hat neue Musik rausgehauen. Und bevor wir jetzt, ja, ich ganz viel quatsche, sage ich erstmal, schön, dass Sie mal wieder da sind, Bonfante. Schön, dass du da bist. Wir haben uns ja lange nicht gesehen hier.
1: Hola, hola, vielen Dank. Ich freue mich natürlich, wieder hier zu sein. Sehr schön, danke, Matti.
0: Ja, du hattest schon tolle Releases. 3000 Grad ist zum Beispiel da ja auch so eine Heimat, die du schon mal beglückt hast mit deinen Sounds. Und jetzt gibt es eine EP auf Marginalia. Und bevor wir jetzt über das Label sprechen, du hast auch noch die Labelbetreiberin Elif mitgebracht, will ich natürlich wissen, bei dir habe ich immer so ein bisschen wissenschaftlich, aber auch so geografisch lässt du dich, glaube ich, ganz gerne inspirieren. Da gab es mal so eine EP, die du da in Spanien aufgenommen hast. Aber jetzt heißt sie Factorium. Warum hast du diesen Namen gewählt? Factorium, das klingt ja nach höherer Kunst.
1: Ach, gar nicht so sehr, aber tatsächlich bin ich halt ein bisschen nerdy schon. Und das war so, dass ich gerne auf der EP halt sehr viel mit Field Recordings arbeiten wollte. Und da habe ich irgendwann mal war ich in Nordspanien mal wieder und war da mit einem Freund, der halt dort hingezogen war. Da haben wir uns in eine Fabrik mal umgeschaut, eine alte Fabrik, verlassene Fabrik. Und haben einfach so einen ganzen Nachmittag so Sounds und eigentlich unbrauchbare Geräusche aufgenommen. Und da stand halt in der Ecke so ein altes Harmonium auch. Und da habe ich auch ein paar Aufnahmen davon gemacht. Und aus diesem Factory und aus diesem Harmonium ist dann dieses Factorium quasi geworden.
0: Ja, das trage ich direkt mal in mein neues Wörterbuch rein. Und es verkauft sich natürlich auch weltweit, weil es so ein bisschen lateinmäßig irgendwie ist. Sehr, sehr schön.
1: Vielleicht.
0: Also würde ich auf jeden Fall. Tolles, tolles Stück. Bevor wir jetzt reinhören, würde ich natürlich nochmal gerne klären, Marginalia, it's your label, Elif. So.
2: Ja.
0: And if you do a label, I think there is some sort of purpose, some idea, and I've seen you founded it in 2023 in Barcelona, your home.
2: Genau. Ich bin aus Istanbul, aber ich wohne jetzt in Spanien, deshalb ich kann nicht mehr sehr gut Deutsch reden.
0: Und ich kann kein Spanisch.
2: Ich wollte einfach die sehr talentierte Artisten stützen, weil es ist nicht sehr einfach, Releases zu machen, wenn du nicht so viele Follower hast. Und ich wollte einfach eine Chance geben zu diesen sehr talentierten Produzenten.
0: Okay, also Sichtbarmachung von Künstlern. Ich höre nämlich ganz, ganz viele, die sagen so, ja, ich habe so viele Tracks, aber ich habe jetzt auch schon 30 Label angeschrieben und die halten mich da alle so in der Pipeline und es dauert ewig. Und dann wird nur geguckt, wie die Social-Media-Flunkerei funktioniert. Dann kann man ja auch sich, glaube ich, Fans kaufen und so. Das machen wir alles nicht. Nee, wunderbar. Also Musik, die dann natürlich auch wunderbar passt. Wie habt ihr zusammengefunden?
2: Ich kannte ihre Musik und ich war sehr glücklich, wenn sie mir Demos geschickt hat. Ja, und es war sehr schnell mit ihr. Normalerweise mit uns auch dauert ein bisschen. Wir haben viel Demos, aber ich konnte ein bisschen Fast Track machen mit ihr.
0: Also da kommt jetzt noch mehr oder wie? Das ging ganz schnell auf jeden Fall.
1: Ja, also für mich war so, ich habe die fertig, also für mich war es auch sehr überraschend, weil wie du sagst, manchmal dauert es halt auch länger oder man wartet halt auf lange auf eine Antwort, die vielleicht oft auch gar nicht mal kommt von den Labels. Und ich weiß, ich hatte die Tracks, also 4 Stück an einem Donnerstag fertig produziert. Und ich habe sie Elif an einem Samstag produziert. Wir kannten uns auch gar nicht, nur kurz auf einer Party mal vor Jahren kurz vorgestellt, aber das war's dann auch. Und ich habe sie dann einfach per Instagram einen Link geschickt und da kam gleich eine Antwort zurück und gleich nächste die Woche drauf waren die schon alle 4 gesigned. Und ich hatte auch keinen Plan B, muss ich sagen. Also als ich die fertig produziert habe, habe ich gedacht, ja, wo passen die rein? Und also ganz oben auf meiner Wishlist war auch Marginalia und ich war auch wirklich happy, dass Elif und ihr Team dann auch mit mir einer Meinung waren, dass sie daran passen.
0: Ihr könnt jetzt mal gucken, ob sie hier ins Flux-FM-Programm passt, aber davon gehe ich mal stark aus. Wir hören von ihrer Factorium-EP den Titeltrack Factorium. Bonfante heute zu Gast und sie hat auch Elif mitgebracht, die das Label Marginalia betreibt, auf der das Ganze veröffentlicht wird. Und morgen, übermorgen, immer um 18:30 Uhr gibt es dann noch 2 weitere Stücke. So haben wir es verabredet, ne?
1: Gerne, ja.

Nach den tödlichen Schüssen auf einem Rave im Schweizer Kanton Aargau, da gibt es jetzt einen Tatverdächtigen. Die Polizei hat nämlich einen 43-jährigen Schweizer festgenommen und geht davon aus, dass er allein gehandelt hat. Bei den Schüssen in der Nacht zum Sonntag wurde ja eine 22-jährige Italienerin getötet und auch 5 weitere Menschen verletzt, darunter auch eine Deutsche. Die Verletzten, die sind so zwischen 24 und 31 Jahre alt. Motiv gibt's wohl noch nicht. Wir haben Blondish, die Künstlerin aus Kanada, hat einen sehr, sehr guten Lauf zwischen London und

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0: Da darf nicht jeder remixen, so eine Nina Simone. Ja, ja, das ist Holy, Holy, Holy, so eine C-Line-Bum. Aber Mochak dürfte dran und deshalb können wir uns daran jetzt laben. So, ich mache jetzt hier die Biege, aber wir machen hier gleich das Dach auf. Ja, holen unser, weiß ich gar nicht, Teleskop raus, ne? Besser als Mikroskop, und schauen ins Weltall. Und eine, die jetzt schon da ist und diese Sendung moderiert, neben Tim Florian Horn von der Stiftung Planetarium Berlin, ist bei mir im Studio, nämlich Katja Berg. Hallo, Yippie. Katja.
1: Hallo, Matti.
0: So, bevor, du hast schon alles schön ich finde die Sternchenplätzchen von euch auch immer ganz goldig, die ihr euch immer reinzieht bei Kosmorama.
1: Die italienischen, die mit Schoki.
0: Auf jeden Fall,
1: ja,
0: ganz lecker.
1: Die besten, ne?
0: Ihr habt aber auch tolle Themen vorbereitet für heute, ne? Da geht's auch um Sterne.
1: Genau, es geht um Sternschnuppen vor allen Dingen. Das ist ein cooles Thema. Ich meine, die meisten haben ja so ein bisschen eine Ahnung, dass es jetzt nicht wirklich irgendwelche Schnuppen sind, die vom Himmel fallen, sondern dass es eben nur winzige kleine Bröckchen von Bröckchen sind. Aber wie genau das nun zustande kommt und warum zum Beispiel zu bestimmten Zeiten es einen Sternschnuppenregen gibt, das werden wir unter anderem heute klären.
0: Alles klar, also Schirm aufgespannt, ne? Oder in den Himmel gucken oder euch anschauen.
1: Genau, am besten beides.
0: Alles klar, und hier gibt es jetzt natürlich schon mal was für alle Sternenreisende.
1: Oha.
0: Den guten Lindström mit I Feel Space. Ich finde es genau die richtige Musik für Menschen, die sich jetzt gleich Kosmorama anhören. Danke, Katja.
1: Bis gleich.

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2: Im Studio Colin Mock. Schönen guten Abend. Während die entsprechende Reform noch heftig diskutiert wird, schlägt die Pflegeversicherung Alarm. Neuesten Berechnungen zufolge könnte den Kassen schon im Oktober das Geld ausgehen. Mehr von Silas Quiring.
3: Weil die Ausgaben immer weiter steigen, gab es in den ersten 6 Monaten schon ein Defizit von 770 Millionen Euro. Das hat Verbandschef Blatt bei der Halbjahresbilanz erklärt. Die Politik muss jetzt sehr schnell etwas tun, fordert Blatt. Union und SPD wollen, dass ihre Reform bis Herbst auf den Weg kommt, damit sie zum kommenden Jahr in Kraft tritt. Der neue Gesundheitsminister Linnemann überarbeitet dazu noch den Entwurf seiner Vorgängerin Wacken.
2: Die Schweizer Polizei hat nach den tödlichen Schüssen auf einem Festival jetzt den mutmaßlichen Täter gefasst. Der 43-Jährige wurde im Rahmen der Fahndung angehalten und unter dringendem Tatverdacht festgenommen. Fabian Hoffmann.
4: Allzu viele Details nannte die Polizei nicht. Zu einem möglichen Motiv werde nach wie vor ermittelt. Stand jetzt wird aber von einem Einzeltäter ausgegangen. Auf dem Techno-Festival waren am frühen Sonntagmorgen mehrere Schüsse gefallen. Eine 22-Jährige wurde dabei getötet, 5 weitere Menschen verletzt, darunter auch eine Deutsche. Der Täter war zunächst auf der Flucht. Erst knapp 24 Stunden später gelang die Festnahme.
2: Der Sommer in Deutschland ist der zweitwärmste gewesen, seitdem flächendeckend gemessen wird. Nur der Rekordsommer 2003 war noch wärmer, so die vorläufige Bilanz. In diesem Jahr gab es knapp 30 heiße oder sogar sehr heiße Tage, so die Experten. Die EU zieht bei ChatGPT die Daumenschrauben an. Für den KI-Chatbot von OpenAI gelten künftig die strengsten Regeln im Gesetz über digitale Dienste. Es greift ab 45 Millionen Usern im Monat. ChatGPT muss jetzt mehr gegen illegale Inhalte tun. Auch fürs Online-Forum Reddit und die Spieleplattform Roblox gelten strengere Regeln. Fußball-Superstar Lionel Messi hört auf. Zumindest bei der argentinischen Nationalmannschaft. Der Entschluss tut weh, aber es ist Zeit, sagt der 39-Jährige, 1,5 Monate nach der WM-Niederlage gegen Spanien. Messi hat in über 20 Jahren mehr als 200 Länderspiele für Argentinien bestritten. Vor 4 Jahren wurde er Weltmeister.
5: Dankeschön.
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5: Und damit einen wunderschönen guten Abend an diesem 31.8., dem letzten Montag, nicht nur letzten Montag, sondern letzten Tag in diesem August. Es ist mal wieder soweit. Hier bei uns im Studio Tim Florian Horn und damit einen wunderschönen guten Abend, lieber Direktor des Zeiss Großplanetariums und Vorstand der Stiftung Planetarium Berlin.
6: Guten Abend.
5: Wir starten heute in die Sommersendung, bevor dann die nächste Ausgabe ja eigentlich schon wieder im Herbst ist, lieber Tim. Deswegen kurze Frage, wie war dein Sommer bisher?
6: Sehr, sehr sonnig und mit einigen Finsternissen gepflastert, Sonnenfinsternis und Mondfinsternis. Da war astronomisch einiges los.
5: Was im Urlaub?
6: Wir waren im Urlaub. Endlich mal ein bisschen raus aus Berlin.
5: Ja, super. Können wir uns ja später noch ein bisschen unterhalten, vielleicht aber auch nicht, denn wir haben heute einiges zu tun. Viele von euch haben sich diese Sendung anscheinend gewünscht. Lasst uns doch endlich mal über Sternschnuppen sprechen. Gewünscht vor wenigen Tagen noch unter den Perseiden. Und diese Wünsche sind natürlich mit dem heutigen Tag in Erfüllung gegangen. Denn hier ist sie, die Ausgabe zu Sternschnuppen. Erst aber jetzt mal Musik von Pearl and the Oysters und wir stoßen gleich ein bisschen tiefer in die Materie. Sous la lune mandarine. Das war, glaube ich, nicht französisch, sondern eher sächsisch. Klang so ein bisschen so. Aber ich steigere mich heute noch. Auf geht's in die aktuelle Kosmorama-Ausgabe. Ich bin Katja Berg. Auf

0: La Lune Mandarine von Pearl and the Oysters bei Cosmorama. Tim hat sich gerade gefragt, ob er seine Wäsche reingenommen hat, denn es plattert ohne Ende. Ich habe mich gerade gefragt, warum ich eigentlich meine kuschelige Sitzdecke auf dem Fahrrad draufgelassen habe. Ja, da geht jetzt ordentlich was los. Und es ist gut, Tim, dass du heute dein Teleskop zu Hause gelassen hast, weil das hätten wir heute echt in den Wind schieben können.
1: Ja, und das Fahrrad, glaube ich, ist auch gut, dass ich heute mal zu Fuß und mit Öffis hier bin.
0: Ja, das finde ich noch okay. Das steht hier unten meins, aber ich hoffe, dass das hier in 2 Stunden durch ist, das Ding. Lieber Tim, wir sprechen heute über Sternschnuppen und vielleicht sollten wir uns ja bei diesem Namen erstmal ein bisschen aufhängen. Ich habe gerade letzte Woche, als ich über das Thema nachgedacht habe, was ist das eigentlich für ein Wort, eine Schnuppe? Klingt ja ganz niedlich, aber wo kommt das überhaupt her?
1: Es ist ja auch nur im Deutschen eine solche Beschreibung. Im Englischen Shooting Star, Falling Star, im Französischen ein fadenziehender Stern, im Finnischen ein fliegender Stern, im Spanischen ein fliehender Stern. Also alles, wie man es auch wirklich beobachtet. Und die Schnuppe, die wir kennen, das ist eigentlich so ein bisschen aus Mittelalter vielleicht noch so ein bisschen bis heute überliefert. Denn die Schnuppe war, wenn man von einer Kerze, von einer glühenden Kerze oben den Rest abschnitt, dann ja sprüht es Funken und genau dieses Abfallende, das war eine Schnuppe und namensgebend für die Sternschnuppe, die man am Himmel sieht.
0: Ach guck. Das wusste ich auch nicht. Ich hatte mal gelesen, dass zum Beispiel Naseputzen und Sternschnuppen miteinander verwandt sind sprachlich, aber diese sprachliche Herleitung müsstest du jetzt eventuell bringen.
1: Also es geht wirklich um den Docht abschneiden und abtrennen, rausziehen, rausdrücken. Mhm. Und daher ist das Wort verwandt.
0: Genau, dieses Schnuppen, ne? Putzen und dann eben der Schnupfen und die Nase putzen. Ich glaube, da gab es irgendwie so eine weirde Verbindung. Ne?
1: Das ist in der alten Sprache sozusagen sehr ähnlich, dass es aus dem Niederdeutschen kam und dann bis heute so ein bisschen verändert ist, dass Schnupfen und Sternschnuppe den gleichen Wortstamm haben und auch wirklich, wie gesagt, nur im Deutschen aus dieser Beobachtung des Abschneidens des Dochtes.
0: Okay, gut. Das merken wir uns jetzt für das nächste Popquiz und machen gleich mal weiter bei diesem Brauch, der mit den Sternschnuppen auch einhergeht. Wir stehen alle, vor allen Dingen, wenn es einen Sternschnuppenregen geben soll, wie zum Beispiel die Leoniden oder die Perseiden, stehen wir natürlich abends, wenn der Himmel es hergibt, unten und gucken nach oben und hoffen auf Sternschnuppen, damit wir uns möglichst viel wünschen können. Wo kommt das her? Seit wann oder wann hatte das seinen Ursprung?
1: Eigentlich erst zur Mitte des 19. Jahrhunderts und das dann auch nicht nur in Deutschland, zum Beispiel in Italien, wird es auch als Glücksbringer gesehen. Es gibt auch das Märchen der Sterntaler, also alles irgendwie positiv besetzt, aber es war eher auch über Jahrhunderte mit dem Aberglauben verbunden. Also es gab solche Sachen wie, dass man sich mit einem gefundenen Meteorit den Kopf einreiben muss, damit die Haare wieder wachsen. Mhm. Wäre vielleicht für Herrn Merz ganz gut.
0: Ja.
1: Oder dass Sterne eigentlich aus Gold bestehen würden und so eine Sternschnuppe dann Reichtum bringen würde.
0: Okay. Und ist es schon auch gängig überall auf der Welt, dass man sich bei Sternschnuppen was wünschen kann oder wenn man eine Sternschnuppe sieht? Oder ist es eher so was Regionales?
1: Also es ist mittlerweile durch Popkultur auf der ganzen Welt verteilt. Mhm. Es war aber eher europäisch geprägt, das nachher positiv zu sehen. Bei in der weiten Welt ist es so ein bisschen anders. Also in der Mongolei zum Beispiel dachte man bei Sternschnuppen, dass die Seelen der Verstorbenen auf ihrer Reise ins Jenseits zu sehen sein würden. Oder auch in anderen noch Gegenden Mitteleuropas glaubte man, dass jemand sterben würde, wenn man über einem Haus der Person eine Sternschnuppe fliegen sieht. Also dieser Aberglaube, dieses positive Wünschen, das ist dann erst Mitte des 19. Jahrhunderts, vorher war ein großer Aberglaube verbreitet, dass jedes Zeichen am Himmel eher was Negatives darstellt.
0: Dann werden wir doch gleich mal, du hast es ja schon angedeutet, in der Popkultur ist es natürlich auch weit verbreitet, im englischsprachigen Raum der Falling Star, der herunterfallende Stern. Werden wir uns doch gleich mal musikalisch diesem Falling Star widmen und haben hier, wen haben wir denn, wen suche ich mir jetzt aus? Wir haben zum Beispiel The Neighborhood mit Falling Star. Spielen wir die doch gleich mal hier bei uns bei Cosmorama.

0: The Neighborhood mit Fallen Star bei Kosmorama am Montagabend. Es ist 19.15 Uhr, es plattert, was das Zeug hält, aber Tim, Florian Horn und ich sitzen hier schön im Gemütlichen, haben ein kleines Wässerchen und unterhalten uns heute über Sternschnuppen. So, Tim, vielleicht sollten wir dann auch gleich nochmal in die Materie, was die Begrifflichkeiten betrifft, reinstoßen, denn da kommt es ja immer wieder zu Verwechslung. Ne? Also das Wort mit M, Meteoriten, Meteoroiden, Meteoriden, DT und so weiter und so fort, klär uns mal auf, was ist denn jetzt was?
1: Also die Gruppe heißt Meteoroide, also alles, was irgendwie in die Erdatmosphäre eintritt. Ein Meteor verglüht, ein Meteorit schafft es bis zur Erdoberfläche. Gut. Also mit D die Gruppe. Ein Meteor ist die Sternschnuppe, verglüht, ist zu sehen, ist wunderschön. Mhm.
0: Das, was man dann eben auch sieht, diese Leuchterscheinung.
1: Genau, ja. Und wenn dann ein Himmelskörper groß genug ist und bis zur Erdoberfläche durchkommt, der dann gefunden wird, im Museum liegt, wie bei uns in der Archenholz-Sternwarte, dann ist es ein Meteorit.
0: Okay, und wie groß sind denn diese Dinger, die dann so einen wahnsinnig langen Schweif hinterlassen, beziehungsweise das, was man dann sieht, das ist ja schon auch irre, denn das ist ja gar nicht so groß.
1: Man denkt, das wäre riesig, ja. Aber es sind wirklich kleinste Objekte, die in unsere Erdatmosphäre eintreten. Also zum Beispiel ganz normale Sternschnuppen sind zwischen einem Millimeter und einem Zentimeter groß. Zwischen 2 Milligramm und 2 Gramm verglühen vollständig. Dann gibt es hellere Meteore, die dann als Feuerkugeln oder Boliden bezeichnet werden. Die sind dann über einen Zentimeter groß, über 2 Gramm, bis dem das auch wirklich mal was bis zur Oberfläche durchkommt. Dann müssen es schon 10 Zentimeter vorher gewesen sein.
0: Okay, aber wie oft kommt sowas vor, dass es so ein 10 Zentimeter Ding gibt?
1: Ja, häufig genug, denn jeden Tag haben wir mindestens 100 Tonnen oder 150 Tonnen an Material, was aufgesammelt wird von unserem Planeten, von unserer Erdatmosphäre, entweder als Feuerkugeln, Sternschnuppen oder eben sogar sogenannte Mikrometeorite, Mikrometeore, die einen Großteil ausmachen, also von den 150 Tonnen, etwa 100 Tonnen. Da gibt es ein schönes Projekt beim Museum für Naturkunde in Berlin. Da werden Dachflächen abgesucht nach diesen Mikrometeoriten. Und darüber kann man nämlich auch viel über die Geschichte des Sonnensystems herausfinden.
0: Okay. So, und wie passiert es jetzt, und da müssen wir wahrscheinlich ein bisschen in die Physik reingehen wieder, wie passiert es jetzt, dass es diesen Schweif, diesen blitzartigen Streifen am Himmel gibt, der ja wirklich nur für wenige Zehntelsekunden, muss man ja sagen, anhält.
1: Im Grunde geht es darum, dass wir da nicht sehen, wie das Kügelchen verbrennt, sondern es geht darum, dass beim Eintritt in die Erdatmosphäre dieses Kügelchen so oder der Gesteinsbrocken so stark abgebremst wird, mit so hoher Energie, mit so hoher Geschwindigkeit eintritt, dass dieser heiß wird und die umgebende Luft zum Leuchten bringt. Also gerade in der ersten Phase etwa so 100, 120 Kilometer über der Erdoberfläche. Das ist ja wirklich weit von uns entfernt, eigentlich noch fast Weltraum.
0: Ja.
1: Aber dadurch, dass diese Dinger bis zu vielleicht 70 Kilometer pro Sekunde schnell sind, werden die so stark abgebremst, bringen die umgebende Luft zum Leuchten. Und das ist dieser Leuchtstreifen, den wir dann sehen. Erst später kann es dazu kommen, dass dann auch Teile des Meteoriten regelrecht verdampfen und dann je nach Farbe, gerade bei diesen hellen Feuerkugeln, gerade nach der Farbe, die wir da beobachten, die unterschiedlichen Bestandteile dieses Gesteinsbrocken zu sehen sind.
0: Und das heißt, angenommen, ich würde jetzt, alles natürlich nur Theorie, ich würde jetzt genau dort stehen, wo so ein Rest runterfällt, mir direkt vor die Füße auf

0: geblieben ist. Es ist Eisen, es ist Nickel, da sind Stickstoffverbindungen mit drin, also so, dass man auch unterschiedliche Farben sehen kann, wenn, ja, wenn so ein Meteorit oder ein Meteor durch die Erdatmosphäre zieht, also wirklich Eisen, Magnesium, Silizium. Das ist so das, was ja vor allem dann sichtbar wird.
1: Und du hast es vorhin schon gesagt, es gibt natürlich auch entsprechende Untersuchungen wahrscheinlich. Es gibt wahrscheinlich auch eine Sternschnuppenforschung, also Leute, die sich nur mit Sternschnuppen beschäftigen oder als Fokus die Sternschnuppen haben, damit man eben dann auch untersuchen kann, welche exakten Prozesse jetzt zum Beispiel bei Feuerbällen, bei diesen größeren Sachen von oder ablaufen.
0: Und vor allem auch, um zu gucken, woher die kamen. Also wir schauen natürlich, wie solche Sternschnuppen oder Sternschnuppenströme entstehen. Mhm. Das sind oder ist größtenteils Material, was Kometen auf ihrem Weg durch Sonnensystem hinterlassen haben. Und Kometen sind ja ein bisschen die eingefrorene Geschichte unseres Sonnensystems, 4,5 Milliarden Jahre alt, vielleicht nur ein, zwei Mal durch unser Sonnensystem gerauscht, und damit haben wir dann sehr, sehr altes Material, was uns über die wirklich den Entstehungsprozess des Sonnensystems ja Informationen bringt.
1: Ja. Und es gibt ja auch verschiedene Phasen natürlich. Es gibt eine neue Studie, die sich da also verschiedene Meteoritenfälle angeschaut hat, auf Videos, auf Fotos, vor ein paar Tagen erst erschienen. Und die machen da also tatsächlich verschiedene Phasen aus.
0: Die machen 7 verschiedene Phasen aus, aber wirklich grob gesagt, es geht erstmal darum, die am Beginn das Abbremsen. Und wenn dann in Phase 2 diese Gesteinsbrocken in eine dichtere Luftschicht kommen, werden sie mitunter nochmal heller, weil dann dieses Gesteinsbröckchen sich anfängt auch zu drehen, immer noch unter hoher Temperatur, und dann erst später kann so ein Meteor zu einem Feuerball werden und geschmolzenes Material nach hinten abplatzen. Das sieht man auch manchmal schön bei diesen Feuerkugeln, dass dann so ein Leuchtstreifen zerfällt, zerplatzt und zu mehreren Sternschnuppen werden kann. Und erst später sieht man dann ja das wirkliche Aufschmelzen Abplatzen verschiedener Bereiche, und das eigentliche Verglühen bleibt unsichtbar, weil man wirklich einen Kanal aus heißer Luft dann sehen kann.
1: Macht das eigentlich Geräusche, wenn so ein Ding dann durchbricht? Also wenn man in der Nähe wäre, würde man was hören?
0: Es kommt darauf an, wie groß das Objekt dann war, beziehungsweise auch unter welchem Winkel und in welcher Geschwindigkeit ein solcher Gesteinsbrocken eindringt. Zum Beispiel ein Überschallknall könnte man hören bei großen Objekten, bei normalen Meteoren eigentlich nicht.
1: Okay. Gut, so viel also erstmal dazu. Das haben wir schon jede Menge mitgenommen in Sachen Meteoriten, Meteoriden, und werden natürlich uns jetzt gleich noch ein bisschen weiter unterhalten, machen aber eine kleine Musik vorher noch, die kommt von Hyades Coyote und heißt Telescope, das Ding, das Tim heute zu Hause gelassen hat. Aber guck mal, jetzt wird's schon wieder ein bisschen heller.

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0: schon so Musik, die man immer mit Sternschnuppen verbindet, ne? Wenn man dann irgendwelche romantischen Videos sieht, wie Sternschnuppen vom Himmel tatsächlich fallen, dann singt James Arthur im Hintergrund herzzerreißend von Falling Like the Stars. Ihr hört Kosmorama und wir sprechen heute über Sternschnuppen und ich frage dich, lieber Tim, wo kommen die denn eigentlich her, diese Sternschnuppen?
1: Es sind die eben angesprochenen Kometen, die auf ihrem Weg durchs Sonnensystem viel Krümelkram hinterlassen, denn das sind schmutzige Schneebälle. Wenn die in die Nähe der Sonne kommen, werden die aufgeschmolzen. Es entsteht eine Koma, so eine Art Atmosphäre, die diesen Kometenkern umgibt. Und ein ständig von der Sonne ausgehender Partikelstrom, der Sonnenwind, pustet das schön nach hinten weg, sodass man einen wunderschönen Schweif sehen kann. Das Besondere ist aber, dass auch durchs Aufwärmen und die Rotation dieses Kometen er sehr viel Staub auf seiner Bahn hinterlässt. Und man dachte immer, ja, das ist allein nur durch das Aufwärmen, aber wenn man sich die Kometen und das, was sie so da lassen, genauer anschaut, sind es eher die größeren speziellen Dinge, die mal so abbrechen oder Komet sich so ein bisschen eben mehr zerbröselt, nicht nur durch den Sonnenwind oder durchs Aufwärmen selbst. Und so wird entlang der Bahn ordentlich Krümelkram hinterlassen. Da wir mit der Erde immer zur selben Zeit an derselben Stelle unserer Erdbahn stehen, können wir diese Sternschnuppenströme richtig voraussagen und sagen, in der Nacht ist das Maximum. Man hat mittlerweile sogar angefangen, diese Bruchstücke genauer zu untersuchen und auch zu vermessen, sodass man ein bisschen besser noch voraussagen kann, das wird jetzt ein gutes Jahr, das wird ein schlechtes Jahr.
0: Okay. Gut, und jetzt, wenn du sagst, es sind zum Beispiel Kometen, die dann eben Sachen verlieren oder die dann Material verlieren, über welche Größenordnung reden wir denn da? Jetzt, vielleicht nehmen wir uns einfach mal ein Beispiel. Wir haben den Hellischen Kometen zum Beispiel, den kennen, glaube ich, viele von uns.
1: Ja, das ist eigentlich großer Begriff. Da sind es 3 Tonnen Material pro Sekunde.
0: Wahnsinn.
1: Aber großes Sonnensystem, große lange Bahn und das gibt so ein bisschen die Größenordnung. Ne? Da müssen wir das natürlich diese Staubbahn genau treffen. Das können also vor allem Kometen sein, die auch die Erdbahn kreuzen, sonst kommen wir ja gar nicht an die Bahn ran. Und es sind manchmal aber auch, und das ist das Spannende, manchmal Asteroiden oder Objekte, wo wir denken, es sind Asteroiden, also Gesteinsbrocken ohne irgendwas. Mhm. Und es scheint so zu sein, dass es so Körper gibt, die irgendwo dazwischen sind, zwischen Komet und Asteroid. Mhm. Vielleicht ist zum Beispiel Phaeton ein Asteroid, ein ausgebrannter, ausgedienter Kometenkern, der einfach nur noch ohne große Aktivität auf seiner Bahn umherfliegt. Der ist dann erst 1983 entdeckt worden, gilt aber als Ursprungskörper dem sogenannten Geminidenstrom, also dem Sternschnuppenstrom der Geminiden.
0: Also waren mal Kometen und benehmen sich jetzt eher wie Asteroiden.
1: Genau, und das ist zum Beispiel so spannend, dass man da mal Raumsonden hinschicken muss und sich das genauer angucken sollte. Da ist für 2028 der Start einer Raumsonde geplant, die etwa so nach 4 Jahren bei Phaeton vorbeifliegen soll.
0: Okay, gut. So, jetzt vielleicht auch nochmal, wenn du sagst, dass sie immer wiederkehren, kann man denn auch sagen oder kann man das auch erkennen, wie lange die da oben schon ihre Runden drehen? Gibt es dazu auch Forschung oder ist das eigentlich eher schwieriger zu bestimmen?
1: Also allein am Staub kann man das nicht direkt nachweisen, sondern da muss man sich den Kometen schon genauer angucken. Es gibt ja sehr langperiodische, die vielleicht nur einmal durchs Sonnensystem kommen oder eben 400.000 Jahre brauchen, um einmal die Sonne zu umrunden. Mhm. Andere dann 76 Jahre wie bei Halley oder eben noch kürzer, die natürlich viel öfter an der Sonne vorbeikommen und viel von dem flüchtigen Material an der Oberfläche schon aufgebraucht wurde, aufgeschmolzen wurde und dann auch ein bisschen Staub wohl mitgenommen hat, große Brocken abgebrochen sind und dann eigentlich nur noch der innere, härtere Kern übrig bleibt. Und da ist, wie gesagt, anhand des Staubs eher schwer, das nachzuvollziehen, eher, dass man auf die Bahn und Bahndynamik direkt schaut.
0: Okay. Bist du eigentlich noch so ein Typ, der, weiß ja wahrscheinlich schon, weiß ich nicht, 4 Millionen Sternschnuppen gesehen, so viele Wünsche kann man gar nicht äußern. Bist du noch ein Mensch, der nach oben schaut, wenn jetzt gerade Leonidenzeit oder Perseidenzeit oder was nicht alles wieder ansteht?
1: Ja, natürlich, weil das ist ja auch eine gewisse Entschleunigung. Also bei Sternschnuppen draußen mit anderen Leuten drauf zu lauern und zu gucken, dass man noch Sternschnuppen sieht. Zum Beispiel bei unserer langen Nacht der Astronomie war das total spannend. Ich musste noch im Büro was vorbereiten und die lange Nacht war auf der Wiese hinterm Zeiss Großplanetarium. Mhm. Und ich habe dann nicht die Sternschnuppe gesehen, sondern gehört, weil auf der Wiese hunderte Menschen standen und jedes Mal, wenn eine zu sehen war, habe ich nur das bis ins Büro gehört und dachte, okay, ich glaube, heute verstehe ich, warum ich den Job mache.
0: Ja, super. Ach, das stelle ich mir auch ganz toll vor. Ich kann mich auch noch erinnern, als wir damals so lange nach der Astronomie auf dem Tempelhofer Feld waren. Wann war es? Vor 3 Jahren etwa?
1: Vor zwei Jahren?
0: Ich weiß es gar nicht mehr genau. Letztes Jahr auf alle Fälle nicht.
1: Richtig.
0: Also da waren wir nicht da, zumindest Sascha Schlegel und ich nicht, aber ihr ja vielleicht schon, aber ich kann mich noch an vor 2 Jahren oder vor 3 Jahren erinnern, das war auch eine wunderschöne Nacht und dann auf dem Tempelhofer Feld in Liegestühlen zu sitzen und dann wirklich nach Mitternacht dann wirklich nur nach oben zu schauen und da hast du ja echt viel gesehen. Ne? Also wie viel in etwa macht man dann auch Messungen in so einer Hochzeit während der Perseiden oder der Leoniden, wie viele Sternschnuppen man da sehen könnte?
1: Es wird weltweit gemessen, es gibt auch verschiedene Netzwerke an Kameras, an automatisierten Kameras. Eines zum Beispiel auf dem Dach der Eichenholz-Sternwarte. Und wenn man dann eine Sternschnuppe von 2 Orten oder 3 Orten gleichzeitig beobachten kann, kann man sogar wunderbar vermessen, wie die dreidimensional durch die Erdatmosphäre geflogen ist. Und kann dann sehr genaue Statistiken machen. Es gibt gerade für Amateurastronomen und Astronomen hier viel zu entdecken, weil man auch mit Radioteleskopen beobachten kann oder mit Videokameras und da wirklich an der großen Wissenschaft teilhaben kann.
0: Und wie wir sind denn das zum Beispiel in einer Stunde?
1: Na, das ist, es wird ja immer so eine Zahl angegeben, die Zenitrate. Mhm. Das bedeutet, wenn der vermeintliche Ursprungspunkt genau über einem wäre, man bis zum Horizont schauen kann und kein Lichtschmutz hat, dann wären es bis zu 100 in der Stunde. Mhm. Realistisch mit Lichtschmutz, Bäumen und mal kurz aufs Handy gucken, sind maximal dann so 20 pro Stunde.
0: Okay, aber reicht ja schon. Reicht, 20 pro Stunde, alle 3 Minuten eine.
1: Alle, ja, und genügend Wünsche wären, glaube ich, dann dabei.
0: Kommt man auf seine Liste auf jeden Fall. So, damit ist es 19.39 Uhr und ich glaube, es wird Zeit für Musik. Die kommt hier von Cat Power und heißt

0: Television. Bei Kosmorama. Marquis Moon. Und ihr seid mittendrin. In unserem heutigen Thema Sternschnuppen sprechen wir heute drüber, auch wenn heute Abend die Chance auf Sternschnuppen eher gering ist. Dicke Wolken ziehen sich zurzeit über Berlin. Aber in den vergangenen Tagen, als es jetzt ja auch noch so schönes Wetter war und wir Mitte August hatten, wenn man da nach oben geschaut hat, dann ist man schon so ein bisschen auf seine Kosten gekommen bei den Perseiden, Tim.
1: Der Aktivitätszeitraum ist vom 17. Juli bis 24. August. Also so ein bisschen hatten wir jetzt auch noch nach dem Maximum vom 12. auf den 13. August Zeit, die zu beobachten. Und die scheinen aus dem Sternbild Perseus zu kommen, daher Perseiden. Das ist dann nämlich genau der Fluchtpunkt, die Richtung, wo wir mit der Erde gerade hinfliegen. Also die Erde ist wie ein riesiger Staubsauger, dass wir dann ganz viel von dem ehemaligen Kometenstaub da aufsammeln, und die scheinen alle aus dem Bereich von Perseus zu kommen, oben links so ein bisschen in der Ecke vom Sternbild. Das heißt aber, dass diese Sternschnuppen nicht nur in dem Bereich zu sehen sind, sondern überall am Himmel. Egal, also wo man dann hinschaut, man hat die Möglichkeit, ein bisschen was zu sehen. Und hier war ja wirklich perfekt am 12. August morgens, abends erstmal die Sonnenfinsternis und nach Sonnenuntergang dann die Sternschnuppen. Und das sind, das ist mit der bekannteste Meteorstrom.
0: Das wollte ich gerade fragen, grade, ist ja schon, ne?
1: Ja, aber nicht der ergiebigste zum Beispiel. Denn so schön in den lauen Sommernächten kann man sich eher mal auf die Lauer legen und einfach auf die Wiese und beobachten, statt im Winter bei den Geminiden oder anderen, wo es dann ordentlich knackig kalt ist und man nach 10 Minuten denkt, so, ich gehe mal rein. Und dieser Sternschnuppenstrom wird wohl schon seit 2000 Jahren beobachtet. Schon 36 nach Christus gab es Aufzeichnungen in China. Und bis eigentlich rauskam, wo das herkommt, hat es ein bisschen gedauert, nämlich bis 1866. Seitdem wissen wir durch Giovanni Schiaparelli, dass der Ursprungskörper der Komet Swift-Tuttle ist.
0: Ah, ja.
1: Der umrundet die Sonne innerhalb von 133 Jahren und ist dann wirklich der Ursprung der Himmelskörper, der auf seiner Bahn diesen Staub, diesen Dreck, diese Gesteinsbrocken hinterlässt.
0: Es gibt ja einen Begriff, der auch immer wieder mit Sternschnuppen einhergeht, und der ist Laurentius-Träne oder Laurentius-Tränen. Wo kommt das eigentlich her?
1: Ja, ob das jetzt wirklich, es geht darum, dass im Zuge der Christenverfolgung unter Kaiser Valerian 258 der Märtyrer laut Laurentius umgebracht wurde oder starb.
0: Auf einen glühenden Rost hat man ihn gelegt, Tim.
1: Ja.
0: Angeblich. Aua.
1: Ich wollte das höflich umschreiben. Okay. Ja. Da sollten dann die Sternschnuppen am Himmel sein, aber das scheint eher eine Nachdichtung zu sein aus späteren Zeiten, denn es wurde ja immer versucht, zu jedem Märtyrertod, zu jedem, was vielleicht auf der Erde passiert ist, ein himmlisches Zeichen zu deuten. Ob das nun wirklich so war, würde ich jetzt mal ein bisschen höflich belächeln, aber wir wissen, dass dieser Strom lange schon beobachtet wird, wie einige von den Sternschnuppenströmen, und wir sogar in Zukunft noch mal ein bisschen besser das sehen können. Es sind rein theoretisch 100, 110 Sternschnuppen pro Stunde, realistisch 20 bis 30, würde ich mal sagen. Aber wir werden in den nächsten Jahren noch mal mehr diese Hauptstaubwolken erwischen und könnten dann 2027 ein bisschen mehr sehen und vielleicht sogar 2028 richtig einen Meteorstrom. Kollege von mir vom Planetarium Hamburg zum Beispiel, der hat mal in der Mongolei von den sogenannten Leoniden einen Meteorstrom gesehen, und der hatte bis zu 80, 90 Sternschnuppen pro Stunde. Die sind aus dem Staunen gar nicht rausgekommen. Und Wahnsinn. Das könnte nach verschiedenen Modellrechnungen für 2028 auch jeder Fall sein. Aber ich würde das nochmal vorsichtig betrachten, denn diese Voraussage ist jetzt schon ein paar Jahre alt, 6, 7 Jahre alt, die Simulation. Und da müsste man nochmal nachrechnen. Aber Auf jeden Fall, es ist ein sehr ergiebiger, sehr schöner Sternschnuppenstrom, der sehr, sehr bekannt ist. Also jede Beobachtungsaktion, die wir dazu gemacht haben, da kamen Hunderte, da kamen Tausende Menschen.
0: Toll. Und so eine Meteoritenwolke wird ja mitunter auch von Planeten beeinflusst.
1: Durch gesamte Schwerkraft im Sonnensystem, gerade Jupiter und Saturn sind da durch ihre große Masse sehr besonders und auch mit, das muss man in diesen Simulationen sich dann genau anschauen, die dann ja sowieso so ein bisschen als Türsteher fürs innere Sonnensystem gelten, gerade Jupiter, der mit seiner Anziehungskraft ja auch für dafür sorgt, den Asteroidengürtel ganz gut in, ja, ganz gut im Zaun zu halten, damit nicht zu viele Asteroiden oder Kometen von draußen Richtung Erde geschossen werden und dann etwa bei uns einschlagen.
0: Zur Geschichte der Sternschnuppenforschung kann man noch ein paar mehr Sachen oder ein paar mehr Sätze verlieren, das werden wir auch gleich machen, aber lassen vorher noch Anna Ternheim zur Sprache kommen, zu Wort kommen mit ihren Stars.

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0: Yasin war das mit Meteoriten. Und damit ist es 20 Uhr.
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0: Ja, ein aktueller Blick an den Himmel lohnt sich jetzt gerade. Das sind schöne, gräuliche Farbspiele, die sich da gerade ergeben. Von ganz hellen Flecken, weiß-hellgrauen Flecken bis hin zu tief dunkelgrauen Wolken. Und der Abend kündigt sich natürlich an, beziehungsweise kündigt sich die Nacht jetzt schon an. Wir sprechen heute über das, was man heute nicht sehen wird, über Sternschnuppen und haben schon einiges hinter uns gelassen. Sind jetzt, lieber Tim, bei der Geschichte der Sternschnuppenforschung, da können wir vielleicht nochmal ein kleineres Auge drauf oder ein größeres Auge drauf werfen. Seit wann haben denn Menschen nun schon Sternschnuppenströme beobachtet?
2: Eigentlich schon seit Anbeginn, dass wir wirklich nach oben geschaut haben und die verschiedensten Zeichen am Himmel sehen wollten. Aber eine wissenschaftliche Auseinandersetzung hat dann ein bisschen länger gedauert. Oder eigentlich schon mit Aristoteles hat es begonnen, dass Aristoteles versucht hatte zu erklären, was da eigentlich passiert. Da sollte es Ausdünstungen von der Erde geben, einerseits feuchte Ausdünstungen, die Wolken, Regen oder Schnee bringen und dann trockene, die sich dann durch die bewegenden Himmelssphären entzünden. Und das sollen Sternschnuppen sein. Also okay, quasi Funken dadurch, dass alle Himmelskörper auf göttlichen Sphären sitzen, die da auch so ein bisschen Reibung haben und sich diese Ausdünstung der Erde daran entzünden.
0: Gut. Ja. Das hat er dann auch niedergeschrieben und irgendwo hinterlassen.
2: Das war in einem seiner Werke Meteorologica, Kapitel 4, Sternschnuppen.
0: Na gut, da wissen wir ja ganz genau, wo wir nachgucken.
2: Genau, Seitenzahl müssen. Weiß ich jetzt nicht mehr auswendig.
0: Schade.
2: Aber oben links irgendwo fängt es an.
0: Beim nächsten Bibo-Besuch einfach mal schauen.
2: Und es hat dann natürlich, wie auch in der gesamten Wissenschaft, gedauert, bis alle Himmelsphänomene nach und nach untersucht werden sollten. Und es war dann erst im Jahr 1789, 1794, die Überlegung, dass Meteore ihren Ursprung im Weltraum haben müssen. Ernst Chladni gilt so als Vater der modernen Meteorforschung, war eigentlich Jurist und hat im Gespräch mit einem Professor für Physik an der Uni Göttingen, Georg Lichtenberg, wohl die Idee bekommen, dass solche Feuerbälle aus Objekten entstehen müssen, die in die Erdatmosphäre eintreten. Und waren dann solche guten Beobachtungen wie zum Beispiel ein großer Meteorsturm von 1833, dass diese Wissenschaft oder die Wissenschaft versucht hat, genauer zu ergründen, was da eigentlich passiert. Da war es so, dass im Leonidenstrom im November 1833 wahrscheinlich bis zu 100.000 Sternschnuppen pro Stunde zu sehen waren und das immerhin für 9 Stunden. Und das wurde über das gesamte Gebiet etwa Nordamerikas beobachtet. Das muss gigantisch gewesen sein, sodass 1866, wir hatten vorhin kurz über ihn gesprochen, Giovanni Schiaparelli vermutet hatte, dass es wohl einen Zusammenhang zwischen Kometen und Meteoren geben musste.
0: Naja.
2: Und erst seine Beobachtung, dass der Meteorstrom der Leoniden dieselbe Umlaufbahn hat wie der Komet Tempel-Tuttle, hat den Nachweis erbracht, ach, es sind Kometen, die das wohl etwas hinterlassen, wir mit der Erde aufsammeln und daher periodisch Sternschnuppen mehr oder weniger zu sehen sind.
0: Ja. Spannend bei dieser ganzen Forschung sind ja auch immer wieder die Erwähnungen in Literatur von Augenzeugen oder Augenzeuginnen. Natürlich ganz, ganz wichtig, ne, dass man da eben auch Leute befragt, wie sah das denn aus, wie lange hat das gedauert, gab es da einen Knall, haben sie irgendwas anderes gesehen? Sowas wird ja dann auch ganz gerne dokumentiert.
2: Es wird historisch dokumentiert, um auch zu gucken, wie weit gehen Meteorströme zurück, wie weit haben wir schriftliche Zeugnisse oder Bilder, Kupferstiche, was auch immer da produziert wurde, um das zu sehen. Und heute sind es dann vor allem Amateurinnen und Amateure, die durch Langzeitbeobachtung oder automatische Kamerasysteme wissenschaftliche Daten bei beibringen. Also es gibt verschiedene Organisationen, auch wirklich ein internationales Netzwerk an oder eine internationale Meteororganisation, IMO, die aus mindestens 250 Personen bestehen, die weltweit ein großes Amateurnetzwerk aufgebaut haben und dort alle Daten zusammensammeln und dann auch sehen können, wie sich die Meteorströme zum Beispiel verändern oder ob da ein Knoten ist, wo wir mal ein bisschen durchfliegen oder ob sich ein neuer Meteorstrom entwickelt und welches Ursprungsobjekt vielleicht da wieder für verantwortlich ist.
0: So, das Tollste ist natürlich, wenn ein Meteor vom Himmel fällt und man dann so einen Gesteinsrest auf der Erde noch findet, weil damit lassen sich natürlich auch allerhand Sachen noch anstellen und Schlussfolgerungen schließen.
2: Oder einfach nur mal in die Hand nehmen. Also zum Beispiel bei uns auf der Archenholz-Sternwarte, das ist, sind 280 Kilo. Mhm. Das ist also, war jetzt nicht nur ein...
0: Das ist irre viel.
2: Genau, das ist ein Teil des Einschlages aus dem Beringer Krater in den USA. Ein kleines Bruchstück hat irgendwie den Weg zu uns gefunden. Wir wissen auch nicht so genau wie, aber 280 Kilo. Und dann kann man mal wirklich eine Monstersternschnuppe anfassen und sich die Schmelzstrukturen angucken, merken auch, dass sie wirklich schwer ist, ordentlich zusammengebacken, Eisen. Und vor allem haben wir das nicht mal gesichert. Vielleicht soll ich das nicht laut sagen, weil,
0: ja, das solltest du nicht.
2: Weil 280 Kilo hat bisher...
0: Ja gut, die schleppt man nicht so einfach raus in der Tasche, in der Hosentasche.
2: Genau, waren wohl auch mal welche mit einer Schubkarre da. Also es gibt so lustige Geschichten darüber, aber es ist jedes Mal, wenn ich eine Führung selber mache auf der Sternwarte und das so eine Gruppe ist, ich sag mal, heranwachsender junger Herren, dann sind es immer vier Jungs, die meinen, das schaffen wir und die dann immer ein bisschen alt aussehen, wenn sie dann die 280 Kilo nicht zu viert hochkriegen.
0: Also das heißt, du lässt die Leute dann auch probieren, ob die das anheben können?
2: Ja, weil es ist was anderes, wenn man Dinge hinter Plexiglas sieht oder anfassen darf. Mhm. Unsere neue Ausstellung, die wir gerade vorbereiten für die Archenholz-Sternwarte, wird das Universum zum Anfassen heißen. Es werden alle Exponate so sein, dass man es ausprobieren darf. Es heißt im Deutschen nicht umsonst begreifen.
0: Okay, ja, das ist ein guter Hinweis. Aber ihr habt dann auch keine Angst, dass sowas als Artefakt gilt und dann jemand, der gerade sich die Hornhaut nicht von den Fingern geriffelt hat, dann vielleicht doch wieder ein paar Staubkrumen von dem Ding abreißt.
2: Was wiegt denn schwerer? Ich glaube, es ist wichtig, dass wir alle ein Gefühl für Wissenschaft bekommen, dass wir alle ein Gefühl dafür bekommen, wie sich Dinge anfühlen und wie Dinge funktionieren. Deswegen wird die gesamte neue Ausstellung so sein, dass wir Artefakte nachbauen. Also zum Beispiel ein historisches Teleskop. Das können wir vielleicht jemandem in die Hand geben, aber mit 3D-Druck kann man das ja nachbauen, nachempfinden. Oder auch Metall kann man nachbauen. Und wenn das kaputt ist, dann machen wir es neu. Weil wir die Herleitung darstellen müssen, wie wir zu unserem Weltbild gekommen sind, nämlich durch Forschung, durch Instrumente, durch Beobachtung, durch Messung. Und das möchte ich auf der Archenholz-Sternwarte noch ein bisschen genauer präsentieren oder ausprobieren, weil das ist dann auch das erste Mal ein inklusives Astronomiemuseum. Mhm. Da kann jeder mit welchen Einschränkungen, Herausforderungen oder besonderen Fähigkeiten man vorbeikommt, Wissenschaft für sich neu erfahren.
0: Ja, ziemlich cool. Und auf alle Fälle auch sinnig, weil ne, der Weltraum, wir sprechen zwar die ganze Zeit drüber, aber zum Anfassen ja nun doch ein bisschen schwieriger, weil halt einfach mal sehr weit oben und sehr weit weg.
2: Oder dann giftig oder dann so als Vakuum, dass man da nichts fühlen kann.
0: Oder also zu heiß.
2: Zu kalt.
0: Zu kalt.
2: Zu stinkig.
0: Ja, naja.
2: Aber könnte man ja auch. Das ist doch eigentlich die Idee. Eigentlich müssen wir das Weltall zum Riechen nochmal machen.
0: Meinetwegen. Also meinen Segen hast du, Tim. Sag Bescheid, wenn es soweit ist.
2: Darüber muss ich nachdenken.
0: Du, wir können ja nochmal ganz schnell über Radiometeorbeobachtungen sprechen, denn sowas gibt es ja auch, ich glaube, auf Grundlage von Radiowellen.
2: Radarmessung. Mhm, genau. Wenn man das dann nicht beobachten kann, weil zum Beispiel Tag ist, dann kann man das mit Radioteleskopen in anderen Wellenlängen beobachten und hat natürlich noch viel genauer die Daten, weil man dann nicht darauf achten muss, wo habe ich das jetzt gesehen, sondern einfach die Teleskope beobachten lassen, messen lassen, dann ist es noch genauer.
0: Okay. So, wenn ich jetzt irgendwas leuchten gesehen habe und mir sicher war, ich habe es auch noch knallen gehört Und ich denke, okay, bei Nachbars hat jetzt im Dach tatsächlich so ein kleiner Stein eingeschlagen. Wie gehe ich vor? Ich klingel natürlich erstmal, hau den aus dem Bett und sag, ich musste mal ganz kurz neben ihr Waschbecken schauen. Ich glaube, da ist was runtergekommen. Und was mache ich als nächstes?
2: Zum Beispiel nachschauen, ob das jetzt wirklich so ein Objekt war. Da gibt es verschiedene Internetseiten. Also zum Beispiel gibt es ein Feuerkugelnetzwerk, wo man nachgucken kann, ob das jetzt was war. Oder Arbeitskreis Meteore, meteoros.de, da gibt es ein Forum, wo jede Sichtung, jede größere Sichtung besprochen wird. Und was gerade im Aufbau ist, ist ein neues Ortsgeil-Kamera-Setup. Und da gibt es, ich hoffe, bald ein paar neue Möglichkeiten, den Himmel zu beobachten. Gab es jetzt ein langes Netzwerk, Ortsgeil 7 hieß das, aber das ist gerade ein bisschen im Umbruch und da wird man dann automatisiert sogar 360-Grad-Bilder bekommen, die wir dann auch direkt im Planetarium zeigen können.
0: Ich bin vor kurzem auf den Arbeitskreis Meteore e.V. gestoßen, kennst du den?
2: Bestimmt. Also meinst du Meteoros, was ich gerade erzählt habe?
0: Genau, ja. Das ist er. Genau, Meteoros, genau, meteoros.de. Da war ich mal drauf, hatte mir da ein paar tolle Bilder auch angeguckt. Denn die kann man natürlich auch immer sehen, dass man hier nochmal Dinge zu Gesicht bekommt, die man jetzt normalerweise als Mensch, der jetzt nicht unbedingt die ganze Zeit nach oben schaut, sehen würde. Also ja, kann ich nur empfehlen.
2: Also wirklich wunderschöne Bilder. Ja. Oder ein Kollege vom Planetarium, oder der früher im Planetarium irgendwo in Kanada aktiv war, geht jetzt als Rentner so ein bisschen auf Tour und macht 360-Grad-Aufnahmen und Langzeitbelichtung von Sternschnuppen. Ja. Dass er auf einem Bild, was er uns geteilt hat, 140 Sternschnuppen auf einmal drauf hatte.
0: Wahnsinn.
2: Das ist natürlich magisch, das dann zu sehen.
0: Mega. So, na dann, machen wir erstmal eine kleine Musik und dann, was haben wir noch? Was können wir noch zu Sternschnuppen erzählen? Ich meine, so langsam haben wir ja fast alles abgequatscht, oder?
2: Ja, ich glaube, wir müssen noch mal ein bisschen gucken, welche uns dann jetzt weiter im Jahr noch, noch bevorstehen, was wir selber noch mal beobachten können.
0: Let's do that. Aber erstmal nach Musik von den Bag Raiders.

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Girl, in dem Fall ist es Frances Forever, die unser Space Girl ist, die uns hier was geflötet hat. Auch heute natürlich wieder passende Musik zur Weltallsendung auf Flux FM. Bis 21 Uhr noch hier bei uns.

0: ist der, ja, also zynisch betrachtet, so, dass man es auf keinen Fall wiederfindet am Himmel. Aber das ist streng genommen der Bereich. Dieser Strom ist vom 28. Dezember bis 12. Januar aktiv. Maximum am 3. Januar, gehört zu den drei ergiebigsten Sternschnuppenströmen des Jahres. Das sind die Geminiden, die Quadrantiden und die Perseiden. Mhm. Und wenn wir dann im Jahr uns ein bisschen umschauen, im April gibt es die Lyriden aus dem Stern mit Lyra, die Leier. 22. April ist da das Maximum, dann dauert es ein bisschen, dann sind nämlich die Perseiden, immer 12. 13. August das Maximum, die sind aber schon ganz gut, weil sie Mitte Juli beginnen und fast bis Ende August zu sehen sind, da ist ein bisschen saure Gurkenzeit, die Orioniden vielleicht im Oktober, vom 2. Oktober bis 7. November, am 21. Oktober das Maximum. Fällt mir jetzt eigentlich auf, ist ein Tag vom Geburtstag meines Vaters. Das habe ich noch nie zusammengebracht. Na gut, also die vielleicht ganz gut zu sehen. Und die Leoniden vom 6. bis 30. November aus dem Kopf des Löwen Leo. Und da das Maximum am 17. November, kurz danach die Geminiden im Dezember zu sehen. Gemini, also die Zwillinge, 14. Dezember ist dann da das Maximum. So. Und eigentlich in jeder Jahreszeit gute Sternschnuppenströme zu sehen.
1: Jetzt musst du aber natürlich auch nochmal für so ein bisschen Doofe wie für mich erklären, was haben denn jetzt, wenn du sagst, die Geminiden nach dem Sternzeichen Gemini, das heißt, man dort entstehen sie dann auch oder sind sie einfach nur benannt worden? Also
0: das ist der scheinbare Ursprungspunkt, radiant, also mit der Erde fliegen wir durchs Sonnensystem, wir drehen uns immer in diese Staubwolken hinein und wie einem Fahren bei einem Schneesturm. Mhm. Wenn man dort schnell genug unterwegs ist und auf den Schnee zufährt, dann sieht er so aus, als wenn er genau von vorne kommt, weil wir in die Richtung fahren und in diese Richtung den Schnee aufsammeln. Der scheint ja in alle Richtungen gleichermaßen zu gehen, obwohl es Wind gibt, obwohl der irgendwie ja vielleicht auch ungleichmäßig verteilt ist. Und dieses Reinfliegen in eine Richtung macht, dass die Sternschnuppen aus diesem Sternbild zu kommen scheinen. Der Radiant ist dort zu sehen und der ist dann in diesen Sternbildern, danach sind die dann benannt.
1: Okay, gut. Got it. Kann ich mir eigentlich solche Meteorstürme auch online angucken? Also gibt es so bestimmte Institute, Webseiten, wo man sowas live und in Farbe vielleicht auch nochmal mit anschauen kann? Oder?
0: Es gibt dann manchmal bei größeren Sternschnuppenströmen oder vorausgesagten richtigen Meteorstürmen auch Livestreams, die dann mit Nachtsichtkameras den Himmel absuchen, zum Beispiel bei Time and Date. Die machen auch immer sehr schöne Livestreams zu Sonnenfinsternissen.
1: Was ist das, Time and Date? Kenne ich gar nicht.
0: Eine Webseite, wo man Himmelsereignisse nachgucken kann, aber auch einfach mal gucken kann, welche Zeitzone ist jetzt oder welche Uhrzeit ist jetzt in Sydney.
1: Okay, und das ist dann timeanddate.com?
0: Genau, und da gibt es Livestreams oder bei YouTube verschiedene Sachen. Wir werden auch nochmal was planen zu verschiedenen Beobachtungen, sodass es ja mittlerweile wirklich gute Kameras gibt, die in der Nacht sowas aufnehmen können und man dann live Sternschnuppen sehen kann, weil offensichtlich unser Berliner Wetter ja nicht immer mitspielt.
1: Ja, jetzt die alles entscheidende Frage, Tim, an dich. Gilt es auch, eine Sternschnuppe online zu sehen über Time and Space oder Time, wie hast du schon wieder vergessen? Time and Date. Und mir dann was zu wünschen? Also geht mein Wunsch dann auch in Erfüllung, wenn ich das nur virtuell sehe?
0: Ich könnte jetzt böse sagen, es gilt nur, wenn man eine Eintrittskarte kauft für die Stiftung Planetarium Berlin.
1: Aha. So. Okay, da haben wir doch die Lösung. Das werden wir uns natürlich auch auf unseren kleinen Notizzettel jetzt hier nochmal schreiben, wie es aussieht. Und dann könnte man jetzt vielleicht an dieser Stelle auch nochmal kurz von dieser, du hattest ja vorhin schon von der Zenitalrate ganz kurz gesprochen, wollen wir nochmal darauf eingehen, also wie viele Sternschnuppen sieht man eigentlich wirklich, denn es gibt ja nun wahrscheinlich auch sehr viele, die man gar nicht mit bloßem Auge sieht, oder?
0: Ja, das Wichtige wäre, wenn wirklich so das Maximum ist, dass man aus den Städten herausgeht, an Lichtverschmutzung ist wirklich das Schlimmste, was man haben kann. Man sollte auch gucken, das Maximum ist dann hoffentlich nicht irgendwie um Vollmond herum. Auch der Mond ist sonst zu hell. Mhm. Eher abnehmender oder gerade noch zunehmender Mond. Lieber zunehmender Mond, denn es geht bei dem Sternschnuppen meist erst so richtig ab Mitternacht los, wenn die Erde sich in diesen Staubkanal hineindreht. Mehr so ab 1 Uhr, 2 Uhr morgens bis Sonnenaufgang. Das ist die beste Zeit, um Sternschnuppen zu sehen.

0: Und diese Zenitrate, diese Zahl, die man da immer so schön sieht bei Sternschnuppen um 100 pro Stunde, ist wirklich nur unter den besten Voraussetzungen, wenn dieser radiante Ursprungspunkt genau über einem wäre. Der sitzt aber meistens ein bisschen tiefer am Horizont. Es sind Bäume im Weg, Lichtschmutz ist drumherum. Also es ist eher mal so ein Viertel, wenn man aus einer normalen Stadt herausschaut.
1: Ich finde es ja irre, wenn man sich damit beschäftigt, also auch mit dieser Zenitalrate, dass es natürlich für alles, wissen wir ja auch, Gleichungen gibt und auch für dieses Phänomen eine Gleichung. Ich kann die noch nicht mal aussprechen, Tim. Ich habe sie mir angeschaut, ZHR entspricht und dann, weiß ich jetzt nicht, kannst du diese Gleichung lesen? N mal R hoch 6,5 minus M GR, was auch immer das bedeutet, hat es irgendwas mit Gravitation zu tun, man weiß es nicht genau, wahrscheinlich nicht. Grenzhelligkeit, keine Ahnung. Irre. Das heißt, man setzt sich dann wirklich hin und sagt, okay, wir haben also die Höhe des Radianten des Meteorstroms über dem Horizont, dann haben wir die visuelle Grenzhelligkeit, wir haben den Populationsindex des Meteorstroms, dann hauen wir das alles zusammen und dann kommt eine Gleichung raus und dann können wir euch sagen, wie viele Sternschnuppen man wirklich sieht.
0: Rein theoretisch, ja. Und schon allein die Dichte dieses Meteorstroms ist schwierig zu bestimmen. Ja. Also die Höhe des Radianten ist einfach. Man kann auch die Grenzhelligkeit leicht bestimmen. Man guckt einfach, welche Sterne noch da sind. Aber wie dicht und dick dieser Staubkanal ist, das ist die Schwierigkeit.
1: Okay, gut. So, wie ist denn jetzt, wenn man jetzt das Ganze mit einer Zahl benennen kann bei den Perseiden nochmal? Da hatten wir gesagt 100, ne?
0: 100, aber realistisch, das, was man dann sieht, sind so 20 Maximum.
1: Okay.
0: Und natürlich besser, wenn man aus der Stadt rausgeht. Ja. In der Zeit, als ich da irgendwie abends meine Postmappe, meine E-Mails noch schnell gemacht habe im Planetarium und draußen die Leute A und O geschrien haben, da waren es in 30 Minuten 4.
1: Okay, na gut, das ist schon etwas niedrigere Frequenz.
0: Weil ja. Eben da dann noch die Bäume sind und natürlich ist der Weg beleuchtet, da ist noch eine Straßenlaterne, manche haben nur in eine Richtung geguckt, das Bezirksamt, da war noch Licht an. Also
1: die Leute vom Bezirksamt wieder, Tim, die versauen es uns wieder, indem sie solange ihr Licht anlassen, wir können die Sternschnuppe wieder nicht sehen.
0: Nein, die sind ganz nett zu uns.
1: Gut, wir schauen uns gleich den aktuellen Sternenhimmel mal an und auch wenn man draußen sehen kann oder nicht sehen kann, wie man zurzeit sehen kann, werden wir trotzdem mal schauen, was man theoretisch sehen könnte, wenn man was sehen könnte. Oder?
0: Sehr gerne. Ja.
1: Das hier ist Noah Kahan. Und den habe ich in diese Sendung reingelegt oder mir reingewünscht, weil er von Ende August singt. Und okay, die Perseiden sind jetzt eher so mittig.
0: Aber heute ist ja Ende August.
1: Aber heute ist ja Ende August und insofern passt es schon auch. End of August. Auf Lux FM.

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0: Die Marias mit Over the Moon auf 100,6 Flux FM hier bei Cosmorama. Und so langsam, lieber Tim, was hältst du davon? Könnten wir mal in die, was wollten wir jetzt eigentlich machen? In den Sternenhimmel, haben wir noch gar nicht gemacht, ne? Irgendwie hatte ich gerade das Gefühl, wir hätten schon in den Sternenhimmel geguckt, da waren wir ja noch gar nicht. In den Sternenhimmel schauen, was es dort aktuell zu sehen gibt.
1: Siehe oben. Was passiert im Moment am Firmament?
0: Ich glaube, ich lebe gerade in so einer Zeitschleife hier. Ich habe gerade gedacht, wir haben schon über den Himmel gesprochen, aber das haben wir ja gar nicht. Erzähle, was könnte man sehen, wenn man was sehen könnte?
2: Die Nächte werden wieder länger. Sonnenuntergang war heute schon um 19.57 Uhr. Genügend Zeit, also den Himmel zu betrachten. Und da fällt als erstes die Venus auf. Größter Glanz, die größte Helligkeit. Das wird sie am 19. September erreichen. Aber bereits vorher hatte sie schon ihren größten Winkelabstand. Also die besten Sichtbedingungen sind vorbei. Zum Monatsende September wird sie dann unsichtbar. Dafür dürfen wir aber ein bisschen später in der Nacht Saturn betrachten. Großteil der Nacht ist er zu sehen, geht so gegen 21 Uhr auf, erst dann am Folgetag gegen 9.30 Uhr unter, also wunderbar und so sehr gut, dass man die Ringe beobachten kann, die größten Monde vielleicht schon mit einem eigenen Teleskop. Wir warten dann darauf, dass Mars in der zweiten Nachthälfte zu sehen ist. Der geht gegen 1 Uhr auf, macht sich also bereit, die nächsten Monate besser zu sehen zu sein. Und dann noch ein bisschen später am Morgenhimmel Jupiter im Sternbild Krebs. Der geht gegen 4 Uhr auf. Also wirklich schöne Planetenparade über die ganze Nacht. Dabei hoch über uns das Sommerdreieck aus drei hellen Sternen. Vega in der Leier, Deneb im Schwan, Arthur im Adler. Wenn man doch noch im Urlaub ist und ein bisschen besser den Himmel betrachten kann, dann kann man auch die Milchstraße genau quer über den Himmel ziehen sehen, genau durch das Sternbild Schwan. Das ist eigentlich so der schönste Bereich des Himmels und das ist dann gerade perfekt über uns, wenn es dunkel genug geworden ist, dass man noch was sehen kann.
0: Ja, und wenn es natürlich keine Wolken gibt, so wie heute Abend. Wie sieht's denn mit dem Mond aus? Hast du eigentlich die Mondfinsternis gesehen? Hast du sie mit beobachten können? Wo warst du zu der Zeit?
2: Ich war zu der Zeit in Norrköping, Schweden, weil dort war ich nach dem Urlaub auf einer Tagung, Open Space User Meeting, also dort haben wir eine neue Software vorgestellt bekommen für 360 Grad Visualisierung im Planetarium und das kostenlos, also wirklich total spannend.
0: Was es nicht alles gibt.
2: Und da haben wir dann, alle, die da auf der Tagung waren, sind wir schön früh aufgestanden, um die Mondfinsternis zu sehen.
0: War früh heißt auch, früh, heißt wie viel Uhr?
2: Ja, so 4:34 Uhr haben wir mal geguckt. Okay. Da war aber nichts zu sehen. Wir hatten schöne Wolken, also haben sich alle wieder hingelegt. Okay.
0: So wie die Lemminge. Einmal kurz aus dem Bett gestiegen, alle ans Fenster und dann wieder zurück.
2: Genau, alle irgendwas übergezogen. Wir haben uns dann das Hotel überredet, dass wir oben beobachten dürfen, aber halt nichts zu sehen. Und dann haben wir uns wieder hingelegt.
0: Ja, auch in Schweden kann man mal nichts sehen. Ja, gut, okay, haben wir den Mond auch gelernt, aber er ist ja da. Auch wenn man ihn hinter den Wolken nicht sehen kann, ist er ja da.
2: Er ist dann schon weitergewandert, genau. Also dann, wenn wir mal auf die Mondphasen gucken, Vollmond natürlich, 28. August. Das wäre ja die Mondfinsternis gewesen.
0: Ja.
2: Letztes Viertel am 4. September, Neumond am 11. September. Und dann geht es von vorne los, erstes Viertel, 18. September, Vollmond am 26. September.
0: Kann man sich ja jetzt schon mal warnend in den Kalender schreiben, 26. wieder Vollmond. Und dann vielleicht einfach die Nacht vorher durchmachen, damit man dann besser schläft.
2: Aber eine besondere Sache, eine schöne Sache gibt's noch, nämlich die Raumstation kann man, die internationale Raumstation ISS beobachten. Zum Beispiel morgen früh von 3.29 Uhr bis 3.31 Uhr. So schnell zieht sie über in den Himmel. 92 Minuten braucht sie, um die Erde einmal zu umrunden. Und derzeit steht ja das Licht dann so, dass 400 Kilometer über uns die ISS am Morgenhimmel schon beleuchtet wird, während es bei uns noch einigermaßen dunkel ist, sodass man sie ein-, zweimal in der Nacht am Morgenhimmel beobachten kann.
0: Gleich mal notieren, Tim. 3.29 Uhr, 1. September, wird der Wecker gestellt, damit man dann 2 Minuten lang nach oben schauen kann.
2: Ich bin ja eh noch wach, also wunderbar.
0: Genau. Guti, haben wir das geklärt? Und dann würde ich sagen, nach der nächsten Musik schauen wir uns nochmal aktuelle Neuigkeiten an. Gibt ja auch immer was zu berichten. Die NASA weiß immer mehr als wir, aber nicht mehr lange. Denn wir klären gleich mit Tim Florian Horn das, was ihr jetzt noch nicht wisst. So.

0: Haribo mit Sun auf 100,6 Flux FM und damit nochmal einen schönen Abend. Mittlerweile ist ja nun wirklich über Berlin tiefschwarze Nacht, Tim. Ne? Ist wahrscheinlich auch wegen des ekelhaften Wetters. Das hilft natürlich. Aber in den letzten Minuten jetzt sollten wir auf alle Fälle nochmal kurz auf die Neuigkeiten in Sachen Weltall schauen. Und unsere Redakteurin Larissa hat auf alle Fälle auch ein bisschen was gefunden aus Louisiana.
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2: SpaceX plant in Louisiana einen der größten Weltraumbahnhöfe der Welt. Mit 100 Milliarden US-Dollar sollen 5 Startkomplexe mit insgesamt 10 Startrampen entstehen. Das wichtigste Ziel ist, die Zahl der Raketenstarts stark zu erhöhen. Laut SpaceX sollen von Louisiana aus langfristig tausende Flüge pro Jahr möglich sein. Elon Musk spricht sogar von 30 Starts pro Tag. Starship soll dabei unter anderem für den Ausbau von Starlink, für zukünftige Mondmissionen und für weitere Raumfahrtprojekte eingesetzt werden. Für Louisiana ist das Projekt vor allem wirtschaftlich interessant. SpaceX erwartet rund 3000 neue Arbeitsplätze innerhalb von 10 Jahren. Außerdem soll die Region zu einem wichtigen Zentrum der amerikanischen Raumfahrtindustrie werden. Allerdings gibt es auch Kritik. Der geplante Standort liegt in empfindlichen Küsten- und Feuchtgebieten, die Lebensraum für zahlreiche Tierarten und Zugvögel sind. Naturschutzorganisationen befürchten, dass Bauarbeiten, Lärm, Licht und die große Zahl an Raketenstarts die Umwelt stark belasten könnten. Außerdem wird diskutiert, ob die wirtschaftlichen Vorteile die möglichen Umweltfolgen und staatlichen Vergünstigungen rechtfertigen.
0: Ja, Louisiana mit einem riesigen Weltraumbahnhof, sodass wahnsinnig viele Raketenflüge von dort aus starten können. Hattest du davon schon gehört, Tim?
3: Ja, weil es schon länger in Vorbereitung war, denn der jetzige Ort Boca Chica ist dann nämlich zu klein. Es ist wirklich ein kleines Kaff mit drei Häusern und am Ende dann diesen Weltraumbahnhof. Und wenn das Starship dann wirklich losgeht oder die Falcon Heavy Raketen auch öfter gestartet werden, dann braucht es eine andere Infrastruktur. Die ist auch in Cape Canaveral oder Cape Kennedy, was wir ja eigentlich so kennen aus Miami oder aus der Nähe. Und aus Florida nicht möglich, weil dann müssten sie sich bei der NASA mehr einkaufen. Also eigener Spaceport und dann auf eigenem Gelände. Das könnte spannend werden.
0: Okay. Was gibt's denn sonst noch, was man erzählen könnte aus der großen, weiten Weltall ist auch sehr schön aus dem Weltall, in Sachen NASA?
3: Es gibt ein neues großes Weltraumteleskop, das Nancy Grace Roman Space Telescope wurde jetzt gerade gestartet und wird etwa so in 100 Tagen einsatzbereit sein. Das wird 1,5 Millionen Kilometer von der Erde platziert und ist eigentlich, und das ist das Besondere, ein recyceltes Teleskop, nämlich eigentlich ein Spionagesatellit. 2,4 Meter im Durchmesser der Spiegel, so groß wie das Hubble Space Teleskop, aber ein Geschenk vom National Reconnaissance Office in den USA an die NASA, die haben es umgebaut und in kürzester Zeit, under budget und schneller als gedacht, ein halbes Jahr schneller als gedacht, fertiggestellt. Wahnsinn. Und ist dann jetzt im All und wird hoffentlich viele neue Bilder zur Erde funken. Das Gesichtsfeld ist riesig. Eine 300-Megapixel-Kamera wurde dort installiert. Das Gesichtsfeld ist 100-mal größer als das vom Hubble Space Teleskop. Also da ist einiges zu erwarten, weil ein Himmelsbereich dann viel öfter, viel umfassender beobachtet werden kann. Exoplaneten können untersucht werden. Wir werden Neues lernen zur dunklen Materie, zur dunklen Energie und vielleicht auch einfach viel schneller auf besondere Ereignisse am Himmel reagieren können. Weil das Teleskop einfach auch sehr schnell ausgerichtet werden kann und dann wirklich ein riesiges Gesichtsfeld hat. Mehrere Terabyte an Daten werden jeden Tag zur Erde gefunkt und da wird hoffentlich auch was für die Planetarien dabei sein.
0: Und das heißt auch ähnlich wie bei anderen Teleskopen könnte ich mich jetzt hier auch wieder anmelden, wäre ich jetzt eine renommierte Wissenschaftlerin zum Beispiel, um dann mir so ein bisschen Guckzeit zu ermöglichen?
3: Einmal das, aber in diesem Fall ist es sogar so, dass nachher alle Daten auch schon nach der Aufnahme online stehen und man das selber prozessieren, angucken, analysieren könnte. nicht so wie bei anderen Weltraumteleskopen, wo dann die Beobachtungsdaten erstmal an die WissenschaftlerInnen gehen. Hier ist alles sofort Public Domain. Jeder kann sofort darauf zugreifen. Auch wir im Planetarium können dann tagesaktuell direkt zeigen, wo hat das Teleskop gestern hingeschaut, heute hingeschaut, was sind gerade die spannenden Beobachtungsobjekte.
0: Cool. Und man kann sich sogar einen Pixel adoptieren, habe ich gelesen. Adopt a Pixel. Das heißt, wie läuft das dann ab? Ich kann mir von einem, von diesem riesigen Bild dann ein kleines Pixelchen...
3: Es sind viele, viele Chips mit vielen, vielen Pixeln und da sind bei 300 Megapixeln sind genügend da, dass man sich da einen eigenen aussuchen kann und ist ein bisschen so ein PR-Gag vielleicht, aber trotzdem schön, dass man das Gefühl hat, man ist bei der Mission selbst dabei.
0: Ja, und man muss eigentlich nichts weiter tun, als eine E-Mail-Adresse eintragen. Man darf auch nur ein Pixel per E-Mail-Adresse, habe ich gesehen. Man könnte jetzt aber zum Beispiel seinem Boyfriend oder Girlfriend oder was auch immer, könnte man jetzt einen Pixel schenken und dann sagen, schau mal, ich habe dir einen Pixel geschenkt für dieses Nancy Grace Roman Space Telescope. Kannst du dir auch angucken, den Pixel?
3: Und auch die Namensbenennung ist ja schon ein Geschenk an sich, denn es war dann die erste hauptamtliche Astronomin der NASA und damit sozusagen die Mutter des Hubble Space Teleskops, die das initiiert hat. Und ja, das ist so ein bisschen die Idee, das weiterzugeben. Also hier schon eine vernünftige Namensbenennung endlich mal. James Webb war ja so ein bisschen kontrovers, wie das benannt wurde. Und vielleicht als weiteres Zeichen, dass man auch wirklich jeden Namen und jede geliebte Person mitschicken kann.
0: Ja, ist doch eine schöne Sache. Also wenn ihr selber ein kleines Pixelchen adoptieren wollt, dann schaut euch um auf der Seite der NASA. Lieber Tim, eine Musik haben wir noch. Naja gut, sagen wir mal zwei. Und dann sagen wir Tschüssi. Was hältst du davon?
3: Sehr
0: ist okay,
3: gerne.
0: Oder? Machen wir.

0: Tja, Kosmorama, jetzt langsam geht's dem Ende zu. Kurz vor neun ist es. Und lieber Tim, ich glaube, an der Stelle könnten wir nochmal schauen, was ja in den nächsten Tagen, in den nächsten Wochen auf euch, auf uns alle zukommt. Was gibt's denn Neues im Planetarium oder bei euch in der Stiftung?
1: Morgen und übermorgen spielt Peter Schilling live bei uns im Haus.
0: Ein Highlight.
1: Highlight, Major Tom. Und andere Songs, 90 Minuten, wenige Restkarten sind noch da. Und überhaupt ist so einiges in Vorbereitung. Zum Beispiel Heino Falke wird bei uns am 9. September darüber sprechen, wie man überhaupt schwarze Löcher fotografieren kann. Und wir freuen uns auch, dann am 19.09. Distant Bells die Musik von Pink Floyd bei uns im Haus zu haben. Nicht vom Band, sondern eine Band, die das live spielen wird.
0: Ja, was ja auch immer wieder so ein absoluter Knüller ist. Und Leute, die schon da waren, die das schon kennen, sagen, das ist einfach irre. Man tut das ja mal so ein bisschen ab, als oh, ist ja nur eine Coverband. Aber das ist schon auch eine sehr, sehr besondere Veranstaltung bei euch, ne?
1: Genau, es sind 8 Leute auf der Bühne, die dann wirklich, ich finde ja sogar besser als manche der Aufnahmen von Pink Floyd spielen. Und auch einfach moderner und eine richtig, richtig schöne Interpretation, dass man Pink Floyd nochmal ganz neu, ganz eigen kennenlernt.
0: Dazu gibt es Visuals?
1: Es gibt eigens produzierte Visuals, die dann natürlich auf Millisekunde genau dazu getimt sind, dass man das zusammenleben kann. Und Dark Side of the Moon als Album wird umgesetzt. Das ist ja nur 43 Minuten, aber ohne Pause als Konzeptalbum. Das am Stück mit Kuppel, mit Musik, das ist wirklich in der Form, in der Zusammensetzung einmalig.
0: Ja, ein fantastisches Erlebnis. Und dafür gibt es auch noch Tickets. Kann man sich natürlich über die Homepage des Planetariums besorgen, beziehungsweise der Stiftung Planetarium Berlin. Ja, Tim, und dann hören wir uns natürlich im September auch wieder zur nächsten Sendung, ne?
1: Im September am 28. Und bis dahin wünschen wir uns einiges unter den Sternen.
0: Auf jeden Fall. Vielen Dank, dass du da warst, lieber Tim. Und uns allen jetzt noch einen schönen Abend. Bis bald. Ciao.

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